0: Achtung! Autofahrer auf der A45 Aschaffenburg. Gießen zwischen Hanauer Kreuz und Wölfersheim kommt Ihnen ein Geisterfahrer entgegen. Fahren Sie in beiden Richtungen äußerst vorsichtig. Fahren Sie nicht nebeneinander und überholen Sie nicht.
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1: Achtung! Autofahrer auf der A45 Aschaffenburg. Gießen zwischen Hanauer Kreuz und Wölfersheim kommt Ihnen ein Geisterfahrer entgegen. Fahren Sie in beiden Richtungen äußerst vorsichtig. Fahren Sie nicht nebeneinander und überholen Sie nicht.
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2: Michael, Tim und Kerim sind das, was man allerbeste Freunde nennt. Und sie kommen alle aus München-Giesing. 2009 legten sie als Schülerband los. Seit 2015 stehen sie unter dem Bandnamen Kites auf der Bühne. Ein Jahr später gehen sie richtig durch die Decke. Mit ihrem Indie-Elektropop gewinnen sie den New Music Award der ARD-Jugendradios. Für Schlagzeuger Tim heute noch eine echte Sensation.

0: Wir waren ja wirklich, glaube ich, die glücklichste Band Deutschlands. Und im gleichen Jahr haben wir auch den Song of the Year Award gewonnen in Australien. Das war nochmal für mich was ganz Besonderes, weil ich auch halber Australier bin. Und ja, wir als Münchner Giesinger Band raus in die große Welt starten konnten. Wir wurden dann auch teilweise von Triple J gespielt. Das ist so der größte australische Radiosender. Und haben da auch immer wieder Support bekommen. Und das bedeutet uns sehr viel und macht uns ja wirklich sehr happy.
1: Die drei von Kites sind ein eingeschworenes Team. Tatsächlich haben Gitarrist und Keyboarder Kerim und Michael die Stimme von Kites schon im Kindergarten zusammen rumgetobt. Mit 7 Jahren kam dann Tim dazu. Von ihm wollte ich wissen, was ist das Geheimnis dieser außergewöhnlichen Freundschaft?
0: Ja, ich glaube, unser Geheimnis ist, dass wir einfach erstmal Freunde sind und dann zusammen Musik machen. Das ist einfach unser Ding, was wir zusammen machen. Aber wir sind auch alle drei sehr unterschiedlich. Wir haben unterschiedliche Bedürfnisse, sei es mal die große Weltreise, die Freiheit, die Bindung zur Freundin, die Familie. Wir unterscheiden uns da sehr, aber wir respektieren uns auch sehr. Wir wohnen alle sehr nah beieinander in München-Giesing. Wir sehen uns oft. Wenn wir nicht Musik machen, hängen wir ab und können uns das Leben und die Welt um uns herum eigentlich gar nicht so ohne vorstellen.
1: Nach ihrem Gewinn des New Music Awards wurde auch die Musikindustrie neugierig auf den coolen Sound unserer Münchner. Doch auf die glamourösen Versprechungen großer Plattenfirmen folgte schnell die Ernüchterung. Seit 2018 sind Kites ihre eigenen Chefs mit eigenem Label. Anders als viele Musikerinnen und Musiker wollen sie auch keinesfalls nach Berlin ziehen. Tim, Kerim und Michael sind waschechte Giesinger und das soll auch so bleiben.
0: Ich wohne in der Grünwalder Straße. Ich kann ins Grünwalder Stadion reinschauen, wenn die 60er zu Hause spielen. Und ich liebe Giesing mit den ganzen kleinen Läden, Bars, mit der Stimmung, wenn die 60er spielen. Das ist richtig, richtig cool. Unser Bandraum ist in München-Giesing. Ganz, ganz viele Freunde und Familie leben von uns in München-Giesing. Das ist einfach unser Spot in München. Und es ist nicht weit weg von der Isar. Ja, schaut mal in München-Giesing vorbei. Wir können es sehr empfehlen.

0: Im Sommer erscheint das neue Album von Kites, das genauso heißt wie ihr markanter Style, Indie Rave. Als Kostprobe gibt's vorab die neue Single Inner Child, eine Hommage an ihre glückliche Kindheit und eine Aufforderung, einfach mal mutig zu sein und Neues zu wagen. Kites aus München, ein Tipp von Dagmar Golle.
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2: Entwarnung auf der A45, A66 Aschaffenburg-Gießen. Kein Falschfahrer mehr zwischen Hanauer Kreuz und Wölfersheim.
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0: Achtung! Autofahrer auf der B2 Donauwörth Augsburg zwischen Donauwörth Nordberger Kreuz und Mertingen kommt Ihnen ein Geisterfahrer entgegen. Fahren Sie in beiden Richtungen äußerst vorsichtig. Fahren Sie nicht nebeneinander und überholen Sie nicht.
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1: Achtung! Autofahrer auf der B2 Donauwörth Augsburg zwischen Donauwörth Nordberger Kreuz und Mertingen kommt Ihnen ein Geisterfahrer entgegen. Fahren Sie in beiden Richtungen äußerst vorsichtig. Fahren Sie nicht nebeneinander und überholen Sie nicht. Die A96 Lindau München ist zwischen Leim und Sendling wegen Brückenarbeiten in beiden Richtungen bis 5 Uhr gesperrt.

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1: Martin Garrix und Ed Sheeran. 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
2: Ich glaube, das ging uns allen schon mal so, oder? Wir fahren hier über Land im Auto, sind unterwegs, telefonierst gerade noch mit der Mutti und zack. Mutti, hallo, hallo? Ist das Netz einfach weg?
3: Weg, weg, weg.
2: Bayern ist das Funklochland Nummer 1 in Deutschland. Ein trauriger, leider wahrer Titel. Und das größte Funkloch in der gesamten Republik liegt tatsächlich im Nationalpark Berchtesgaden. Das geht ganz offiziell aus den Daten der Bundesnetzagentur hervor. Und das nervt natürlich. Das nervt wie Sau. Also viele Einheimische, aber auch viele Touris, weil kein Empfang heißt ja auch, nicht mal eben nach dem Weg schauen, ne, das nächste Lokal googeln oder auch ein Selfie vom Königssee posten, was wirklich schön aussieht. Und das im Jahr 2026. Zefix, was ist denn so schwer dran, Bayerns Straßen und Dörfer mit Netz zu versorgen? Markus Jodl ist Pressesprecher der Telekom.
4: Wir haben hier sehr viel geschützte Natur, Nationalpark. Wir haben hier Denkmalschutz auch viel und es ist auch noch relativ dünn besiedelt. Deshalb muss man da immer wieder gucken, dass man nach Lösungen sucht.
2: Ja, die wären doch toll, diese Lösungen. Außerdem kann es ja auch vielleicht ein bisschen an den Bergen und generell hügeligem Land liegen, aber das sind nicht die einzigen Gründe. Birgit Seeholzer ist zuständig für die Wirtschaftsförderung im Landkreis Traunstein und sie sagt, es gibt auch viel Widerstand in den Gemeinden.
5: Weil natürlich so ein Mobilfunkmast gerade bei unserer schönen Region natürlich vielleicht optisch mal zunächst stört. Dann gibt es Bedenken gesundheitlicher Art.
2: Also sprich dieses uralte Thema von der angeblichen Strahlung. Trotzdem sind Gemeinden und Mobilfunkanbieter dran, eine gute Lösung zu finden. Aber es wird vermutlich halt dann doch noch ein bisschen dauern. Fazit, manche Orte in Bayern haben mehr Kühe als Empfangsbalken. Aber dafür dann eben dort stabile Mobilfunknetze.
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1: Um 3 Uhr mit Ramin Movasakian. Der Verband der Familienunternehmer fordert von der Bundesregierung, geplante Reformen möglichst schnell umzusetzen. Verbandschefin Ostermann empfiehlt Union und SPD, die Sommerpause ausfallen zu lassen, um im Bundestag über Vorhaben zu beraten. Aus unserer Nachrichtenredaktion berichtet Marc Geißler.
2: Dem Redaktionsnetzwerk Deutschland sagte Ostermann, es dürfe keinesfalls passieren, dass während der nächsten Monate jede einzelne Maßnahme zerpflückt werde und am Ende kaum Entlastungen für die Unternehmen herauskämen. Die 48-Jährige hat sich deshalb in einem Brief an die Abgeordneten von Union und SPD gewandt. Darin fordert sie, das geplante Reformpaket bis spätestens August zu verabschieden. Das sei allein schon wegen der Investitionspläne der Unternehmen nötig. Die Sommerpause des Bundestags startet in rund einem Monat und endet Anfang September.
1: EU-Migrationskommissar Brunner hat die 27 Mitgliedstaaten der Europäischen Union dazu aufgerufen, die geplanten Asylreformen konsequent umzusetzen. Dem Deutschlandfunk sagte er, in den letzten Jahren habe die EU viel Verantwortung im Bereich der Migration übernommen, aber keine klaren Regeln gehabt. Nun gehe es darum, die Kontrolle zurückzugewinnen. Die Asylreformen treten Ende nächster Woche in Kraft. Sie sehen unter anderem schnellere Abschiebungen vor. Außerdem sollen Flüchtlinge bei der Ankunft in einem EU-Land stärker kontrolliert werden. Die deutschen Fußballerinnen haben das Ticket für die Weltmeisterschaft im kommenden Jahr in Brasilien vorzeitig gelöst. Das Team von Bundestrainer Christian Wück gewann am Abend in Köln mit 2:0 gegen Norwegen. Mittelfeldspielerin Sjoko Nüsken nach dem Spiel.
3: Es war ein besonderes Spiel, ich habe mich sehr gefreut. Und dass wir am Ende 2:0 gewinnen, zu 0 gewinnen auch, zeigt, dass wir eine enorm gute Mannschaftsleistung heute wieder auf den Platz gerufen haben. Wir sind super zufrieden, dass wir jetzt einfach uns qualifiziert haben für die Weltmeisterschaft. Sehr, sehr gut.
1: Das letzte Quali-Spiel am Dienstag in Ljubljana gegen Slowenien kann die DFB-Auswahl als Gruppensieger damit entspannt angehen. Und wir bleiben beim Fußball. Die iranische Männernationalmannschaft darf zur Weltmeisterschaft in die USA einreisen. Nach Angaben von US-Botschafter Barrack haben die Spieler inzwischen ihre Einreisevisa erhalten. Lange war unklar, ob das iranische Team seine WM-Spiele in den Vereinigten Staaten austragen kann. Hintergrund ist der Krieg mit den USA und Israel. Am 15. Juni trifft der Iran zum Auftakt der WM in Los Angeles auf Neuseeland. Das Wetter für Deutschland in der Nacht lockert es auf. Die Tiefstwerte liegen bei 15 bis 5 Grad. Der heutige Tag startet im Westen bewölkt und regnerisch. Im Osten bleibt es bis zum Abend sonnig. Dann gibt es auch hier Schauer. Die Temperaturen erreichen maximal 17 bis 26 Grad. Am Sonntag im Norden Schauerwetter und starker Wind. Im restlichen Land ein Mix aus Sonne und Wolken. Die meisten Sonnenstunden gibt es im Süden. Die Zeit 3:03 Uhr.
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4: Die A6 Nürnberg Richtung Heilbronn ist zwischen Kreuz Nürnberg Süd und Rot nach einem Unfall gesperrt. Die Umleitung führt über die U54. Die A6 und Noinzig Lindau München ist zwischen Leim und Sendling wegen Brückenarbeiten in beiden Richtungen bis 5 Uhr gesperrt.
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2: Und wenn es um Nachhaltigkeit geht, dann wären wir in Bayern ja doch gerne mal, würde ich sagen, recht kreativ. Jawohl. Ein Maibaum, bei dem die Beschilderung nicht winterfest ist, das ist kein Problem. Im oberbayerischen Röhrenfels ist das nämlich genauso gewesen. Aber bevor der Maibaum quasi nackert dasteht, also ohne diese typischen bunten Schilder, sind die Röhrenfelser kreativ geworden. Das ist ja wohl klar. BR-Reporter Leon Wohlleben.
3: Und um Ostern zum Beispiel hat das Dorf den Maibaum auf rund 6 Meter runtergestutzt und den als Osterkerze umdekoriert. Und seit diesem Wochenende ist der Baum eine riesige Klarinette. Denn der Röhrenfelser Musikverein feiert bald sein 100-jähriges Jubiläum.
2: Was für eine coole Idee. Ihr fahrt also eigentlich an einer riesigen Flöte vorbei und das kommt richtig gut an.
4: Die Autos werden langsamer, schauen es, oh, wenn wir aufbauen, dann hupen es teilweise und machen Daumen hoch aus dem Fenster. Also man kriegt schon sehr schönes Feedback aus der Gemeinde zurück und auch von Auswärtigen.
2: Das ist doch perfekt. Also ich finde, man hört der Hanna selber, sie ist Mitorganisatorin, wirklich auch an, dass sie das cool findet, dass sie begeistert ist von dieser Idee. Und die Auswärtigen kommen wirklich mittlerweile gerne an einem Wochenendausflug vorbei, um dieses, ich sag mal, kreative Holzblasinstrument zu bestaunen. Finden wir richtig super.
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1: Die A6 Nürnberg Richtung Heilbronn ist zwischen Kreuz Nürnberg Süd und Rot nach einem Unfall gesperrt. Die Umleitung führt über die U54. Die A6 und Noinzig Lindau München ist zwischen Leim und Sendling wegen Brückenarbeiten in beiden Richtungen bis 5 Uhr gesperrt.
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2: Es muss nicht immer Berlin sein, auch nicht Hamburg oder München. Unser neues Popsternchen kommt aus Amberg in der Oberpfalz. Ihr Name? Anna Lien. Ja,

0: Gerade mal 17 Jahre jung ist Anna Leanne. Mit ihrer ersten Single setzte sie schon mal ein fettes Ausrufezeichen. Slow Burn ist ein verträumter, aber kraftvoller Popsong. Anna Leanne besticht mit einer tollen Stimme. Musik, so erzählt sie, war schon immer Teil ihres Lebens.
1: Also Musik begleitet mich eigentlich schon, seitdem ich denken kann. Ich habe mit 7 angefangen, Gitarre zu spielen. Mit 8 habe ich das erste Mal für Wohltätigkeitsorganisation Straßenmusik gemacht. Und ja, dann habe ich irgendwann begonnen, meine eigenen Songs zu schreiben. Mittlerweile bin ich bei Valeria Music gesigned und habe jetzt das große Glück, meine eigene Musik endlich releasen zu dürfen. Das ist mein Werdegang bis jetzt. Ich bin gespannt, was noch alles so kommt.
0: Anna Leanne will nichts überstürzen. Der Weg ist das Ziel, philosophiert sie. Auch wenn sie natürlich stolz ist, in Berlin und Bochum mit renommierten Songschreibern arbeiten zu dürfen und ihren Song in Bayern 3 zu hören.
1: Ich habe meine ganze Kindheit immer Bayern 3 gehört. Und jetzt auf einmal meine eigene Musik da zu hören, ist wirklich verrückt einfach. Und gerade weil Slow Burn ja jetzt auch meine allererste Nummer ist, meine allererste Single, ja, ist es einfach nochmal viel besonderer und ein richtiger Full-Circle-Moment für mich.
0: 2026 wird garantiert ein spannendes Jahr für Anna Leanne. Doch unsere Oberpfälzerin bleibt geerdet. Amberg ist und bleibt ihre Heimat.
1: Also ich finde, Amberg ist eine mega tolle Stadt. Man ist schnell in Regensburg, man ist schnell in Nürnberg. Die Altstadt ist wunderschön. Man muss nur ein paar Schritte gehen oft und dann ist man schon in der Natur. Das ist ja auch nicht immer gegeben. Und ja, man kennt viele Leute, wir kennen uns alle untereinander und das ist einfach total schön. Also ich bin ein großer Amberg-Fan und sehr zufrieden.
0: Und die Ambergerin weiß, dass sie mit 17 Jahren jede Menge Zeit hat, um ihre Karriere behutsam aufzubauen. Das gilt übrigens auch für die Liebe. Mit Slow Burn stellte Anna Leanne klar, auch mit den ersten großen Gefühlen darf man sich ruhig ein bisschen Zeit lassen. Auf ihrem neuen Song 17 dagegen geht es um die erste verflossene Liebe und ums Erwachsenwerden. Anna Leanne, ein Tipp von Dagmar Golle.
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1: Um 4 Uhr mit Ramin Movasakian. Der ukrainische Präsident Selenskyj hat Russlands Machthaber Putin für dessen Absage zu einem persönlichen Treffen kritisiert. Der Kreml wolle den Krieg nicht beenden, so Selenskyj in seiner abendlichen Videoansprache. Aus unserer Nachrichtenredaktion berichtet Konstanze Semidai.
2: Alle hätten die schwache Antwort gehört, so Selenskyj. Er denke, viele Menschen weltweit werden enttäuscht sein. Der ukrainische Präsident hatte sich in einem offenen Brief an Putin gewandt und ihm ein Treffen in einem neutralen Land vorgeschlagen. Der russische Staatschef nannte den Ton des Briefes unverschämt. So schaffe man keine Bedingungen für ein persönliches Gespräch, sagte Putin auf dem Internationalen Wirtschaftsforum in St. Petersburg. Dort hatte er am Abend ein persönliches Gespräch mit Gerhard Schröder. Putin hatte den früheren Bundeskanzler nochmal als möglichen Vermittler zwischen Russland und Europa ins Spiel gebracht.
1: Der Verband der Familienunternehmer fordert von der Bundesregierung, geplante Reformen möglichst schnell umzusetzen. Verbandschefin Ostermann empfiehlt der schwarz-roten Koalition, die Sommerpause ausfallen zu lassen, um im Bundestag über Vorhaben zu beraten. Dem Redaktionsnetzwerk Deutschland sagte sie, es dürfe keinesfalls passieren, dass während der nächsten Monate jede einzelne Maßnahme zerpflückt werde und am Ende kaum Entlastungen für die Unternehmen herauskämen. Ziel müsse sein, dass noch im August Reformgesetze verabschiedet werden. Die deutschen Fußballerinnen sind bei der Weltmeisterschaft im kommenden Jahr in Brasilien dabei. Die DFB-Frauen haben im Qualifikationsspiel am Abend in Köln mit 2:0 gegen Norwegen gewonnen und sich damit vorzeitig das WM-Ticket gesichert. Bei Verteidigerin Carlotta Wamser ist die Vorfreude auf das Turnier groß.
3: Das ist ein Traum, glaube ich, für jeden von uns. Brasilien, da wollte ich eh schon mal immerhin zwar zum Urlaub machen, aber jetzt ist es natürlich zum Fußballspielen. Und ja, wir freuen uns alle sehr dafür. Steht man jeden Tag auf, das ist natürlich das Turnier, was man immer spielen will und das nehmen wir mit.
1: Im letzten Quali-Spiel treffen die DFB-Frauen am Dienstag in Ljubljana auf Slowenien. Fußball-Nationalspieler Lennart Kahl wird bei der anstehenden Weltmeisterschaft nicht Teil des deutschen Kaders sein. Wie der DFB mitteilte, hat sich der 18-Jährige im Abschlusstraining vor dem heutigen Testspiel gegen die USA einen Muskelbündelriss im Oberschenkel zugezogen. In den sozialen Medien schreibt der Mittelfeldspieler vom FC Bayern, leider kämen Verletzungen oft zum unglücklichsten Zeitpunkt. Es tue einfach unbeschreiblich weh, das größte Turnier zu verpassen. Für Kahl rückt Assan Ouedraogo von RB Leipzig nach. Und damit zum Wetter. Der heutige Tag startet im Westen bewölkt und regnerisch. Im Osten bleibt es bis zum Abend sonnig. Die Temperaturen erreichen maximal 17 bis 26 Grad. Am Sonntag im Norden Schauerwetter und starker Wind. Im restlichen Land gibt es einen Mix aus Sonne und Wolken. Die meisten Sonnenstunden gibt es im Süden. Die Zeit 4.03 Uhr.
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4: Die A6 Nürnberg Richtung Heilbronn ist zwischen Kreuz Nürnberg Süd und Rot nach einem Unfall bis 6 Uhr gesperrt. Die Umleitung führt über die U54. Die A96 Lindau-München ist zwischen Leim und Sendling wegen Brückenarbeiten in beiden Richtungen bis 5 Uhr gesperrt.
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2: Wenn die Münchnerin Delua loslegt, merkt man sofort, sie hat den Flow und sie hat etwas zu sagen.
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0: In dem Song Good News wünscht sich Delua gute Nachrichten inmitten von Kriegen und Katastrophen. Sie fragt, wo ist die Liebe, wo die Einigkeit? Du und ich, wir können Dinge verändern. Lass uns gute News produzieren. Conscious Pop nennt Delua ihre Musik. Ein Sound, zu dem man tanzen kann, der aber auch zum Nachdenken anregen soll. Über Themen, mit denen die studierte Psychologin in ihrer Praxis fast täglich konfrontiert wird. Musik war übrigens schon immer Teil ihres Lebens.
1: Ich habe mit 4 Jahren, glaube ich, meinen ersten Kassettenrekorder bekommen, wo ich mich so selbst aufnehmen konnte. Da habe ich dann schon Songs recorded. Und mit 6 habe ich Klavierunterricht bekommen. Bei uns zu Hause lief immer Musik. Mein Papa hat so laut Musik gehört, dass öfters mal die Polizei kam und gesagt, er müsste mal seine Anlage leiser machen. Also Musik war immer schon da.

0: Nachdem sie früher in verschiedenen Bands gesungen hat, geht die Münchnerin Delua seit 2023 solo auf die Bühne. Mit Elektropop und einer starken Stimme, die mühelos zwischen Singen und Sprechgesang wechselt. Mit Songs, die gesellschaftliche Probleme aufgreifen und den Dschungel der Emotionen. Dazu gehört auch das Erwachsenwerden auf ihrer neuen Single I'm Still Figuring Out Adulthood.
1: Inhaltlich geht es um diesen inneren Widerspruch. Auf dem Papier bin ich eigentlich total erwachsen, übernehme Verantwortung, habe mein Leben irgendwie im Griff und gleichzeitig gibt es einfach immer wieder die Momente, in denen ich mich komplett überfordert fühle. Von Alltagssachen, von Erwartungen, Termine jonglieren, funktionieren, für alle da sein und dann denke ich mir manchmal einfach nur so, wie zur Hölle soll denn das gehen und wie machen alle anderen das?
0: Delua verpackt all diese Fragen in einen Sound, zu dem man richtig Party feiern kann. Delua, ein Musiktipp von Dagmar Golle.
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1: Delua aus München. I'm still figuring out adulthood.
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1: Die A6 Nürnberg Richtung Heilbronn ist zwischen Kreuz Nürnberg Süd und Rot nach einem Unfall bis 6 Uhr gesperrt. Die Umleitung führt über die U54. Die A96 Lindau München ist zwischen Leim und Sendling wegen Brückenarbeiten in beiden Richtungen bis 5 Uhr gesperrt.
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2: Verkehrsplanungsamt Braunersreude, wie kann ich Ihnen weiterhelfen?
3: Guten Morgen, Winkler hier. Ich hätte eine Frage, ich bin jetzt vom Land reingefahren, gerade mit dem Traktor. Ja. Der ist groß mit Anhänger, das wusste ich schon, aber es ist wirklich nichts frei. Ich frage mich, wo soll ich hier parken?
2: Auf einem Parkplatz, da sind ja Parkplätze, wo Sie zahlen können.
3: Ja, das Problem ist nur, also ich bin halt relativ lang und jetzt bin ich wirklich hier rückwärts gefahren und dann bin ich da angestoßen. Ich fühle mich wie bei dem Fiestes auf dem Jahrmarkt, da wo man mit den Autos...
2: mit dem Autoscooter.
3: Ja, wie beim Autoscooter. Und jetzt, ich versuche es, ganz kurz einen Moment, ich versuche es nämlich jetzt nochmal, ich habe so ein paar Glücke gesehen. Wenn da... Einen Moment. Ach, Scheiße!
2: Jetzt hat es gescheppert.
3: Ja, jetzt bin ich schon wieder. Das ist ja...
2: Muss ich dann da an ein Auto hinkommen oder an die Ladefläche?
3: Nein.
2: Oder?
3: Wie heißt dieses Auto von... Ja, der Elon Musk. Was macht der für Autos? Wie heißt die Marke?
2: Das weiß ich nicht.
3: Also, der Tesla.
2: Ich mag mir die nicht, weil die sind mir zu deppert.
3: Okay, verstehe. Ich dachte mir, ich muss das jetzt schnell melden, weil ich habe auch leider ein paar Straßenschilder umgenietet.
2: Ach, du Schande.
3: Ja, genau.
2: Ui, das war teuer. Da müssten Sie jetzt die Polizei rufen dann, ne?
3: Die Polizei, okay.
2: Ja.
3: Für was steht das eine? Weil da sind so Kinder drauf und ein Ball und ein Haus. Was bedeutet das?
2: Das ist eine Spielstraße.
3: Spielstraße, okay.
2: Kennen Sie die Verkehrszeichen nicht?
3: Na, das kannte ich nicht vom Land, ne?
2: Ja, aber Sie sind doch bestimmt öfters in der Stadt.
3: Nein, ganz selten. Ich habe mir das viel netter vorgestellt.
2: Wenn Sie gleich mit dem Bulldog reinfahren, so ist es schon entspannt. Aber wenn es mit dem Bulldog und Anhänger, das ist ein wenig viel.
3: Kennen Sie dieses Resi, wie geht das Lied?
2: Ich hole die mit dem Traktor ab.
3: Genau, genau. So habe ich es mir eher vorgestellt.
2: Das Ding ist jetzt, dann werden Sie ein wenig ruhiger und dann kommt die Polizei.
3: Frau Brauner-Freuder?
2: Ja?
3: Ich muss Ihnen was verraten. Ich stehe gar nicht auf der Straße.
2: Sondern?
3: Ich stehe eigentlich im Studio von Bayern 3.
2: Mal. Ich bin hier im Radio Arno.
4: Aber Sie waren so freundlich. Guten Morgen.
2: Guten Morgen.
3: Und wissen Sie was, das hat wirklich was gebracht, denn Sie haben gerade gequizt, ohne es zu wissen. 3 richtige Antworten, das bedeutet 3 Monate Gratis-Kaffee von der Kaffeerösterei Martermühle für Sie.
2: Nein.
3: Doch. Na klar.
2: Dann bedanke ich mich ganz herzlich.
3: Ich fahre jetzt auch nicht mehr mit dem Traktor in die Stadt. Nein. Versprochen.
4: Nie wieder.
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2: Um 5 Uhr mit Ramin Movasakian. Der Iran hat erneut US-Stützpunkte in Kuwait und Bahrain angegriffen. Das hat das US-Militär bestätigt. Demnach konnten die meisten der Raketen abgefangen werden. Wie die Nachrichtenagentur AFP berichtet, soll es allerdings in der Nähe des kuwaitischen Flughafens mehrere Explosionen gegeben haben. Die iranischen Revolutionsgarden teilten mit, die Angriffe seien eine Vergeltung für US-Attacken auf iranische Stellungen im Golf. Das US-Militär hatte zuvor mehrere Radaranlagen entlang der Straße von Hormus attackiert. Der ukrainische Präsident Selenskyj hat Kremlchef Putin für dessen Absage zu einem gemeinsamen Treffen kritisiert. Die russische Seite entscheide sich leider erneut für den Krieg, so Selenskyj in seiner abendlichen Videoansprache. Putin hatte den Vorschlag aus Kiew abgelehnt, direkte Verhandlungen in einem sicheren Drittstaat zu führen. Ein solches Treffen mache in seinen Augen keinen Sinn, da bislang kein Friedensabkommen vorliege, so der Kremlchef. Erst sollte auf Expertenebene an Lösungen gearbeitet werden. Der Verband der Familienunternehmer fordert von der Bundesregierung, geplante Reformen möglichst schnell umzusetzen. Verbandschefin Ostermann empfiehlt der schwarz-roten Koalition, die Sommerpause ausfallen zu lassen, um im Bundestag über Vorhaben zu beraten. Sebastian König-Beck berichtet.
3: Die Verbandsvorsitzende Ostermann hat einen Brief an die Abgeordneten der Regierungsfraktionen geschrieben, aus dem das Redaktionsnetzwerk Deutschland zitiert. Darin heißt es, die relevanten Ausschüsse sollen im Sommer weiterarbeiten, mit dem Ziel, dass noch im August die Reformgesetze verabschiedet werden können. Eigentlich geht der Bundestag von Anfang Juli bis Anfang September in die parlamentarische Sommerpause. Der Verband der Familienunternehmer befürchtet, dass die Reformpläne über die Sommerpause von verschiedenen Interessengruppen zerpflückt werden. Außerdem benötigten die Unternehmen Planungssicherheit.
2: Die deutschen Fußballerinnen haben das Ticket für die Weltmeisterschaft im kommenden Jahr in Brasilien vorzeitig gelöst. Das Team von Bundestrainer Christian Wück gewann am Abend in Köln mit 2:0 gegen Norwegen. Mittelfeldspielerin Sjoke Nüsken nach dem Spiel.
4: Es war ein besonderes Spiel, ich habe mich sehr gefreut. Und dass wir am Ende 2:0 gewinnen, zu 0 gewinnen auch, zeigt, dass wir eine enorm gute Mannschaftsleistung heute wieder auf den Platz gerufen haben. Wir sind super zufrieden, dass wir jetzt einfach uns qualifiziert haben für die Weltmeisterschaft. Sehr, sehr gut.
2: Das letzte Quali-Spiel am Dienstag in Ljubljana gegen Slowenien kann die DFB-Auswahl als Gruppensieger damit entspannt angehen. Das waren die Nachrichten mit Ramin Movasakian. Das Wetter. Der heutige Tag startet im Westen bewölkt und regnerisch. Im Osten bleibt er bis zum Abend sonnig. Die Temperaturen erreichen maximal 17 bis 26 Grad. Dazu wird schwacher bis mäßiger Westwind. Morgen am Samstag im Norden Schauerwetter und starker Wind. Im restlichen Land ein Mix aus Sonne und Wolken. Die meisten Sonnenstunden gibt es im Süden. Die Zeit 5.03 Uhr.
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5: Guten Morgen auf die Straßen. Es wird schon langsam hell und wir haben zwei Meldungen für euch. Die A6 Nürnberg Richtung Heilbronn ist zwischen dem Kreuz Nürnberg Süd und Rot nach dem Unfall gesperrt, wahrscheinlich noch bis 6 Uhr. Es gibt eine Umleitung über die U54. Und die A96 Lindau München ist zwischen Leim und Sendling wegen Brückenarbeiten in beiden Richtungen gesperrt, sollte jetzt aber langsam fertig sein. Gute und sichere Fahrt euch allen.
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5: Guten Morgen zusammen am letzten Pfingstferienwochenende. Nochmal gescheit gähnen, nochmal gescheit strecken und rein in den Tag. Der ist ja schon da. Also ich finde, wenn es mal schon hell wird, dann gibt es eigentlich gar keine Ausrede, jetzt mal im Bett rumzuliegen. Kommt raus, macht was draus.
6: Was?

0: ist ja klar, voll modernes Ding, Ed Sheeran und so. Nee, der ist von 2017. Der ist halt einfach 9 Jahre alt. Hoppsa, wie die Zeit vergeht. Guten Morgen zusammen.
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0: Oh yeah, und wer ist mit dabei? 5 Uhr an einem Samstag. Ja, es ist schon eher noch eine klassische Schlafenszeit, auch wenn es jetzt schon hell ist. Was ist los bei euch? Warum seid ihr wach? Was steht bei euch an? Meldet euch doch. Ich bin sehr gespannt und freue mich über alle, die jetzt schon mit am Start sind. Lea und ihre Familie, die sind gerade erst aus dem Urlaub heimgekommen. Die saßen gestern noch am Strand in Kroatien. Und weil alle ihre Freunde ihr geschrieben haben, ach, bleibt's doch noch, hier ist ein bisschen tröpfelig und so, sind halt Lea, ihr Mann Andi und die 3 Kinder noch bis zum Sonnenuntergang Abendessen am Meer geblieben. Ihr habt alles richtig gemacht. Willkommen aber daheim und damit auch willkommen im 5 Uhr Frühclub. Und wie schaut's bei euch aus? Meldet euch, ihr kennt alle Wege zu uns, bayern3.de, da findet ihr nochmal alle Nummern und so. Ich bin gespannt, wer schon mit dabei ist.
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0: Guten Morgen mit Rihanna in Bayern 3 und Umbrella.
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0: Und das ist so schön, das ist immer so schön mitzukriegen, wie viele von euch schon wach sind, wie viele mit dabei sind in diesem feinen, erlesenen Club. Der Martin ist natürlich schon mit seinen Hunden unterwegs. Liebe Grüße nach Cham. Matthias aus Lindau hat uns geschrieben, er ist mit seiner Freundin Alicia auf dem Weg in den Urlaub. Sie feiern da ihren 30. Geburtstag in Porridge und sind deswegen sehr früh aufgestanden. Auf den Straßen läuft's gut und mit Bayern 3 im Radio. Natürlich noch besser. Mensch, Matthias, vielen herzlichen Dank. Liebe Grüße auch nach Portugal. Da ist der Oliver mit der Heike auf dem Weg zum Flughafen nach Faro. Der Urlaub ist jetzt leider vorbei. Ab geht's wieder zurück in die Oberpfalz. Aber hey, Heike und Oliver, da ist es doch auch schön. Und wer ist da noch am Telefon?
2: Guten Morgen, 5 Uhr Club. Ich bin Luna, Landkreis Tutting. Ich bin jetzt 14. Ich will später selber zum Bund. Deshalb habe ich meine Mom jetzt überredet, dass wir 4 Stunden fahren, damit wir pünktlich um 9 in München zum Tag der Bundeswehr sind. Ja, schönen Tag euch. Tschüssi.
0: Euch auch.

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3: Ach, da kommt halt sehr viel Sonnenschein über Bayern rein. Erstmal. Später ziehen dann von Westen her immer mehr Wolkenfelder. Am Nachmittag kommen dann Regen und Gewitter dazu. Nur so rund um die Donau, da bleibt's trocken. Die Höchstwerte heute 19 bis 24 Grad. Morgen am Sonntag dann ein meist trockener Sonne-Wolken-Mix.
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3: Es ist 5:30. Guten Morgen auf die Straßen. Wir haben 2 Meldungen für euch. Die A6 Nürnberg Richtung Heilbronn ist zwischen dem Kreuz Nürnberg Süd und Rot gesperrt. Da ist ein Unfall passiert. Es wird wahrscheinlich noch bis 6 Uhr dauern, diese Sperre. Ihr werdet umgeleitet über die U54. Und die A96 Lindau München ist zwischen Leim und Sendling wegen Brückenarbeiten in beiden Richtungen gesperrt. Wahrscheinlich dauert es bis Montag früh um 5 noch. Ah ja, gut, dauert noch eine Weile. Gute Fahrt euch.
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1: Guten Morgen mit Michael Schulte in Bayern 3 und Afterlife. Wir sind immer noch mittendrin in unserem kleinen, feinen Club.
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1: Ja, die Alina hat uns geschrieben, die ist unterwegs. Wir müssen leise sein, die Kinder schlafen noch im Auto. Die Familie ist auf dem Weg in den Urlaub nach Italien, nach Jesolo. Und sie freut sich heute schon auf das Abendessen bei Sonnenuntergang am Meer in Bella Napoli. Alina, viel Spaß und gute Fahrt euch allen. Die Anne hat uns geschrieben, die ist maximal aufgeregt. Sie heiratet heute und um 7 kommt schon ihre beste Freundin, die ihr die Haare macht und sie schminkt und einfach den ganzen Tag darauf aufpasst, dass Anne an ihrem Prinzessinnen-Tag immer wunderschönst ausschaut. Einen Mann dazu gibt's auch noch, der heißt Julian und der macht gerade den ersten Kaffee. Ganz ruhig, ihr beiden, freut euch und bleibt entspannt. Es wird ein toller Tag für euch. Happy Hochzeitstag allen, die heute heiraten, 6.6.26. Das bietet sich an. Und auch schönen Hochzeitstag allen, die da in den letzten Jahren irgendwann an diesem Tag gefeiert haben. Schönen Jahrestag. Einen schönen Samstagmorgen jetzt für alle mit Gangsta's Paradise. Coolio. Guten Morgen.

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7: Und so geht's gleich weiter bei uns. Hertz und Purple Disco Machine, Wonderful Life. Gleich nach den News.
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7: Um 6 mit Silvia Orth. Schönen guten Morgen. In der Golfregion gibt es wieder Angriffe. Unter anderem Kuwait meldet feindliche Raketen und Drohnen erneut in der Nähe des Flughafens. Die Armee des Golfemirats teilte mit, feindliche Geschosse würden abgefangen, deshalb seien Explosionen zu hören. Erst am Mittwoch hatte es bei Angriffen auf den internationalen Flughafen von Kuwait Tote und Verletzte gegeben.
9: Raketenalarm wurde heute früh außerdem in Bahrain ausgelöst. Zuletzt hatte es immer wieder iranischen Beschuss aus der Luft auf mehrere Golfstaaten gegeben. In den betroffenen Ländern befinden sich Stützpunkte der USA. Das US-Militär meldete seinerseits Einsätze. Man habe 4 iranische Drohnen abgewehrt. Sie seien in Richtung der Straße von Hormuz geflogen und hätten eine Bedrohung für die Schifffahrt dargestellt. Außerdem habe man iranische Radarstationen ins Visier genommen.
7: Achim Gutzeit hat berichtet. Russlands Präsident Putin hat Ex-Bundeskanzler Schröder zu einem Vier-Augen-Gespräch in Moskau empfangen. Aus dem Kreml hieß es danach, es sei ein gutes und freundschaftliches Gespräch gewesen. Zum Inhalt ist nichts bekannt. Schröder gilt als persönlicher Freund Putins und bevorzugter Vermittler des Präsidenten, wenn es um die Bemühungen geht, den Ukraine-Krieg zu beenden. In Brüssel und Berlin wird Schröder als Vermittler abgelehnt. Politisch motivierte Kriminalität hat in Deutschland ein neues Ausmaß erreicht. Laut Recherchen der Welt am Sonntag registrierten die Bundesländer bis auf Rheinland-Pfalz im vergangenen Jahr mindestens 85.000 Fälle und damit über 800 mehr als ein Jahr zuvor und doppelt so viele wie noch vor 10 Jahren. Auch die schweren Gewalttaten wie Körperverletzungen oder Sprengstoffdelikte nahmen letztes Jahr zu auf über 4.100 Fälle. Die Gewerkschaft Verdi und die Bayerische Krankenhausgesellschaft wollen sich gegen die geplanten Sparmaßnahmen in der gesetzlichen Krankenversicherung wehren. Kommende Woche sind Kundgebungen geplant. In Augsburg am Dienstag, in 6 weiteren Städten am Mittwoch, darunter Nürnberg und München. Am Freitag wollen mehrere Kliniken symbolisch ihre Eingänge stundenweise schließen. Da wird der Gesetzentwurf zum ersten Mal im Bundestag beraten. Schon heute setzt Verdi seine Streiks im Handel fort. In Bad Kissingen sind die Beschäftigten der Kaufland-Filiale aufgerufen, ihre Arbeit niederzulegen. Zum Sport mit einer guten und einer schlechten Nachricht. Die gute zuerst. Die deutschen Fußballerinnen haben sich vorzeitig für die WM im kommenden Jahr in Brasilien qualifiziert. Sie gewannen ihr vorletztes Gruppenspiel gegen Norwegen mit 2:0. Deutschland ist damit Gruppensieger. Und nun die schlechte. Bei den Männern gibt es ein verletzungsbedingtes WM aus. Bayern-Spieler Lennart Karl hat sich im Training in Vorbereitung auf das letzte Testspiel heute Abend gegen die USA schwer verletzt. Holger Dahl.
10: Nach einer schweren Muskelverletzung von Bayern Münchens Lennart Karl im Abschlusstraining fällt das Top-Talent nun aber sogar für die komplette Weltmeisterschaft aus. Mit Leipzigs Ouedraogo steht auch bereits der Nachrücker fest. Schon vor Karls Ausfall wurde entschieden, dass Manuel Neuer noch nicht gegen die USA ins Nationalmannschaftstor zurückkehren wird. In der kommenden Woche soll Neuer aber wieder zur Verfügung stehen.
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1: Guten Morgen zusammen. Es wird heute ein ganz hübscher Samstag. Erstmal mit viel Sonnenschein, später gegen Mittag und Nachmittag. Da ziehen dann von Westen her immer mehr Wolkenfelder auf. Dann kann es auch mal regnen und gewittern. Rund um die Donau bleibt es aber trocken. Die Höchstwerte 19 bis 24 Grad. Und morgen am Sonntag ein Sonne-Wolken-Mix, der meistens trocken bleibt.
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1: Um 4 nach 6. Guten Morgen auf die Straßen in Bayern. Die A96 Lindau-München ist zwischen Leim und Sendling wegen Brückenarbeiten in beiden Richtungen gesperrt. Noch bis Montag früh um 5. Es wird jeweils über die Anschlussstelle Blumenau umgeleitet. Gute und sichere Fahrt euch allen.
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1: Guten Morgen zusammen und ihr kennt dieses Geräusch. Und was hören wir gerade? Mücken gewöhnen sich an Mückensprays. Ja, wir versprühen sie, um sie zu verjagen. Macht bringt

0: den Beulen auf der Haut. Patsch. Yeah. Und gerade haben Forscher herausgefunden, dass sich Mücken an Mückensprays gewöhnen. Ja, die merken dann, ach, ist ja gar nicht schlimm, muss uns nicht weiter stören. Wie schön, dass es doch jedes Jahr immer noch neue Ideen gibt im Kampf gegen die Stechmücken. Dieses Jahr soll es selbstverständlich die KI regeln. Ein KI-gestütztes Lasersystem von einem Robotikexperten. Steven Cheng hat einen ultimativen Mückenvernichter entwickelt. Nach einer Nacht sollen die Mücken in der Wohnung erfolgreich eliminiert sein. Das System erkennt Mücken und schießt sie ab mit Laser. Also ich muss sagen, es klingt ein bisschen martialisch. Und weiß das System jetzt wirklich so genau, was Mücke ist und was vielleicht, wählen Sie dich, Hamster oder Ehemann? Das Ding hat noch eine Weitwinkelkamera. Ja, dann. Und wenn eben jemand anderes als eine Mücke durchs Visier kommt, dann wird die Stromverbindung vom Laser automatisch unterbrochen. Sehr beruhigend.
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0: Das ist ein Ohrwurm. Aus dem Jahr 1999. Lene Marlin, Sitting Down hier in Bayern 3. 20 nach 6 ist es gleich. Und ja, Mückenplage, boah, ja, echt schlimm. Sina hat uns geschrieben, seit sie immer ganz kalt duscht abends und damit die Körpertemperatur runterbekommt, dann interessieren sich auch die Mücken nicht so sehr für sie. Körperschweiß muss unbedingt weg und stark parfümierte Duschgels lieber nicht verwenden, weil da fahren die Mücken voll drauf ab und stechen sie. Und Leo aus Ochsenfurt hat uns geschrieben, seinen besten Mückenschutz hat er seit 3 Jahren, seit er Vater ist. Sein Sohn hat ganz offenbar das leckerste Blut, schreibt er. Wenn er neben seinem Sohn schläft, dann bleibt er komplett verschont. Leo, das bringt dich jetzt ganz weit vorne für den Titel Vater des Jahres.
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6: Das wird heute erstmal ein ganz hübscher Samstag mit viel Sonnenschein. Erst gegen Mittag, da ziehen dann Wolken auf an den Alpen und am Nachmittag dann auch in Franken. Da sind einzelne Schauer möglich und kurze Gewitter. Rund um die Donau bleibt es trocken. Die Höchstwerte dann heute 19 bis 24 Grad. Morgen ein trockener Sonne-Wolken-Mix.
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6: Um kurz nach 7:30 guten Morgen auf die Straßen. Die A96 Lindau-München ist zwischen Leim und Sendling gesperrt in beiden Richtungen wegen Brückenarbeiten. Und das Ganze dauert noch bis Montag früh um 5. Ihr werdet da jeweils über die Anschlussstelle Blumenau umgeleitet. Gute und sichere Fahrt euch allen.
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Die riesengroße Lady Gaga, Hold My Hand. Einen schönen guten Morgen, willkommen in eurem Samstag. Und jetzt wird's erstmal kurz ernst. Stellt euch vor, ihr hört sowas. Das ist wirklich die krasseste Form des Schreins. Was macht ihr als verantwortungsvoller, hilfsbereiter Mensch? Na klar, ihr ruft Hilfe, Feuerwehr, Polizei, Rettungsdienst und so. Genau so hat das jetzt auch ein Mann in Karlsruhe gemacht. Er hört Schreie aus einer Wohnung, schlägt Alarm. Die Feuerwehr rückt an, klettert mit einer Leiter zur Wohnung, zum offenen Fenster im ersten Stock, bereit, das Schlimmste zu sehen. Und da sitzt eine ältere Dame, völlig entspannt und unverletzt. Und fragt sie, was ist denn los? Was wollen Sie hier? Geschrien hatte da nämlich ihr Papagei. Und der hatte überhaupt gar keine Probleme. Keine Hilfe notwendig. Haja, aber besser so als andersrum, gell? Lieber ein Einsatz zu viel als einer zu wenig.

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6: Es ist kurz vor sieben und so geht's gleich bei uns weiter. Mit dem schönsten Fiebertraum. Der hat sich schon sowas von reingebrannt in unsere Ohren, in unsere Herzen. Alex Warren gibt's gleich bei uns nach den News.
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8: Um sieben mit Silvia Orth. Guten Morgen. In der Golfregion ist es trotz einer vereinbarten Waffenruhe wieder zu Angriffen gekommen. Das US-Militär nahm nach eigenen Angaben iranische Radarstellungen ins Visier. Zuvor hatte es iranische Drohnen über der Straße von Hormuz abgeschossen, Claudia Schiffer berichtet.
9: Die Kampfdrohnen hätten eine Bedrohung für die Schifffahrt in der wichtigen Meerenge dargestellt, teilte das US-Militär mit. Demnach soll der Iran auch ballistische Raketen auf Kuwait und Bahrain abgefeuert haben. Sie seien abgefangen worden oder hätten ihr Ziel nicht erreicht. US-Präsident Trump zeigte sich unterdessen weiter zuversichtlich. Dem Nachrichtensender NBC sagte er, die meisten iranischen Anlagen zur Herstellung von Drohnen und Raketen seien zerstört worden. Die Iraner hätten vielleicht noch 22% ihrer Raketen.
8: Nach Deutschland 2 Monate Sommerpause haben wohl die wenigsten von uns, die Abgeordneten im Bundestag aber schon. Von Anfang Juli bis Anfang September gibt es keine Sitzungen, Debatten und Abstimmungen. Der Verband der Familienunternehmer fordert jetzt, diese Sommerpause ausfallen zu lassen. Das Redaktionsnetzwerk Deutschland zitiert aus einem Brief von Verbandschefin Ostermann an die Regierungsfraktionen. Stattdessen, so meint sie, solle über wichtige Reformen beraten und entsprechende Gesetze noch im August verabschiedet werden, auch weil Unternehmen Planungssicherheit bräuchten. Die Bundeswehr präsentiert sich heute in ihrer ganzen Vielfalt. Bundesweit sind 10 Kasernen, Flugplätze und Forschungseinrichtungen geöffnet. Besucher können sich dort die Arbeit der Streitkräfte und ihre Militärtechnik ansehen. Verteidigungsminister Pistorius schaut am späten Vormittag am Standort in Neubiberg bei München vorbei. Auch beim Heer in Weiden in der Oberpfalz wird einiges geboten.
10: In einer Vorführung wird ein Panzer ein Auto überfahren. Weitere Militärfahrzeuge werden gezeigt, dazu eine Waffenschau. Im Lauf des Tages überfliegen ein A400M-Transportflugzeug, ein Eurofighter-Jet und weitere Militärflugzeuge die Stadt. Neben einem Militärerlebnisparcours, vielen Ständen und Mitmachaktionen wartet auch eine Blaulichtmeile, bei der sich Polizei, Feuerwehr, THW und Rettungsdienst präsentieren. Es werden tausende Besucher erwartet. Für sie stehen Großparkplätze in der Stadt und Shuttlebusse zur Major-Radloff-Kaserne bereit. Aus Weiden, Margit Ringer.
8: Gerade laufen wieder Rock im Park und Rock am Ring und da sammelt sich auch einiges an Abfall an. Beide Festivals schneiden aber positiv ab beim Thema Müllvermeidung, etwa durch den guten Verkauf von Mehrwegflaschen. Die Deutsche Umwelthilfe kritisiert aber die meisten Abfallkonzepte der größten Musikfestivals hierzulande. Es gäbe zu viele Einwegverpackungen für Essen, schlechte Mülltrennung und viele Toilettenabfälle. Zum Sport. Kurz vor Beginn der Fußball-WM hat das DFB-Team seinen ersten verletzungsbedingten Ausfall zu beklagen. Der gebürtige Unterfranke Lennart Karl vom FC Bayern zog sich im Abschlusstraining vor dem heutigen Testspiel gegen die USA einen Muskelbündelriss im Oberschenkel zu. Der 18-Jährige fällt damit für die komplette WM aus. Assan Kwedraogo von RB Leipzig rutscht für ihn nach. Die Nationalmannschaft der Frauen darf sich dagegen freuen. Sie hat ihr Ticket für die WM im kommenden Jahr gesichert, nach einem 2:0 gegen Norwegen im vorletzten Gruppenspiel.
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11: Willkommen in eurem Samstag. Viel Sonnenschein heute. Erstmal später, gegen Mittag und Nachmittag, kommen dann von Westen her immer mehr Wolkenfelder. An den Alpen am Nachmittag dann auch in Franken einzelne Schauer und Gewitter. In den Alpen da haut es auch kräftig rein. Nur rund um die Donau, da bleibt es trocken. Die Höchstwerte dann heute 19 bis 24 Grad. Und morgen, da bleibt es trocken und wir kriegen dazu einen Sonne-Wolken-Mix.
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11: Guten Morgen auf die Straßen. Es ist 7:04 und wir haben eine Meldung für euch. Die A96 Lindau-München ist zwischen Leim und Sendling wegen Brückenarbeiten in beiden Richtungen gesperrt, noch bis Montag früh um 5. Es wird jeweils über die Anschlussstelle Blumenau umgeleitet. Gute und sichere Fahrt euch allen.
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11: Guten Morgen zusammen. Hey, und am Donnerstag geht halt einfach die Fußball-WM los. Und wenn ihr euch und eure ganze Familie so richtig in Stimmung bringen wollt, es gibt einen Haufen echt cooler Dokus, Filme, Einstimmungsgeschichten. Schaut mal rein bei uns ins Netz, bayern3.de, da haben wir alles aufgelistet.

Nee, falscher Ton. Entschuldigung. Jessie J ist das zusammen mit B.O.B. in Bayern 3 mit Price Tag. 7:10 ist es. Herzlich willkommen in eurem Wochenende. Es ist das letzte Pfingstferienwochenende. Da packt man halt nochmal so Sachen an. Ja, ich weiß, wovon ihr redet. Nochmal kurz Mathe durchgehen und so. Wir plappern euch ja mit einer Selbstverständlichkeit in eure Wohnzimmer und Küchen und Autos. Und ihr wisst gar nicht, wie es bei uns so ausschaut. Kommt doch einfach mal vorbei. Schaut euch mal den BR an, den Bayerischen Rundfunk. Wir

0: Das ist Harry Styles in Bayern 3. Und Vorsicht, wir haben eine Gefahrenmeldung auf der A9 München Richtung Nürnberg zwischen Furtwangen Süd und dem Kreuz München Nord. Da liegt ein großes Metallteil auf der rechten und der mittleren Spur. Vorsicht bitte, da liegt ein großes Metallteil auf der A9. Guten Morgen und herzlich willkommen in eurem Samstagmorgen. Guten Morgen an alle, die mit dem Herzen noch im Urlaub hängen oder schon den nächsten planen. Es gibt was Neues, Tolles für alle Italien-Fans. Da gibt's jetzt Maut zurück, wenn ihr in Italien zu lang im Stau steht. Und das funktioniert so, Tilman Kleinjung, unser Mann in Italien.
1: Wer bis zu 2 Stunden im Stau steht, bekommt die Hälfte der Maut erstattet. Bei mehr als 3 Stunden Verspätung wegen Stop and Go gibt es die gesamte Gebühr zurück.
0: Boah.
1: Es funktioniert so ein bisschen wie bei der Bahn. Allerdings mit einem ganz wichtigen Unterschied. Es geht nicht nur um die Dauer der Verspätung, es geht auch um den Grund der Verspätung. Und die Autobahnbetreiber können nur verpflichtet werden zu erstatten, wenn es sich um eine Baustelle handelt. Bei Unfällen oder Unwettern gibt es keine Möglichkeit der Rückerstattung.
0: Ja, okay, aber auch wenn wir im Stau stehen, wir müssen, wenn wir von der Autobahn runter wollen, erstmal zahlen. Dafür kriegen wir dann eine Quittung und die brauchen wir dann, um an unser Geld zu kommen.
1: Ganz wichtig, diesen Quittungsbeleg muss man unbedingt aufheben, wenn man nachweisen will, dass man für die gefahrene Strecke deutlich länger gebraucht hat, als das normal ist. Und dann kann man über das Portal des Autobahnbetreibers die Erstattung beantragen, indem man dann sein Kennzeichen angibt und alle weiteren Angaben macht.
0: Ein bisschen Gefritzel und Gefrickel, aber unter bestimmten Voraussetzungen gibt's Geld zurück bei den Mautgebühren, wenn wir wegen einer Baustelle in Italien im Stau stehen.
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7: Ja, das ist total toll, dass ihr schon wach seid, weil für die Frühaufsteher gibt's heute viel Sonnenschein. Die Sonne bleibt auch den Vormittag über, dann später ziehen aber von Westen her immer mehr Wolkenfelder auf. Am Mittag dann in den Alpen und am Nachmittag auch in Franken einzelne Schauer und kurze Gewitter. An den Alpen sind die auch ganz schön kräftig. Rund um die Donau, da bleibt's aber trocken. Die Höchstwerte heute 19 bis 24 Grad. Morgen am Sonntag ein trockener Sonne-Wolken-Mix.
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7: Kurz nach 7:30 ist es. Guten Morgen auf die Straßen. Eine Meldung haben wir für euch von der A96 Lindau-München. Da ist die Autobahn zwischen Leim und Sendling in beiden Richtungen gesperrt. Noch bis Montag früh um 5. Da laufen Brückenarbeiten. Und es wird jeweils über die Anschlussstelle Blumenau umgeleitet. Gute und sichere Fahrt.
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0: Guten Morgen in Bayern 3 mit Dua Lipa. Und hört sich's bei euch daheim auch gerade dauernd überall so an? Ach, daheim bei der Arbeit und überall, es geht einfach sowas von ab. Kann es sein, dass es dieses Jahr besonders schlimm ist, das mit den Pollen, das mit der Allergie? Wir bilden es uns vielleicht nur ein, aber nein, es ist wirklich dieses Jahr besonders heftig. Professor Dr. Claudia Breidel-Hoffmann von der Uni Augsburg weiß, warum es dieses Jahr besonders schlimm ist mit dem Zeugs hier.
1: Die Qualität der Pollen hat sich auch verändert. Und zwar werden die Pollen an sich auch aggressiver. Und das macht dann bei uns mehr Allergie, mehr Symptome, mehr Leiden.
0: Und darum haben wir den großen Allergie-Check für euch gemacht. Unser ARD-Reporter Sven Schimmer und Allergikerin Marie haben verschiedene Gadgets getestet. Ja, da gibt's inzwischen einiges. Einen kleinen Nasenfilter und Infrarotleuchtstäbchen. Beides müssen wir uns in die Nasenlöcher stecken. Klingt nicht unbedingt gemütlich. Was bringt's denn aber?
2: Ich teste den Nasenfilter.
3: Und kriegen Sie Luft oder ist unangenehm?
4: Ich krieg Luft, aber ich merke, ich atme gegen Widerstand und jetzt fällt es raus. Großartig.
2: Marie will das Infrarottherapiegerät testen.
3: Die Idee hierbei ist, dass man lokal an der Nasenschleimhaut Licht appliziert und dieses Licht soll gegen die Entzündung wirken.
5: Also man merkt schon, dass es wärmer wird in der Nase.
2: Eine Woche testen wir die Gadgets und führen Tagebuch. Marie probiert auch einen großen Luftfilter fürs Schlafzimmer, der die Pollen aus der Luft saugen soll. Tag 2 im Test und nach erster Euphorie bei den Nasenfiltern.
4: Ja, der erste Baum und die Nase läuft. Also irgendwie bringt das nicht so richtig.
2: Marie hat inzwischen ganz andere Probleme.
5: Ich habe Halsschmerzen. Ich vermute, es liegt am starken Windzug vom Luftfilter.
0: Uff, und ich finde, es klingt ganz schön kompliziert. Also Luftfilter und Nasenfilter sind beide durchgefallen. Die Infrarotstäbchen aus der Apotheke für 20 Euro, die scheinen aber wirklich was zu bringen.
6: Das fand ich ganz gut. Das hat mir meine Schmerzen lindern können.
2: Lichtimpulse im Infrarotbereich sollen antientzündlich und abschwellend wirken.
0: Das klingt doch so, als wäre es ein Versuch wert. Gesundheit und haltet durch.
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3: Und so geht's gleich bei uns weiter mit Taylor Swift und Opalite. So geht's beschwingt in den Samstagmorgen, gleich nach den News bei uns.
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5: Um 8 mit Silvia Ort. Guten Morgen. Die Waffenruhe in der Golfregion ist erneut brüchig. Zwischen dem US-Militär und iranischen Streitkräften gab es in der Nacht wieder Angriffe. Die USA melden 6 abgefangene ballistische Raketen, die vom Iran auf Kuwait und Bahrain abgefeuert wurden.
6: In den beiden attackierten Golfstaaten befinden sich größere Stützpunkte der US-Streitkräfte. Zuvor hatte das US-Militär nach eigenen Angaben 4 iranische Drohnen nahe der Straße von Hormus abgewehrt. Anschließend hätten US-Einheiten Radarstellungen und Überwachungsanlagen auf iranischem Gebiet beschossen. Das US-Verteidigungsministerium rechtfertigt diese Angriffe stets als Selbstverteidigung seiner Truppenpräsenz in der Region. Die militärische Führung in Teheran spricht bei ihren Operationen wiederum von Vergeltung für Aktionen des US-Militärs. Samuel Jakisch, Washington.
5: Russlands Präsident Putin hat Ex-Bundeskanzler Schröder zu einem Vier-Augen-Gespräch in Moskau empfangen. Aus dem Kreml hieß es danach, es sei ein gutes Gespräch gewesen. Zum Inhalt ist nichts bekannt. Schröder gilt als persönlicher Freund Putins und bevorzugter Vermittler des Präsidenten, wenn es um die Bemühungen geht, den Ukraine-Krieg zu beenden. In Brüssel und Berlin wird Schröder als Vermittler aber abgelehnt. Mehr als 8000 Menschen in Deutschland warten auf ein neues Organ. Gleichzeitig wurden im vergangenen Jahr so viele Organe gespendet wie seit 2012 nicht mehr. Am heutigen Tag der Organspende wollen das Gesundheitsministerium und die Stiftung Organspende nochmal bewusst auf das Thema aufmerksam machen.
7: Die zentrale Veranstaltung findet in Leipzig statt, unter dem Motto Zeit, Zeichen zu setzen. Derzeit gibt es im Bundestag einen Anlauf zur Neuregelung. Eine überparteiliche Gruppe von Abgeordneten will eine Widerspruchslösung einführen. Dann würde die Organspende zum Normalfall, außer man hat widersprochen. Eine andere Gruppe von Parlamentariern setzt weiter darauf, dass als Spender nur in Betracht kommt, wer zugestimmt hat.
5: Die Weltraumfirma SpaceX von Milliardär Elon Musk wird in den kommenden Jahren jeden Monat knapp 1 Milliarde US-Dollar von Google bekommen. Google mietet Rechenzentren für seine KI-Dienste. Einen ähnlichen Deal hatte es vor ein paar Wochen schon mit der KI-Firma Anthropic mit SpaceX gegeben. Kommende Woche will Musk mit seinem Unternehmen an die Börse gehen. Aktuell steckt SpaceX in den roten Zahlen. Mit der Vermietung der Rechenzentren sollen sich die Zahlen verbessern. Zum Fußball. Die deutschen Nationalspielerinnen haben ihr WM-Ticket fürs kommende Jahr durch einen 2:0-Sieg im vorletzten Gruppenspiel gegen Norwegen. Bei den Männern gibt es tiefe Betroffenheit über den Ausfall von Lennart Karl für die anstehende WM. Der 18-Jährige vom FC Bayern zog sich einen Muskelbündelriss im Oberschenkel zu. Dirk Walsdorf.
8: Beim letzten Testspiel heute Abend deutscher Zeit gegen den WM-Gastgeber USA wird es jetzt vor allem darauf ankommen, wem Nagelsmann die Startelf-Chance im Mittelfeld gibt. Leroy Sané oder Jamie Leveling. Einer wird den Platz bekommen, den Lennart Karl jetzt unfreiwillig freimacht. Nicht dabei ist erneut Manuel Neuer. Er ist immer noch nicht fit genug für einen Wettkampfeinsatz, aber Nagelsmann betont, dass er auf ihn fürs erste Gruppenspiel gegen Curaçao weiterhin baut.
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3: Guten Morgen. Was bringt der Samstag? Gerhard Amberger.
9: Jetzt am Vormittag löst die Sonne die Nebelfelder entlang von Isar und Donau und auch im Spessart nach und nach auf. Dann wird es in vielen Regionen Bayerns erstmal freundlich und trocken. Ab Mittag können sich an den Alpen erste Schauer oder Gewitter bilden. Am Nachmittag sind dann auch in Nordbayern einzelne Schauer möglich. Dazwischen scheint aber immer wieder die Sonne. Die Temperaturen erreichen 19 Grad im Frankenwald und 24 Grad im Passauer Land. Morgen wird es nur ein bisschen wärmer, dazu windig. Sonne und Wolken wechseln sich ab. An den Alpen kann mal ein kurzer Regenschauer dabei sein. Und zum Abend hin lösen sich dann morgen viele Wolken auf.
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3: Um 4 nach 8. Guten Morgen auf die Straßen. Wir haben zwei Meldungen für euch. A8 München Richtung Salzburg. Zwischen Bayern und dem Irschenberg. Vorsicht, da steht ein kaputtes Auto auf der rechten Spur. Und die A96 Lindau München ist zwischen Leim und Sendling wegen Brückenarbeiten in beiden Richtungen gesperrt. Und zwar noch bis Montag früh um 5. Da werdet ihr jeweils über die Anschlussstelle Blumenau umgeleitet. Gute Fahrt.
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3: Guten Morgen, habt ein schönes Wochenende und wir drücken alle Daumen für Olching. Da startet jetzt in diesen Minuten der letzte Tag der Bayerischen Meisterschaften im Minigolf. Jetzt die K.O.-Runden im Lochspielwettbewerb. Viel Erfolg! Hallo.

0: Baumeln und so. Das Gegrantel über Alltagsnervereien, das überlassen wir einem, der es richtig kann. Dann müssen wir uns schon nicht aufregen und den Blutdruck nach oben jagen lassen. Freut euch auf Harry G. und seine Freude übers Fermentieren. Lass es raus, Harry.
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3: Kannte mich schon wieder aufregen. Meine Frau hat angefangen zum Fermentieren. Warum? Ja, nicht, weil es gesund ist, nein, weil sie es halt bei irgendeinem Influencer gesehen hat. Ich stehe bei uns in der Küche überall Glasl rum. Mit Kraut, Gurken, Knoblauch, sogar Eier. Alles wird fermentiert. Da sage ich, was ist denn das? Sagt sie, das arbeitet noch. Früher hat man gesagt, das ist schlecht, ab in die Tonne. Und heute, das ist kein Schimmel, das ist Charakter. Und dann kriegt jedes Glasl einen Namen, gell? Das ist der Hupsi. Wer ist das? Der Hupsi. Entschuldigung, das ist ein Glasl Sauerkraut. Früher hast du ein Haustier gehabt, heute hast du ein Glas Gemüse mit Persönlichkeit. Du, neulich wollte ich was aus dem Kühlschrank holen. Dann schreit sie, nein, nicht, das unterbricht den Prozess. Jetzt habe ich Angst, irgendwas aufzumachen. Kann dir gerade eine wichtige Phase durchmachen, das Glasl. Das Beste ist ja, alle dann so, als wäre Fermentieren wahnsinnig kompliziert. Dabei ist es in der Tat bloß warten und nix da. So gesehen als perfekte Hobby für mich.
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0: weil die einfach immer gehen. Die Backstreet Boys. I want it that way. Guten Morgen, es ist 20 Minuten nach 8. Es ist das letzte Pfingstferienwochenende. Das heißt jetzt, Eltern haben 2 Wochen hinter sich mit Eincremen. Ha, und Kinder eincremen, das kann echt eine Herausforderung sein. Aber wenn es schon so schlimm ist, dann greift am besten bitte zur Besten. Die Zeitschrift Ökotest hat geprüft. Und jetzt kommt's. Good News. Laut Ökotest sind eigentlich alle Kindersonnencremes richtig gut. Hauptsache ist, ihr cremt richtig doll ein. Und zwar ordentlich. Und was ist der Unterschied zwischen Kinder- und Erwachsenensonnencreme? Ist das nicht eigentlich das Gleiche? Ja, irgendwie schon, aber Kinderhaut ist halt viel empfindlicher. Deshalb gibt's Kindersonnencreme erst ab dem Lichtschutzfaktor 30. Drunter ist da gar nichts da. Und Parfüme oder chemische UV-Filter sind da halt überhaupt gar nicht drin. Wichtig, wichtig, jetzt auch für den kompletten Sommer, auch wenn auf diesen Kindersonnencremes draufsteht, wasserfest, unbedingt nach dem Wasser immer wieder nachcremen. Und dann geht der Spaß von vorne los. Nein, ich will nicht, doch du musst, nein.
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12: Und die Lina hat uns geschrieben und sagt so, was wie Sonnenschein, bei mir hängt noch voll der Nebel rum. Gerhard Amberger, was ist denn mit diesem Nebel?
13: Der Nebel im Osten Bayerns und entlang der Flüsse löst sich am Vormittag auf, dann wird es erstmal freundlich mit Sonnenschein. Ab Mittag kommen Wolken dazu. Entlang der Alpen entstehen einzelne Schauer oder Gewitter. In den Alpen können die auch mal kräftiger ausfallen. Später kann es dann auch in Nordbayern mal nass werden. Die Topwerte 19 bis 24 Grad, am wärmsten wird es in Niederbayern. Morgen gibt es Sonne und Wolken. In den Alpen eventuell einzelne Schauer oder Gewitter und es wird windig.
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12: Guten Morgen auf die Straßen. Es ist kurz nach 8:30 und wir haben Brückenarbeiten. Die A96 Lindau-München ist zwischen Leim und Sendling wegen dieser Brückenarbeiten in beiden Richtungen gesperrt. Und zwar noch bis Montag früh um 5. Ihr werdet da umgeleitet über die Anschlussstelle Blumenau. Gute Fahrt.
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0: Guten Morgen am Samstagmorgen. Es ist 20 vor 9 und für den richtig großen Hollywood-Moment kommt jetzt bitte mit nach Australien, nach Sydney. Die La La Land in Concert Show wurde da aufgeführt und dann kurz vor der zweiten Hälfte wird der Keyboarder plötzlich krank. Was jetzt?
1: The keyboard. Anybody like an amazing sight reader? You can sight read?
0: Genau diese Frage wurde gestellt. Ist hier jemand im Saal, der Keyboard kann? Der Komponist, den Dirigent, hat diese Frage gestellt. Und Sterling steht auf. Ein 21-jähriger Student kommt nach vorne, setzt sich ans Keyboard und spielt Noten vom Blatt, die er noch nie zuvor gesehen hat. Gut, er spielt sonst Klavier und Orgel, ja, aber so ganz ohne Üben, so ganz zum allerersten Mal dieses völlig unbekannte Notenblatt vor sich haben, er hat sowas von abgerissen. Mut, Talent und eine ganze Portion Hopp, was soll schon passieren, lass einfach machen, haben ihn zum echten Star des Abends gemacht. Sterling hat sich selber zum Star des Abends gemacht. Eine sauschöne Geschichte aus Sydney.
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0: und Jerik Stettner.
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1: Es ist kurz vor neun, gleich ist Benson Boone für euch mit dabei. Sorry, I'm here for someone else. Das war der Samstagmorgen mit Claudia Fingererben in Bayern 3. Gleich ist dann Axel Robert Müller für euch da. Ich wünsche euch ein schönes Wochenende. Macht was draus und bis morgen früh.
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1: Um neun mit Silvia Orth. Schönen guten Morgen. Nach Einschätzung von US-Präsident Trump verfügt der Iran noch über etwas mehr als 20% seiner Raketen. Das seien noch viele, aber nicht mehr das, was sie anfangs gehabt hätten, sagte Trump. Letzte Nacht gab es wieder gegenseitige Angriffe in der Golfregion. Das US-Militär attackierte dabei Radaranlagen im Iran.
10: Damit habe man sich vor weiteren Angriffen schützen wollen, hieß es vom US-Militär. Demnach wurden zuvor 4 iranische Drohnen über der Straße von Hormus abgeschossen. Sie seien eine Bedrohung für die Schifffahrt in der Meerenge gewesen. Das US-Militär sprach außerdem von iranischen Angriffen gegen Kuwait und Bahrain. Von 7 abgeschossenen Raketen wurden demnach 6 abgefangen. Die 7. habe ihr Ziel verfehlt. In beiden Golfstaaten befinden sich US-Stützpunkte.
1: Diane Batani hat berichtet. In Deutschland hat politisch motivierte Kriminalität ein neues Ausmaß erreicht. Laut Recherchen der Welt am Sonntag registrierten die Bundesländer, bis auf Rheinland-Pfalz, im vergangenen Jahr mindestens 85.000 Fälle und damit über 800 mehr als noch ein Jahr zuvor. Jonas Weber.
11: Nimmt man als Vergleich 2015, so hat sich die Zahl in den vergangenen 10 Jahren mehr als verdoppelt. Als Hauptgründe dafür, dass Hassbeleidigungen und auch Angriffe auf politische Gegner im vergangenen Jahr weiter zugenommen haben, verweisen Ermittler laut der Zeitung auf den Bundestagswahlkampf und die Zuspitzung im Nahostkonflikt. Nordrhein-Westfalens Innenminister Reul sprach von einem Härtetest für die Demokratie.
1: Die Gewerkschaft Verdi und die Bayerische Krankenhausgesellschaft wollen sich gegen die geplanten Sparmaßnahmen in der gesetzlichen Krankenversicherung wehren. Kommende Woche sind Kundgebungen geplant. In Augsburg am Dienstag, in 6 weiteren Städten am Mittwoch, darunter München und Nürnberg. Am Freitag wollen mehrere Kliniken symbolisch ihre Eingänge stundenweise schließen. Da wird der Gesetzentwurf zum ersten Mal im Bundestag beraten. Schon heute setzt Verdi seine Streiks im Handel fort. In Bad Kissingen sind die Beschäftigten der Kaufland-Filiale aufgerufen, ihre Arbeit niederzulegen. Die Schweizer Staatsanwaltschaft hat im Fall der Brandkatastrophe in einer Bar von Crans-Montana in der Silvesternacht eine weitere Anklage erhoben. Die Inhaberin der Bar soll angeblich die Rechnung gefälscht haben, mit der sie Schaumstoff für den Umbau des Lokals gekauft hatte. Die Ermittler vermuten, dass dieser Schaumstoff Schuld am Unglück trägt, weil er rasant Feuer fing. 41 Menschen kamen dadurch ums Leben. Schon seit Jahren hatte es zudem keine Brandschutzkontrollen mehr in der Bar gegeben. Zum Sport. Kurz vor Beginn der Fußball-WM hat das DFB-Team seinen ersten verletzungsbedingten Ausfall zu beklagen. Der gebürtige Unterfranke Lennart Karl vom FC Bayern zog sich einen Muskelbündelriss im Oberschenkel zu und fällt für die komplette WM aus. Hassan Ouedraogo von RB Leipzig kommt für ihn ins Team. Heute Abend ist das letzte Testspiel gegen die USA vor WM-Beginn. Live-Einblendungen vom Spiel gibt's auch hier in Bayern 3.
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9: Das teilweise noch Nebelwetter und dann wird's schön. Alle Einzelheiten jetzt mit Gerda Amberger.
12: Jetzt am Vormittag macht der Nebel im Osten Bayerns und im Spessart immer mehr Platz für die Sonne. Dazu gibt's einige Wolken. Entlang der Alpen kann's ab Mittag vereinzelt regnen oder gewittern. Am Nachmittag dann auch im Norden Bayerns. Die Temperaturen steigen auf 19 Grad im Frankenwald und bis auf 24 Grad im Passauer Land. Morgen wechseln sich dann Sonnenschein und Wolken ab. In den Alpen kann sich mal ein kurzer Schauer oder auch ein Gewitter bilden. Der Montag wird dann sonnig mit wenigen Wolken, dazu auch sommerlich warm.
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9: Guten Morgen in die Autos. 8:45 ist es. Vorsicht erstmal bitte bei euch in Niederbayern auf der A92 München Richtung Deggendorf in Höhe Kreuz-Landshut. Da liegt ein Reifen rum. Dann in Oberbayern die A8 Salzburg-München zwischen Irschenberg und Weihern. Stockender Verkehr und Stau. Da sind nach einem Unfall die linke und die mittlere Spur blockiert. Laut Bayern 3 Stauzeitrechner verliert ihr aktuell 10 Minuten, dann seid ihr da aber durch. Und die A96 Lindau München ist zwischen Leim und Sendling wegen Brückenarbeiten in beiden Richtungen noch bis Montag früh um 5 gesperrt. Ihr werdet da aber über die Anschlussstelle Blumenau umgeleitet und kommt dann hoffentlich alle gut an.
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9: Guten Morgen Bayern. 160 Liter Kaffee trinkt der Deutsche durchschnittlich. Wie viel trinkt ihr davon? Auch mal Espresso oder eher Filterkaffee? Und vor allem, wo liegt eure Schmerzgrenze beim Espresso im Restaurant? Bei 3, 4 oder 5 Euro? Der Kaffee-Report bringt's ans Licht. Gleich für euch in Bayern 3. Axel.

0: einfach süß und irgendwie entspannt, oder? So ein richtig schöner nebenbei das Leben Schönmach-Song hier in Bayern 3. Bayerns Hitradio Nummer 1 mit Olivia Rodrigo und Drop Dead. Wie trinkt ihr euren Kaffee? Hier so mit dem Espresso-Vollautomat, wo dann der Cappuccino schäumt? Oder seid ihr eher noch so hier die hier, wo die Filter-Kaffeemaschine, die Mama und Opa schon hatten, vor sich hin wabert? Es war noch nie so knapp, steht drin im neuen Kaffee-Report von Statista Chibo und dem Magazin Brand 1. Denn der Kaffee-Vollautomat, der seine Bohnen und so malt, der kommt inzwischen auf 42%. Gerade mal noch 1% hinter der Filterkaffeemaschine. Das war vor knapp 10 Jahren noch anders. Da waren es gerade mal 20%, die so einen tollen, coolen neuen Automat nach Hause angeschafft hat. Ist auch spannend, immer zu gucken, wie liegt man denn so im Schnitt, ne? Wenn ihr gerade hier beim Frühstück seid und mit euren Freunden, Partnern drüber sprecht, hey, wer trinkt den Kaffee wie? Also die meisten trinken so 2 bis 3 Tassen am Tag. So in Altersgruppen gibt es da spannende Unterschiede. Die Älteren trinken mehr, die Jüngeren tatsächlich weniger. Und es gibt Klischees, die stimmen. Latte Macchiato trinken 26% der Menschen, vor allem mehr Frauen als Männer. Trotzdem, egal aus welcher Maschine er kommt, der Filterkaffee ist noch Nummer 1 in Deutschland. 47%. Kaffeekrema hat nur 38%. Was viele generell sagen, Leute, es kann doch nicht sein, der Preis ist echt gestiegen. Im Vergleich zu den letzten 6 Jahren, Kaffee teilweise wird er als Luxusgut empfunden. 60% fast teuer in den letzten 6 Jahren. Erstmal eine große Frage an euch. Wenn ihr einen Espresso im Restaurant, in der Gastro trinkt, wo wäre da eure Schmerzgrenze? Denkt mal drauf rum. Die liegt tatsächlich bei 4,50 Euro im Schnitt. Boah, das finde ich schon saftig, oder? 4,50 Euro. Und interessant ist, Ältere ab 60 würden sagen, also ich zahle doch hier nicht für einen Espresso 4,50, da ist meine Schmerzgrenze. Die Jüngeren, die 18- bis 21-Jährigen, sagen sogar, nö, ich würde auch 5 Euro zahlen im Restaurant. Krass, oder? Das hat mich überrascht. Redet da nachher gerne mal mit Freunden und Familie drüber. Ihr habt es gehört, hier in Bayern 3, der neue Kaffee-Report. Bis zu 5 Euro für einen Espresso geht's noch?
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13: Euer Wochenendwetter in den Pfingstferien. Das letzte Pfingstferienwochenende. Hier ist Gerd Amberger.
14: In vielen Regionen Bayern scheint die Sonne, aber es ziehen schon Wolken aus Baden-Württemberg zu uns. Die bringen entlang der Alpen ab Mittag einzelne Schauer und Gewitter. Am Nachmittag kann es dann auch im Norden Bayerns vereinzelt regnen oder gewittern. Die Topwerte 19 bis 24 Grad. Morgen gibt es dann Sonnenschein und Wolken. In den Alpen kann es mal regnen oder gewittern.
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13: Servus in die Autos um Schlag 9:30. Einmal bei euch auf der A8 Salzburg Richtung München. Hier zwischen Bad Aibling und Irschenberg. 7 Kilometer Stau. Da sind nach einem Unfall die linke und die mittlere Spur blockiert. Laut Bayern 3 Stauzeitrechner braucht ihr hier 46 Minuten länger, bis ihr euch da auf der anderen Spur vorbeidrücken könnt. Deswegen bitte Vorsicht zwischen Bad Aibling und Irschenberg. 7 Kilometer Stau. Die A96 noch, Lindau-München, ist zwischen Leim und Sendling wegen Brückenarbeiten in beiden Richtungen bis Montag früh gesperrt. Montag früh um 5 soll es wieder aufgemacht werden. Ihr werdet umgeleitet über die Anschlussstelle Blumenau und kommt alle hoffentlich gut an. Gute Fahrt!
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0: Lady Gaga, die Hitmaschine mit Abracadabra hier in Bayerns Hitradio Nummer 1. Bayern 3 ist hier. Schönes Pfingstwochenende, Pfingstferienwochenende. Es ist das letzte und es ist einfach nicht gerecht. Es gibt Menschen, die werden von Mücken komplett ignoriert und dann gibt's eben die anderen, die machen einmal nur kurz die Terrassentür auf und sind plötzlich ja irgendwie eine Art All-You-Can-Eat-Buffet des Abends, oder? Es ist gemein. Forscher haben jetzt aus den Niederlanden untersucht, wer für die Schnaken besonders attraktiv ist und wer überhaupt nicht. Kurz zusammengefasst, wenn ihr gern Alkohol trinkt, gerne Sex habt und zu wenig Sonnencreme benutzt, dann seid ihr sehr interessant für die. Wobei, Achtung, die Art des Alkohols spielt leider keine Rolle. Ne? Also wenn ihr sagt, ja gut, trinke ich halt keinen Aperol-Spritz mehr, sondern hau mir 20 Tequila rein. Nee, das bringt nichts, denn es ist so, der Körper und der Geruch ändern sich ja, je nachdem, wie ihr euch ernährt und was ihr zu euch nehmt. Das war eine spannende Versuchsanordnung in den Niederlanden. Die haben da bei einem Festival gegenüber so einen Versuchsaufbau gemacht mit 500 Leuten. Und da ist eben dabei rausgekommen, die haben auch Fragebögen beantwortet. Also wenn ihr Alkohol trinkt, verändert sich der Geruch des Körpers, was ihr so ausdünstet. Wenn ihr Spaß zu Hause habt, mit wem auch immer, dann steigt ihr die Körpertemperatur. Der Kreislauf läuft auch auf Hochtouren und ihr gebt mehr Duftstoffe über die Haut ab. Und das macht leider auch unfassbar attraktiv für die Schnacken. Und dazu kommt noch sowas wie, wenn ihr zu wenig Sonnencreme benutzt, dann bleibt ja euer Körpergeruch auch möglichst natürlich und euer Schweiß. Und das zieht auch wiederum die Schnaken an. Heißt also, ihr könnt so ein bisschen die Schnaken verwirren, indem ihr einfach mehr euren Geruch verändert und indem ihr einfach sagt, naja, ist eh warm, 25, 30 Grad, da haue ich mir noch mehr Sonnencreme drauf. Dann zieht das auch die Schnaken nicht unbedingt an, weil ihr eben nicht so leicht gefunden werdet. Die fliegen ja mit ihrer Nase durch die Gegend und riechen einfach mal, och, wen könnte ich heute stechen. Also insofern, wenn ihr heute Abend gestochen werdet, seht's positiv. Es liegt einfach dran, dass ihr so brutal attraktiv und sexy seid. Zumindest für die Mücken.
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14: Ein Hammer neuer Hit für euch. Tame Impala mit Jenny und Dracula gleich. Hits von heute in Bayerns Hitradio Nummer 1. Obendrauf noch Lil Nas X mit Star Walking. Jetzt gucken wir erstmal, was los ist in Bayern und der Welt.
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15: Um 10 mit Silvia Orth. In der Golfregion ist es trotz einer vereinbarten Waffenruhe wieder zu Angriffen gekommen. Das US-Militär nahm nach eigenen Angaben iranische Radarstellungen ins Visier. Zuvor hatte es iranische Drohnen über der Straße von Hormuz abgeschossen. Claudia Schaffer berichtet.
16: Die Kampfdrohnen hätten eine Bedrohung für die Schifffahrt in der wichtigen Meerenge dargestellt, teilte das US-Militär mit. Demnach soll der Iran auch ballistische Raketen auf Kuwait und Bahrain abgefeuert haben. Sie seien abgefangen worden oder hätten ihr Ziel nicht erreicht. US-Präsident Trump zeigte sich unterdessen weiter zuversichtlich. Dem Nachrichtensender NBC sagte er, die meisten iranischen Anlagen zur Herstellung von Drohnen und Raketen seien zerstört worden. Die Iraner hätten vielleicht noch 22% ihrer Raketen.
15: Auch zwischen Russland und der Ukraine tobt der Krieg weiter. Das russische Verteidigungsministerium berichtet von mehr als hunderten abgefangenen Flugkörpern in der letzten Nacht. Darunter auch in der Region rund um St. Petersburg, wo gerade das russische Wirtschaftsforum stattfindet. Erst gestern hatte Russlands Präsident Putin dem ukrainischen Präsidenten Selenskyj eine Absage erteilt. Selenskyj hatte den Kreml-Chef in einem offenen Brief um ein persönliches Friedensgespräch gebeten. Leider wähle die russische Seite erneut den Krieg, so Selenskyj nach der Absage. Steuerreform, Rentenreform, Arbeitsmarktreform. Die Regierung will mit einer Reihe von Vorhaben das Land modernisieren. Der Verband der Familienunternehmer fordert, dass der Bundestag noch im Sommer darüber entscheidet und nicht erst nach der parlamentarischen Sommerpause im Herbst.
17: Ein Brief an die Abgeordneten von Union und SPD von Verbandspräsidentin Ostermann liegt dem ARD-Hauptstadtstudio vor.
8: Darin fordert Ostermann, dass die für das Reformpaket relevanten Bundestagsausschüsse im Sommer weiterarbeiten. Um Investitionen ordentlich kalkulieren zu können, müssten die Betriebe noch vor dem Herbst Bescheid wissen, wie die geplanten Reformen genau aussehen. Die Abgeordneten widmen sich in den Wochen ihren Wahlkreisen und bereiten ihre parlamentarische Arbeit im Herbst vor. In besonders dringenden Fällen kann der Bundestag auch im Sommer zusammengerufen werden. Jan-Frederik Willems, Berlin.
15: Die Bundeswehr präsentiert sich heute in ihrer ganzen Vielfalt. Bundesweit sind 10 Kasernen, Flugplätze und Forschungseinrichtungen geöffnet. Besucher können sich dort die Arbeit der Streitkräfte und ihre Militärtechnik ansehen. Verteidigungsminister Pistorius schaut jetzt am Vormittag am Standort in Neubiberg bei München vorbei. Auch beim Heer in Weiden in der Oberpfalz wird einiges geboten.
11: In einer Vorführung wird ein Panzer ein Auto überfahren, weitere Militärfahrzeuge werden gezeigt, dazu eine Waffenschau. Im Lauf des Tages überfliegen ein A400M-Transportflugzeug, ein Eurofighter-Jet und weitere Militärflugzeuge die Stadt. Es werden tausende Besucher erwartet, für sie stehen Großparkplätze in der Stadt und Shuttlebusse zur Major-Radloff-Kaserne bereit. Aus Weiden, Margit Ringer.
15: Im Fernverkehr der Deutschen Bahn fallen mehr Züge aus als im Vorjahr. Die Süddeutsche Zeitung beruft sich auf eine bahneigene Statistik. Demnach sind von Januar bis Mai im Schnitt 107 Fernzüge pro Tag nicht gefahren, umgerechnet mehr als jeder Zehnte. In den ersten 5 Monaten des Vorjahres waren es täglich etwa halb so viele Verbindungen. Die Statistik beinhaltet neben den Zügen, die gar nicht erst losfahren, auch diejenigen Fahrten, die vorzeitig enden oder Züge mit weniger Waggons als geplant.
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14: Ja, mehr oder weniger Sonne als geplant. Die Einzelheiten für euch jetzt von Gerhard Amberger.
17: Es wird nicht überall so sonnig bleiben. Aus Baden-Württemberg kommen Wolken zu uns, aber überwiegend ist es noch freundlich. Ab Mittag kann es im Süden Schwabens und Oberbayerns mal regnen, in den Alpen auch mal kräftig gewittern. Später sind auch in Nordbayern einzelne Schauer oder Gewitter möglich. Die Nachmittagstemperaturen liegen zwischen 19 Grad im Frankenwald und 24 Grad im Passauer Land. Morgen wechseln sich Sonnenschein und Wolken ab. Nur in den Alpen kann auch mal ein Regenschauer oder ein Gewitter dabei sein.
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14: Grüß euch in die Autos um 9:54. Guten Morgen auf der A8 Salzburg-München. Da braucht ihr noch viel Geduld zwischen Rosenheim-West und Weyern. Die gute Nachricht ist, die Unfallstelle ist geräumt. Die noch nicht ganz so gute, es staut sich immer noch 10 Kilometer. Ihr wisst, bis sich der Stau abbaut, wenn die Unfallstelle geräumt ist, dauert es leider noch. Also plant da bitte mehr Zeit mit ein auf eurem Weg A8 Salzburg in Richtung München. Dann die A96 noch, Lindau-München. Ist zwischen Leim und Sendling wegen der Brückenarbeiten in beiden Richtungen gesperrt noch bis Montag früh 5 Uhr. Ihr werdet jeweils über die Anschlussstelle Blumenau umgeleitet und kommt dann hoffentlich alle gut an.
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14: Ihr habt euch rechtzeitig gekümmert, oder? Super, dann habt ihr dieses tolle Datum. 6.6.26 zum Heiraten beim Standesamt eures Vertrauens. Außer das in Ingolstadt und Neuburg. Die hatten keinen Bock aufzumachen. Die bieten keine Trauung an, aber alle anderen, lasst es krachen. Habt Spaß. Nicht nur heute, sondern natürlich dann auch im Leben.

0: So viel Gefühl hier in Bayern 3 mit Callum Scott und Whitney Houston. Bayerns Hitradio Nummer 1 am Samstagvormittag.
1: Hallo, ich bin die Christel, ich bin aus Österreich, ich bin eine Designerin und alles, was ihr seht auf meiner Website, das ist mit Liebe und Hand gemacht.
0: So ähnlich. So ein an sich doch sympathisches Gefühl habt ihr, wenn ihr auf bergschatz.de geht und dann seht ihr ganz tolle, vermeintliche Unikate. Eine tolle Designer-Handtasche, aber irgendwie mit schönen Bergmotiven oder ein wunderbares Vogelhäuschen für 49 Euro. Und dann, wenn ihr das Zeug kriegt, merkt ihr, Moment mal, das ist ja völlige Verarsche, das ist ja irgendwelcher Fabrikramsch aus China. Ja, dann wollt ihr es zurückschicken und dann ist es, ja, es gibt eine Rücksendeadresse, die ist halt dann in China, in Shenzhen. Und dann kann es natürlich sein, dass die Porto-Nummer, also das Geld, was ihr bezahlen müsst, um es zurückzuschicken, viel mehr kostet als das eigentliche Vogelhäuschen. Deswegen warnen Verbraucherschützer vor dieser Verkaufsmasche von bergschatz.de. Geht da nicht drauf, weil es ist so schön, was diese christliche Designerin euch da verspricht per Video. Alles KI. Das ist von vorne bis hinten. Das soll Vertrauen einflößen und es funktioniert super gut. Ich habe auch gerade drauf geschaut. Wenn ihr es nicht wisst, ihr merkt es nicht. Und dieses Vertrauen schaffen, dass man denkt, boah, man bestellt da wirklich schöne Unikate und hat was Handgemachtes und unterstützt da vielleicht eine Designerin auch vom Land. Das funktioniert alles nicht. Leider, leider. Ach, es ist so schade, dass man da inzwischen permanent veräppelt wird. Christel existiert nicht. So eine sympathische 50-jährige, grauhaarige, so ein bisschen Typ Tante, der man einfach auch vertraut. Insofern, was könnt ihr tun? Wie so oft, es hilft schon mal, wenn ihr im Impressum schaut, ist es ein EU-Shop. Auch da gibt es natürlich viel Fake, aber dann habt ihr zumindest auch die Gewährleistungs- und Rückerstattungsansprüche im EU-Recht. Und wenn ihr auch seht, okay, es gibt eine europäische Rücksendeadresse, dann ist es schon mal nicht ganz so schlimm. Ansonsten gilt einfach nicht drauf reinfallen, egal was euch für eine vertrauenseinflößende nette Dame euch verspricht.
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15: Das letzte Pfingstferienwochenende mit Sonne. Jetzt schon die Frage ist nur, bleibt die auch, Gerd Amberger?
16: Die Sonne scheint oft, aber es drücken auch schon Wolken aus Baden-Württemberg zu uns rein. Im Süden Schwabens und Oberbayerns regnet oder gewittert es ab Mittag vereinzelt. In den Alpen sind kräftige Gewitter möglich. Auch im Norden Bayerns wird es ein bisschen unbeständiger. Neben Sonne und Wolken kann es auch mal kurz nass werden. Die Temperaturen erreichen 19 Grad im Frankenwald und bis zu 24 Grad heute im Passauer Land.
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15: Servus zu euch in die Autos. Ich habe einmal Unterfranken und zweimal Oberbayern. Wir fangen an auf der A7 Fulda Richtung Würzburg, hier zwischen Fulda Dreieck und Bad Brückenau Volkers. 3 Kilometer Stau, Zeitverlust eine Viertelstunde. Der Bayern 3 Stauzeitrechner schlägt auch an auf der A8 Salzburg München zwischen dem Inntal Dreieck und Hirschenberg. Stockender Verkehr und Stau, eine Viertelstunde ist auch da futsch. Und zum Schluss noch die A96 Lindau-München, ist ja zwischen Leim und Sendling aktuell gesperrt wegen der Brückenarbeiten. Gilt für beide Richtungen die Sperre noch bis Montag früh um 5. Ihr werdet aber, wenn ihr da jetzt unterwegs seid, über die Anschlussstelle Blumenau umgeleitet. Dauert zwar ein bisschen länger, aber ihr kommt dann gut drumrum und dann gut an.
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0: Hallo Sugar Babes, danke für diesen Hit, ein immer noch geiler Hit hier in Bayern 3, Bayerns Hitradio Nummer 1. Das ist schon spannend, was sich die Spielwarenindustrie einfallen lässt, um die Umsätze anzukurbeln. Einfach mal Welt- und Hollywood-Kino. Vor 3 Jahren, ne, da hatte ja Barbie ihren großen Kinoauftritt. War lustig und mega erfolgreich. Sicher auch finanziell, auch für die Püppchen. Jetzt schickt die Spielzeugfirma Mattel ja das nächste Plastikpüppchen ins Rennen. Aber diesmal eine Actionfigur. He-Man ist Held in Master of the Universe.
1: Ich habe die Kraft.
0: Ja! Ich finde das ja immer so albern. Deswegen mag mit mir mal keiner ins Kino gehen bei den Superhelden, weil ich das immer so hinterfrage. Das ist doch albern. Ja, er hat die Kraft. Aber er musste ja als Thronfolger des Planeten Eternia ja erstmal diese Kraft finden, weil als Kind war He-Man eher so schwächlich. Ja, garantiert als Erster ist er im Kampftraining zu Boden gegangen. Aber später, da kam es dann. Das magische Schwert hat ihm Superpower verliehen. Und dann geht er als blonder Muskelkoloss im Lendenschutz und Lendenschurz in die Geschichte ein und nimmt's auf mit dem bösartigen Lord Skeletor.
2: Wie fühlt sich so an, der mächtige Krieger zu sein?
3: Ganz ehrlich, also ich fühle mich echt gut. Allerdings frage ich mich, wo mein Hemd geblieben ist. Oder meine Hose. Sind die nachher wieder da oder muss ich die jedes Mal neu kaufen?
0: Er ist witzig. Ein Superheld, der witzig ist und über sich selber lachen kann. Und das macht He-Man schon mal sympathisch, oder? Im Grunde seines Herzens ist er ja, ich sag mal, ein süßer Softie, der ja nur geliebt werden will. Er will mit dem Feind das lieber beim Malvenblütentee ausdiskutieren. Na, hey, lass uns mal Frieden schließen. Aber der Gegner ist halt einfach Primitivling der alten Schule. Und deswegen gibt's auch für alle, die diese Action lieben, genug Kampf-Action. Die Bayern 3 Kinoredaktion sagt, es macht Spaß, die Spielzeugfiguren mit ja ihren großen Monsterköpfen und grünem Tiger der auf He-Man reitet, lebensgroß auf der Leinwand zu sehen. Das ist einfach schon lustig und macht Spaß und ist beeindruckend, wenn ihr auf diese Art der Filme steht. Masters of the Universe ist eine ja lustige Action à la Toy Story. Toy Story für Teenies, kann man sagen. Und für alle richtig cool, die im Kino gerne mal ihr inneres Kind wieder ausleben wollen. Genießt es!
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14: Michael Schulte, einer der sympathischsten Künstler im Land, macht gleich weiter mit Broken Sunshine. Broken Sunshine in Bayerns Hitradio Nummer 1. Obendrauf ein immer noch geil Hit, ordentlich Rock von Bon Jovi mit It's My Life. Und Sean Paul ist auch noch mit dabei. Give it up to me. Vorher schauen wir mal, was Bayern und die Welt die Nachrichtenlage macht.
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15: um 11 Uhr mit Miriam Ernst. Krankenkassen und Pflege, Steuer, Renten und Arbeitsmarktreform. Die Bundesregierung verspricht mit einer Reihe von Vorhaben, das Land zu modernisieren. Doch vielen geht es nicht schnell genug. Deshalb fordert der Verband der Familienunternehmer jetzt ein Zeichen. Der Bundestag soll auf seine Sommerpause verzichten. Sebastian König-Beck berichtet.
16: Die Verbandsvorsitzende Ostermann hat einen Brief an die Abgeordneten der Regierungsfraktionen geschrieben, aus dem das Redaktionsnetzwerk Deutschland zitiert. Darin heißt es, die relevanten Ausschüsse sollen im Sommer weiterarbeiten, mit dem Ziel, dass noch im August die Reformgesetze verabschiedet werden können. Eigentlich geht der Bundestag von Anfang Juli bis Anfang September in die parlamentarische Sommerpause. Der Verband der Familienunternehmer befürchtet, dass die Reformpläne über die Sommerpause von verschiedenen Interessengruppen zerpflückt werden. Außerdem benötigten die Unternehmen Planungssicherheit.
15: Obwohl im Iran-Krieg eigentlich eine Waffenruhe herrscht, haben sich beide Seiten in der vergangenen Nacht angegriffen. Die US-Streitkräfte schossen nach eigenen Angaben 4 iranische Drohnen ab und attackierten Radaranlagen im Iran. Die Revolutionsgarden reagierten mit Angriffen auf Bahrain und Kuwait, wo US-Soldaten stationiert sind. In der Nähe der Flughäfen gab es mehrere Explosionen. Die US-Armee erklärte, die iranischen Raketen dort abgefangen zu haben. 7 Tage, 5 Flüge, 7000 Kilometer, 22 Ansprachen und vermutlich hunderttausende Schaulustige. Papst Leo hat seine Spanienreise begonnen. Hauptthemen werden Migration und Menschenrechte, Kirche und Kultur sein. Aber zunächst wird er von König Felipe und Königin Letizia in ihrem Palast in Madrid begrüßt. Heute Abend ist nach dem Besuch eines Sozialprojekts eine Gebetswache mit zehntausenden Jugendlichen vorgesehen. Höhepunkt ist am Dienstag, dann wird der Papst in Barcelona den Turm der Sagrada Familia einweihen. Die Deutsche Umwelthilfe setzt sich für bessere Müllkonzepte bei Musikfestivals ein. Der Abfall müsse konsequenter getrennt und die Mehrwegsysteme müssten ausgeweitet werden, fordert die Organisation. Einzelheiten von Patricia Wern.
5: Bei vielen großen Festivals würden besonders oft Einwegverpackungen genutzt, kritisiert DUH-Chefin Metz. Musikveranstaltungen sollten Spaß machen, aber sie dürften kein Ausnahmezustand für die Umwelt werden. Sie verweist auf Volksfeste und andere Großveranstaltungen in Deutschland, bei denen ein kompletter Mehrwegeinsatz und strenge Mülltrennung gut funktionierten. Das Festival Rock am Ring, das gerade in der Eifel läuft, setzt sich nach eigenen Angaben schon für mehr Nachhaltigkeit ein und weitet seine Angebote beim Naturschutz und Mülltrennung aus.
15: Zur Fußball-WM werden hohe Temperaturen in Mexiko, Kanada und den USA erwartet. Nach einem Hin und Her erlaubt die FIFA nun doch, dass Fans eigene Wasserflaschen mit ins Stadion bringen dürfen. Diese müssen aus weichem, durchsichtigem Plastik sein, höchstens gut einen halben Liter fassen und versiegelt sein. Noch vor wenigen Tagen hatte der Weltfußballverband das Verbot zum Mitbringen jeglicher, auch leerer Wasserflaschen ins Stadion mit Sicherheitsüberlegungen begründet und bekräftigt.
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14: Mit Gerhard Amberger.
11: In einigen Regionen scheint die Sonne, die Wolken werden von Westen her aber allmählich dichter. Vom Bodensee ziehen zum Mittag erste Schauer nach Schwaben rein und weiter in den Süden Oberbayerns. Und am Nachmittag sind auch im Norden Bayerns einzelne Schauer oder Gewitter möglich. In den Alpen können sie dann auch mal kräftiger ausfallen. Die Temperaturen steigen auf 19 Grad im Fichtelgebirge und bis auf 24 Grad in Niederbayern. Morgen ist es meist freundlich mit Sonnenschein und Wolken. Direkt an den Alpen sind kurze Schauer oder Gewitter möglich und der Wind legt zu.
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14: Schönen Vormittag zu euch in die Autos um gleich 10:45. Grüße erstmal ins schöne Allgäu auf die A7 Füssen Richtung Ulm. Zwischen Illertissen und Dreieck Hittistetten, da braucht ihr Geduld für 7 Kilometer stockenden Rückreiseverkehr. Das letzte Pfingstferienwochenende bedeutet hier aktuell knapp 20 Minuten Zeitverlust. Der Bayern 3 Stauzeitrechner meldet sich auch von der A7 in Unterfranken, Fulda-Würzburg zwischen Fulda-Dreieck und Bad Brückenau-Volkers. Hier 6 Kilometer Stau, eine gute Viertelstunde länger auch hier. Dann Oberbayern, einmal die A8 Salzburg-München zwischen Rohrdorf und Kreuz-München-Süd. Immer wieder Stau und stockender Verkehr, eine gute halbe Stunde plus. Und die A96 noch, Lindau-München ist ja in beiden Richtungen aktuell schon länger gesperrt zwischen Leim und Sendling. Grund sind hier die Brückenarbeiten, dauern noch bis Montag früh gegen 5 Uhr. Dann läuft es da wieder gut und bis dahin habt ihr die Umleitung. Ihr werdet an der Anschlussstelle Blumenau ausgeleitet. Euch allen eine gute Fahrt durchs Wochenende.
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14: Servus Bayern, schön, dass ihr bei uns seid. Was macht ihr gerade? Einkaufen, Werkstatthof oder wurschtelt ihr wie die Katrin zu Hause rum?
17: Ich muss gerade mein Zimmer aufräumen und natürlich höre ich dabei wieder Bayern 3. So macht das Aufräumen gleich viel mehr Spaß.
14: Oh, das ist süß von dir. Danke fürs Kompliment. Schön, dass auch du bei uns bist.

0: Michael Schulte. Broken Sunshine hier in Bayern Hit Radio Nummer 1. Was fällt euch zu diesem Song ein? Also mir ist gerade so einfach dieses Wort Gelassenheit gekommen. Der ist einfach entspannt und gelassen. Ich glaube, den kann nichts aus der Ruhe bringen. Und ist ja auch schön, ne? Es ist ja so eine Stimmung im Land. Man denkt irgendwie, ja, vorwärts geht's nicht. Die einen sagen, es ist zu Ende, es geht bergab. Da ist doch schön, wenn es auch mal Sachen gibt, die gut funktionieren. Ich lege und hole euch kurz mal diese Badesee 30, 35 Grad Stimmung zurück ins Ohr. Hatten ja schon viele Hitzetage im Bayern Dreiland. Jetzt so im Mai, der war ja sehr, sehr heiß. Und ihr könnt wirklich mit einem guten Gefühl, mit einem sehr guten Gefühl baden gehen. Das ist behördlich untersucht und hier Brief und Siegel. Es gab ganz viele Proben. 750 Proben wurden entnommen. Und das Ergebnis vom Landesamt für Gesundheit, mehr als 96% der Badestellen, die erfasst sind, das sind so 375 quer durch Bayern, mehr als 96% haben die Bewertung ausgezeichnet oder gut bekommen. Die prüfen da, ob da Bakterien im Wasser sind, die irgendwelche Krankheiten machen. Und dem ist eben nicht so. Meistens, die Ausnahmen sage ich euch auch, dann könnt ihr sagen, okay, geh woanders hin. Zwei Badestellen am Meerhofsee in Alzenau und eine am Krebsensee bei Knetzgau-Westheim. Die wurden mit ausreichend bewertet. Einen Ausreißer gab es sogar nach unten, die Badestelle am Nordufer des Riemersees in München. Die hat nur mangelhaft gekriegt. Gut, kann auch sein, dass das auch nur so eine gewisse Zeit ist, weil es mal stark geregnet hat, Wassertemperaturen steigen und hier Wasservögel da auch drin sind. Wenn Grenzwerte überschritten werden, könnt ihr euch auch darauf verlassen, dann macht das Landesamt da die Badestellen gleich dicht. Aber unterm Strich ist es doch super. Bayernseen sind in Topform und die Wahrscheinlichkeit, dass euer Sprung ins Wasser, dass die Arschbombe gut aussieht und gut ausgeht, ist jedenfalls generell, glaube ich, deutlich höher, als dass ihr direkt einen Parkplatz am See kriegt, oder?
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11: Gerhard Amberger sagt euch jetzt, was dieser Samstag kann.
12: Oft ist es noch freundlich mit Sonnenschein. Von Baden-Württemberg her schieben sich aber mehr und mehr Wolken rein. Ab Mittag kann es entlang der Alpen im Süden Schwabens und Oberbayerns vereinzelt regnen oder gewittern. Am Nachmittag auch im Norden Bayerns. In den Alpen sind auch kräftige Gewitter möglich. Die Topwerte heute 19 bis 24 Grad. Morgen scheint die Sonne zu einigen Wolken. In den Alpen kann es dann mal nass werden oder gewittern.
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11: Servus in die Autos, 11.30 Uhr gleich. Wir starten auf der A3 in Unterfranken, Würzburg Richtung Nürnberg, zwischen Würzburg-Heidingsfeld und Würzburg-Randersacker. Da steht ein kaputtes Auto und zwar im Tunnel auf der rechten Spur. Fahrt da bitte besonders vorsichtig ran, der Tunnel, der dann ab Würzburg-Heidingsfeld kommt, auf der rechten Spur dort das Auto. Dann im Allgäu auf der A7 Füssen Richtung Ulm zwischen Kempten und Dietmannsried. 6 Kilometer Stau nach einem Unfall. Gut eine halbe Stunde plus. Bayern 3 Stauzeitrechner meldet sich nochmal von der A7. Denn jetzt zwischen Illertissen und Dreieck-Hettistetten 11 Kilometer stockender Verkehr. 20 Minuten mehr. Die A7 in Unterfranken, Fulda, Würzburg. Jetzt zwischen Fulda, Dreieck und Bad Brückenau, Wildflecken. 10 Kilometer Stau und stockender Verkehr. 40 Minuten plus. A8 Salzburg-München zwischen Bad Aibling und Kreuz München-Süd. Immer wieder Stau und stockend. Hier verliert ihr aktuell eine halbe Stunde. Und für eure Planung ein bisschen länger dauert es auch auf der A96 Lindau-München in beiden Richtungen. Denn zwischen Leim und Sendling ist die A96 komplett gesperrt wegen der Brückenarbeiten bis Montag früh um 5. Ihr kriegt die Umleitung aber hin, werdet ausgeleitet über die Anschlussstelle Blumenau. Euch allen unterwegs, gute Fahrt. Ich hoffe, ihr seid schnell durch die Staus und kommt dann gut an.

0: Die sind schuld. Linkin Park sind schuld, dass der FC Bayern in der Arena keinen Rasen mehr hat. Ja, musste raus wegen ihrem Konzert nächste Woche. Linkin Park mit Up From The Bottom hier in Bayern 3. Und ja, okay, nicht nur Linkin Park. Helene Fischer singt auch noch. Also dann lohnt es sich, den Rasen rauszutun. Ich glaube, er kommt auch wieder rein.
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0: Wie kriegt man es hin, Kinder zu motivieren, dass sich für gemeinsame Zwecke einzusetzen, für die Gesellschaft, fürs Ehrenamt, dass das was Cooles ist und vielleicht sogar manchmal auch cooler als irgendwie ein Computerspiel zu zocken. Ich habe es versucht schon mit meinen Kindern, wenn ich eine Benefizveranstaltung moderiert habe, da waren sie so 4 oder 5, habe ich sie schon immer mitgeschleppt, habe gesagt, so, hier ist der Topf, verkauft mal ein bisschen Lose. Und habe ihnen so erklärt, hey, indem du jetzt Lose verkaufst für eine Tombola, für einen guten Zweck, kannst du mithelfen, dass es Kindern, denen es nicht so gut geht wie uns und euch, dass es denen besser geht. Und das haben sie verstanden, kindgerecht erklärt damals. Aber wie ist es, wenn sie Teenies werden und die Verlockung einfach noch größer ist mit Social Media? Genau das zeigt eine richtig coole Doku-Serie. Hashtag Ehrensache heißt die. Hat über Monate hinweg Jugendliche und Teenies generell bei der Jugendfeuerwehr in ihrem Alltag begleitet. Und zwar zwischen Schule, Freizeit und eben Engagement. Und wenn ihr da mal reinschaut und jetzt mit mir reinhört, dann merkt ihr, boah, das ist aber ganz schön spannend und vielfältig.
2: Ich bin Gruppenführer.
3: Ich bin Wassertrupp.
4: Ich bin Schlauchtruppführer.
5: Ich bin Ankerstruppmann.
6: Es ist viel Spannung und viel Aufregung auf jeden Fall.
7: Einsatz für TLF, TSFW, KDOW und MTF. Industrie, Gebäudebrand.
8: Und schon sind wir wieder im Einsatz. Auch nach mittlerweile über 8 Stunden. Das ist schließlich unser Job.
9: Abfahrt.
8: Als Staffelführer müssen wir Verantwortung übernehmen.
10: Ihr werdet noch sitzen, ja?
8: Nicht nur für uns selbst, sondern auch für unser Team. Jeder muss sich auf den anderen verlassen können.
0: Wow, das hat was von True Crime, oder? Also macht Spaß, da mal reinzuschauen. Hashtag Ehrensache findet ihr ab sofort auf kika.de und in der ARD Mediathek. Wenn ihr das mit euren Kindern gemeinsam anschaut, ich weiß, was sie ab sofort dann machen sollen. Hier ist Bayern 3 am Wochenende, jetzt mit Usher. 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Yeah, yeah. 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
10: 3. Kurz vor 12 im Bayern 3 Land, gleich übernimmt hier Klaus Krüsken und er hat Martin Garrix und Ed Sheeran mit dabei. Außerdem eine richtig coole Socke noch, Post Malone mit Rockstar. Ich wünsche euch ein schönes Wochenende. Gucken kurz noch auf die Straßen, kommt gerade rein eine Gefahrenmeldung. Vorsicht auf der A9 München Richtung Nürnberg zwischen Langenbruck und dem Rastplatz Baraweier Ost. Da liegt eine Motorhaube, oh je, eine ganze Motorhaube auf der Fahrbahn. Fahrt hier bitte besonders vorsichtig und kommt alle gesund durchs Wochenende.
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12: Um 12 Uhr mit Miriam Ernst. Keine Sommerpause für den Bundestag. Mit dieser Forderung will der Verband der Familienunternehmer mehr Tempo in die Reformbemühungen der Bundesregierung bringen. Der Lobbyverband ist besorgt, dass die Gesetzentwürfe in den Sommerwochen von den verschiedenen Interessengruppen zerpflückt werden könnten.
13: Um Investitionen ordentlich kalkulieren zu können, müssten die Betriebe noch vor dem Herbst Bescheid wissen, wie die geplanten Reformen genau aussehen, sagt der Verband. Ein Brief an die Abgeordneten von Union und SPD von Verbandspräsidentin Ostermann liegt dem ARD-Hauptstadtstudio vor. Darin fordert Ostermann, dass die für das Reformpaket relevanten Bundestagsausschüsse im Sommer weiterarbeiten und dass die Reformgesetze noch im August vom Parlament beschlossen werden. Die Sommerpause des Bundestags geht in der Regel von Juli bis August. Die Zeit ist keine Ferienzeit. Die Abgeordneten widmen sich in den Wochen ihren Wahlkreisen und bereiten ihre parlamentarische Arbeit im Herbst vor. Jan-Frederik Willems, Berlin.
12: Heute ist der Tag der Organspende. Bundesweit rufen seit über 40 Jahren am ersten Samstag im Juni Kampagnen dazu auf, nach dem Tod die eigenen Organe für Schwerkranke zur Verfügung zu stellen. Die Gesetzeslage ist umstritten. Ronald Lessig zum Tag der Organspende.
14: Die zentrale Veranstaltung findet in Leipzig statt, unter dem Motto Zeit, Zeichen zu setzen. Damit soll bundesweit auf das Thema aufmerksam gemacht werden. Derzeit gibt es im Bundestag einen Anlauf zur Neuregelung. Eine überparteiliche Gruppe von Abgeordneten will eine Widerspruchslösung einführen. Dann würde die Organspende zum Normalfall, außer man hat widersprochen. Eine andere Gruppe von Parlamentariern setzt weiter darauf, dass als Spender nur in Betracht kommt, wer zugestimmt hat.
12: Papst Leo drängt im Ukraine-Krieg auf Verhandlungen. Gewalt und Krieg müssten enden und eine Lösung gefunden werden, sagte das Kirchenoberhaupt. Auf dem Flug nach Madrid wurde er von Journalisten gefragt, was er dem russischen Präsidenten Putin sagen würde, nachdem dieser ein Gesprächsangebot des ukrainischen Staatschefs Selenskyj abgelehnt hat. Der Papst betonte, er mache sich große Sorgen um die Ukraine. Die Weltraumfirma SpaceX von Milliardär Elon Musk wird in den kommenden Jahren jeden Monat eine knappe Milliarde US-Dollar von Google bekommen. Google mietet Rechenzentren für seine KI-Dienste. Einen ähnlichen Deal hatte vor ein paar Wochen schon die KI-Firma Anthropic mit SpaceX geschlossen. Kommende Woche will Musk mit seinem Unternehmen an die Börse gehen. Aktuell steckt SpaceX in den roten Zahlen. Mit der Vermietung der Rechenzentren sollen sich die Zahlen verbessern. Mitten in Wien ist eine Fiakerfahrt für deutsche Urlauber zum Albtraum geworden. An einer Kreuzung scheuten plötzlich die Pferde und gingen durch. Der Kutscher stürzte vom Kutschbock und wurde überrollt, während die Pferde weiter davon galoppierten. Letztlich stieß das Gespann gegen eine Wand und stürzte um. Zwei der vier Fahrgäste wurden leicht verletzt. Auch die Pferde mussten vor Ort versorgt werden. Jedes Jahr erkunden zehntausende Touristen die österreichische Hauptstadt mit Fiakern.
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7: Das hat Gerhard Amberger für euch. Schaut doch mal in den Himmel für uns.
15: Mal sind die Wolken nur dünn und es ist sonnig, mal ist es bewölkter. In den Allgäuer Alpen sind die ersten Schauer unterwegs. Es kann im Süden Schwabens und Oberbayerns mal nass werden oder gewittern, in den Alpen kräftig. Am Nachmittag ist es auch in Nordbayern etwas unbeständiger. Neben Sonne und Wolken sind dann auch hier einzelne Schauer oder Gewitter möglich. Die Temperaturen erreichen 19 bis 24 Grad, am wärmsten wird es in Niederbayern. Morgen wird es freundlich mit Sonne und Wolken. Im Gäuboden erreichen die Temperaturen bis zu 25 Grad. Es wird windig, an den Alpen kann es morgen kurz mal regnen oder gewittern.
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16: Es ist 11:45. Vorsicht auf der A9 München Richtung Nürnberg zwischen Langenbruck und dem Rastplatz Barer Weiher Ost liegt eine Motorhaube auf der Fahrbahn. A7 Füssen Richtung Ulm zwischen Kempten und Dietmannsried. 6 Kilometer stockender Verkehr wegen Bergungsarbeiten nach einem Unfall. Viertelstündchen braucht ihr länger, sagt der Bayern 3 Stauzeitrechner. Und zwischen Altenstadt an der Iller und Dreieck Hittistetten auf der A7 11 Kilometer stocken, das macht nochmal 20 Minuten aus. A7 Fulda Richtung Würzburg, zwischen Fulda Dreieck und Bad Brückenau Wildflecken 9 Kilometer Stau und stockend knappe halbe Stunde. A8 Salzburg Richtung München, zwischen Weihern und dem Kreuz München Süd 19 Kilometer Stau und stockend und auch da seid ihr eine halbe Stunde länger unterwegs. Die A96 Lindau München ist in beiden Richtungen zwischen Leim und Sendling wegen Brückenarbeiten bis Montag früh gegen 5 Uhr gesperrt. Es wird jeweils über die Anschlussstelle Blumenau umgeleitet. Und dann habe ich noch die A99, Ostumfahrung München Richtung Nürnberg, zwischen Hohenbrunn und Kirchheim 9 Kilometer stockend. Und das macht nochmal eine Viertelstunde mehr.
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7: Schönen Samstagmittag. Hier ist schon gleich Gracie Abrams für euch. Die hat diese Woche ihre Tour angekündigt. Leider schafft sie es in Deutschland nur nach Berlin. Nächstes Jahr im Mai. Sie weiß nicht, was sie hier verpasst. Im schönsten Bundesland der Welt. And that's so true.

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1: Martin Garrix und Ed Sheeran. 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

0: und Jerik Stettner.
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14: Gerhard Amberger ist für euch da. Gerhard, wie viel Sommersonne-Feeling ist denn da heute dabei?
15: In manchen Gegenden scheint die Sonne durch dünne Wolken, anderswo sind die Wolken schon dichter und dämpfen das Ganze ein bisschen ab. Vom Bodensee her wird es unbeständiger, in den Allgäuer Alpen gibt es erste Schauer. Es kann mal nass werden oder gewittern im Süden Schwabens und Oberbayern, später auch im Norden Bayerns. Die Höchstwerte 19 bis 24 Grad. Morgen gibt es Sonne, dazu einige Wolken, an den Alpen kann es kurz mal regnen oder gewittern. Es wird windig, an den Temperaturen ändert sich nicht viel.
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2: Um genau 12:30 A7 Füssen Richtung Ulm zwischen Dettingen an der Iller und Dreieck Hittistetten. 4 Kilometer Stau, da steht ein defektes Fahrzeug. Ihr braucht eine Viertelstunde länger. Die Prognose von unserem Bayern 3 Stauzeitrechner. Gleich eine Dreiviertelstunde mehr auf der A7 Fulda Richtung Würzburg. Zwischen Fulda Dreieck und Bad Brückenau Wildflecken 8 Kilometer Stau an einer Baustelle. A8 Salzburg Richtung München zwischen Weihern und dem Kreuz München Süd immer wieder Stau und stockend, da seid ihr mit der knappen halben Stunde plus dabei. Die A96 Lindau München ist in beiden Richtungen zwischen Leim und Sendling wegen Brückenarbeiten bis Montag früh gegen 5 Uhr gesperrt. Es wird jeweils über die Anschlussstelle Blumenau umgeleitet. Und noch die A99 Ostumfahrung München Richtung Nürnberg zwischen Hohenbrunn und Kirchheim 9 Kilometer stockender Verkehr, Viertelstunde plus.
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0: Limp Bizkit. Einfach noch großartig, diese Nummer. In eurem Hitradio Nummer 1, Behind Blue Eyes, morgen ganz sicher auch zu hören bei Rock im Park in Nürnberg. Seid ihr Swifties? Dann habt ihr diese Nummer schon in Dauerschleife gehört, die jetzt gleich kommt. Ein neuer Song von Taylor Swift ist da, frisch aufgenommen für den Soundtrack von Toy Story 5. Der Film kommt bei uns Ende Juli in die Kinos. Ihr wisst es, Toy Story, das sind diese herzergreifenden, lustigen Geschichten von Spielzeugen, die zum Leben erwachen. Die Menschen, die kriegen aber nichts davon mit. Der erste Toy Story Film, der war schon 1995 in den Kinos. Da war Taylor Swift gerade 6 Jahre alt. Genau im richtigen Zielgruppenalter. Und jetzt mischt sie selber mit. Taylor durfte sich den Film dafür schon mal vorab anschauen. War natürlich mega begeistert. Und besonders liebt sie Jessie, eine Cowgirl-Stoffpuppe. Die hat sie zu ihrem neuen Song inspiriert.
1: I was lucky enough to get to see a version of Toy Story 5, which I absolutely fell in love with the film and immediately really identified with the characters, namely Jessie. And I wanted to write a song from her perspective. The song came to me so quickly that it was written and I had a rough version of it recorded by the end of that exact day that I had seen the movie. So I was inspired immediately by it and I really hope you like it. It's called I Knew It, I Knew You.
0: Alles ist also ganz schnell gegangen, hat uns Taylor da erzählt, den Film gesehen und noch am selben Tag hatte sie den Song geschrieben und schon in der ersten Version aufgenommen. Gestern ist das Ding dann rausgekommen, I Knew It, I Knew You aus Toy Story 5. Taylor Swift, ganz brandneu in eurem Hitradio Nummer 1 hier in Bayern 3.

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19: Alex Warren, der wartet schon auf der anderen Seite der Nachrichten. Und dann immer noch geil, Give It To Me, Timbaland mit Nelly Furtado und Justin Timberlake. Das und mehr in eurem Hitradio Nummer 1. Und jetzt für euch die News.
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21: Um 13 Uhr mit Miriam Ernst. Am Tag der Bundeswehr sind heute 10 Standorte in ganz Deutschland für Besucher geöffnet. Mit Vorführungen, Mitmachmöglichkeiten und der Präsentation von Militärfahrzeugen soll der Aktionstag die Verbindung zwischen Bevölkerung und Armee stärken. Denn die Bundeswehr sucht dringend mehr Personal. Verteidigungsminister Pistorius war am Vormittag in Neubiberg bei München und zeigte sich ganz begeistert.
22: Hier ist richtig was los. Die Menschen interessieren sich, kommen auf die Soldatinnen und Soldaten zu, informieren sich an den Ständen, kommen ins Gespräch, genauso wie wir uns das wünschen, genauso wie es den Tag der Bundeswehr seit einigen Jahren eben ausmacht.
21: Allein in Neubiberg werden im Laufe des Tages rund 25.000 Besucher erwartet. Der Verband der Familienunternehmer fordert, dass der Bundestag noch im Sommer über die großen Reformen der Regierung entscheidet. Dafür müsste allerdings die Sitzungspause des Parlaments ausfallen. Jan-Frederik Willems zum Hintergrund.
23: Die Verbandspräsidentin Marie-Christine Ostermann sagt, dass in den Unternehmen immer im Herbst die Investitionspläne für das folgende Jahr beschlossen werden. Also stellt man mehr Leute ein, baut man irgendwo neues Werk, sowas. Und wenn zu dem Zeitpunkt eben noch nichts von den Reformen beschlossen wäre, stellt Ostermann in Aussicht, dass sich viele Betriebe dann gegen eine Investition in Deutschland entscheiden würden. Außerdem befürchtet die Verbandschefin, dass jeglicher Vorschlag der Regierungskoalition über den Sommer dann von den verschiedenen Interessengruppen zerpflückt wird, wie sie es nennt. Dazu muss man aber auch sagen, der Verband der Familienunternehmer ist ja selbst auch eine Lobbyorganisation, die auch gerne mal Gesetzesvorschläge zerpflückt, nur halt im Sinne seiner Mitgliedsunternehmen.
21: In einer Woche tritt das gemeinsame europäische Asylsystem in Kraft. Doch in 9 Staaten des Schengen-Raumes, in dem eigentlich Reisefreiheit herrscht, gibt es immer noch nationale Grenzkontrollen, auch in Deutschland. EU-Migrationskommissar Brunner erklärte in den Funke-Zeitungen, ein schrittweises Zurückfahren der Kontrollen wäre angebracht. Zum einen gingen die Asylzahlen drastisch zurück, zum anderen griffen der Schutz der Außengrenzen und das gemeinsame EU-weite Ein- und Ausreisesystem. Bundesinnenminister Dobrindt hatte erst am Donnerstag bekräftigt, Deutschland halte an den Grenzkontrollen weiter fest. In Nürnberg läuft gerade Rock im Park. Da kritisiert die Deutsche Umwelthilfe die Abfallkonzepte solcher großer Musikveranstaltungen. Denn die Organisation hat im Vorfeld die Veranstalter mehrerer Festivals zum Beispiel nach der Mülltrennung befragt und hat Verbesserungsvorschläge. Stefan Pössl.
1: Den Müll konsequent trennen und Mehrweggeschirr, Mehrwegflaschen und Mehrwegbecher benutzen. Denn nach großen Musikveranstaltungen sieht das Gelände oft grauenvoll aus. Da liegen massenweise Dosen, Verpackungen und sogar zurückgelassene Zelte und Campingstühle rum. Mehr Umweltverträglichkeit geht auch bei den Toiletten. Die Alternative zur Chemie sind Toiletten mit Sägespäne oder Rindenmulch.
21: Kurz vor Beginn der Fußball-WM lässt eine Umfrage aufhorchen, wonach die wenigsten Fernsehzuschauer dem Spiel die volle Aufmerksamkeit schenken. Von über 1000 befragten O2-Kunden gab fast die Hälfte an, währenddessen auf dem Smartphone Messenger-Dienste zu nutzen. Gut jeder Dritte ist der Umfrage zufolge auf Social Media, etwa jeder Vierte telefoniert nebenbei oder verschickt Sprachnachrichten, jeder Fünfte surft im Netz und jeder Sechste widmet sich zwischendurch dem Online-Shopping. Nur 24% gaben an, sich voll auf das Fußballspiel im Fernsehen zu konzentrieren.
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19: Mit Gerhard Amberger. Was macht die Sonne heute?
2: Die Sonne scheint entweder durch dünne Wolken oder sie wird auch mal von kompakteren Wolken verdeckt. Aus den Allgäuer Alpen und vom Zugspitzgebiet heraus ziehen einige Schauer und Gewitter ins Alpenvorland. Auch im Norden Bayerns kann es heute vereinzelt nass werden oder gewittern. Die Temperaturen erreichen 19 Grad im Frankenwald und bis zu 24 Grad im Passauer Land. Morgen scheint häufig die Sonne zu einigen Wolken. Es wird in Niederbayern bis zu 25 Grad warm. An den Alpen sind einzelne Schauer oder Gewitter möglich. Der Wind legt zu.
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19: Um 13.04 Uhr fangen wir auf der A7 an, Füssen Richtung Ulm, zwischen Altenstadt an der Iller und Dreieckitty-Stetten. 4 Kilometer Stau, da steht ein defektes Fahrzeug. Das kostet euch 20 Minuten, sagt der Bayern 3 Stauzeitrechner. A7 Fulda Richtung Würzburg, zwischen Fulda Dreieck und Bad Brückenau Wildflecken 10 Kilometer Stau an einer Baustelle, halbe Stunde plus. A8 Salzburg Richtung München, zwischen Weihern und dem Kreuz München Süd. Immer wieder Stau und stockend. Viertelstunde solltet ihr da extra einkalkulieren. Gut 10 Minuten mehr auf der A9 München Richtung Nürnberg. Zwischen Manching und Ingolstadt Ost 4 Kilometer Stau wegen Bauarbeiten. A93 Kiefersfelden Richtung Rosenheim. Zwischen Oberaudorf und Nickelheim stockt der Verkehr für 8 Kilometer. Ihr werdet da über die Gegenfahrbahn geleitet und ihr braucht 10 Minuten länger. Die A96 Lindau München ist in beiden Richtungen zwischen Leim und Sendling wegen Brückenarbeiten bis Montag früh gegen 5 Uhr gesperrt. Es wird da jeweils über die Anschlussstelle Blumenau umgeleitet. Und noch die A99 Ostumfahrung München Richtung Nürnberg zwischen Hohenbrunn und Kirchheim 9 Kilometer stockend. Gute Viertelstunde plus.
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19: Ganz schön Bewegung in der Bayern 3 Chartshow gestern Abend bei Chris Baumann. Letzte Woche war Alex Warren mit seinem Fever Dream noch auf Platz 3. Gestern dann der Absturz. Krass, um 10 Plätze. Was sich sonst in den Top 25 getan hat, das seht ihr auf bayern3.de.

Ray Garvey in Bayern 3. Und gleich kriegt ihr sie, die gute Miley Cyrus. Aber noch nicht, denn erst erzähle ich euch noch ein bisschen was.

Lang hin. Es liegen noch gar keine Lebkuchen in den Supermärkten. Aber wenn ihr da jetzt mit den Tickets wartet, bis die ersten Schneeflocken fallen, dann könnte es wirklich zu spät sein für Ray Garvey zu Weihnachten mit euch. Miley Cyrus, jetzt für euch hier in Bahn 3 in eurem Hitradio Nummer 1. End of the World.

0: Das ist schon fast eine Hymne. Evanescence in einem Hitradio Nummer 1. My Immortal.
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0: Dafür ist Gerd Amberger zuständig heute. Wie kommen wir denn voran mit dem schönen Wetter?
10: Die Sonne setzt sich in vielen Regionen ganz gut durch. Es sind aber auch Wolken dabei, die kompakter sein können. Aus den Alpen heraus gibt es einzelne Schauer und Gewitter. Und auch im Norden Bayerns kann es später vereinzelt regnen oder gewittern. Die Topwerte 19 bis 24 Grad. Morgen in Niederbayern bis zu 25 Grad. Morgen kommt auch Wind dazu, aber meist wechseln sich Sonne und einige Wolken ab. An den Alpen kann es vereinzelt regnen oder gewittern.
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0: 13.34 A7 Füssen Richtung Ulm. Zwischen Altenstadt an der Iller und Dreieck Hittistetten Stau und stockender Verkehr. An einer Baustelle knappe halbe Stunde dauert es da länger. Gute halbe Stunde mehr auf der A7 Fulda Richtung Würzburg. Zwischen Fuldaer Dreieck und Bad Brückener Wildflecken 9 Kilometer Stau an einer Baustelle. A8 Stuttgart Richtung München, zwischen Eichelberg und Märklingen, 8 Kilometer Stau, da ist Öl ausgelaufen. Prognose vom Bayern 3 Stauzeitrechner, hier seid eine gute Viertelstunde länger unterwegs. A8 Salzburg Richtung München, zwischen Holzkirchen und dem Kreuz München Süd, 11 Kilometer stockend. A9 München Richtung Nürnberg, zwischen Manching und Ingolstadt Ost, 4 Kilometer Stau wegen Bauarbeiten, das macht gut 10 Minuten aus. A93 Kiefersfelden Richtung Rosenheim, zwischen Oberaudorf und Nickelheim. 8 Kilometer stockender Verkehr, da werdet ihr über die Gegenfahrbahn geleitet und ihr braucht gut 10 Minuten länger da. Die A96 Lindau-München ist in beiden Richtungen zwischen Leim und Sendling wegen Brückenarbeiten bis Montag früh gegen 5 Uhr gesperrt. Ihr werdet da jeweils über die Anschlussstelle Blumenau umgeleitet. Und die A99 Ostumfahrung München Richtung Nürnberg zwischen Hohenbrunn und Kirchheim 9 Kilometer stockender Verkehr macht nochmal eine gute Viertelstunde aus.
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Ich habe eine Verkehrsmeldung für euch jetzt um 13.41 Uhr. Vorsicht auf der A73 Nürnberg Richtung Bamberg zwischen Beiersdorf Nord und Forchheim Süd. Hat es gerade einen Unfall gegeben, da sind mehrere Personen auf der Fahrbahn. Bitte bildet da eine Rettungsgasse zwischen der ganz linken Spur und der Spur daneben und haltet die auch offen.

0: Dua Lipa in Bayern 3, das ist euer Hitradio Nummer 1. Dua Lipa frisch in Palermo angekommen. Da steht die Hochzeit an und vermutlich auch ein weißes Kleid. Auf dem Weg dorthin war es eine weiße Jeans. Und wenn ihr euch jetzt mal an euch runterschaut, könnt ihr mir gut vorstellen, mehr als die Hälfte haben auch gerade eine Jeans an. Übrigens erfunden 1873 vom deutschstämmigen Auswanderer Levi Strauss, geboren in Buttenheim im Landkreis Bamberg. Im Denim-Museum von Levi's in San Francisco, da gibt's eine Hose, die ist mal für über 400.000 Dollar versteigert worden. Die gehörte dem Rockmusiker Kurt Cobain von der Band Nirvana. Das dürfte so die teuerste der Welt sein. Aber mal wieder in die normalen Größenordnungen. Was gebt ihr für eine gute Jeans aus? Worauf achtet ihr da? Lohnt sich teuer? Astrid Kühn aus unserer ARD-Verbraucherredaktion, ihr habt den Check gemacht. Was kam dabei raus?
1: Die teuerste Jeans im Test, die G-Star für 140 Euro, hat tatsächlich in allen Kategorien bestanden. Verarbeitung, Farbechtheit und Haltbarkeit nach dem Waschen. Auf der anderen Seite, die günstigste Hose von H&M für knapp 30 Euro ist in fast allen Punkten durchgefallen. Schlechte Verarbeitung, Farbe und Stoff haben sich nach dem Waschen stark verändert und die Hose ist in der Länge eingelaufen.
0: Wie sieht's denn aus mit der Ur-Jeans, mit der Levi's?
1: Ehrlich gesagt, unsere ExpertInnen waren enttäuscht, vor allem für knapp 110 Euro. Die Modeexpertin hat gleich mehrere Verarbeitungsfehler entdeckt. Das Innenfutter schaute an einer Naht heraus und ein Hosenbein war schlicht schief geschnitten. Dazu kommt, nach 10-mal Waschen hat sich die Farbe so stark verändert, dass der Textilexperte sagte, das sei im Grunde ein ganz anderes Blau als das, wofür man sich ja ursprünglich mal entschieden hatte.
0: Astrid, schauen wir mal ein bisschen auf den Preis. Welche von den günstigeren Jeans könnt ihr denn empfehlen?
1: Wenn, dann Zara. Für 40 Euro ist das die solide Wahl. Die Verarbeitung ist nicht perfekt. Nach dem Waschen war die Farbe der günstigen Jeans immerhin noch akzeptabel. Also kein Geheimtipp mit großem Ausrufezeichen, aber unter den günstigeren Modellen noch das Beste im Test.
0: Dankeschön. Den hier, den sieht man auch oft im Jeanshemd oder in der Jeansjacke. Bruno Mars hier im Bayern 3. 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
12: Auf die könnt ihr euch schon mal freuen, Baby Rexha.
13: New Religion. Amy Winehouse ist auch mit dabei. Rehab ist gleich drin. Vorher bringen wir euch auf den neuesten Stand der Dinge.
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15: Um 14 Uhr mit Miriam Ernst. Mit einem bunten Rahmenprogramm und Politprominenz wirbt die Bundeswehr an ihrem heutigen Aktionstag um mehr Personal. Bundeskanzler Merz ist am Fliegerhorst Rostock-Lage zu Besuch, Verteidigungsminister Pistorius in Neubiberg bei München. Dort äußerte sich Pistorius zur Verteidigungsfähigkeit nach den jüngsten Berichten über einen Reparaturstau bei der Truppe.
16: Wir haben ordentlich nachgeholt und das zeigt, dass wir Geschwindigkeit aufnehmen in der Beschaffung, weil es darauf eben ankommt. Die Soldatinnen und Soldaten, die eine abschreckungsfähige Bundeswehr gewährleisten sollen und uns verteidigen müssen, wenn es ernst werden sollte, verdienen die beste Ausstattung und die beste Ausbildung. Und daran arbeiten wir sehr, sehr intensiv und sehr erfolgreich und ziemlich schnell, würde ich sagen.
15: Nach Recherchen von WDR, NDR und SZ sind viele Fahrzeuge und Waffensysteme der Bundeswehr wegen fehlender Ersatzteile offenbar nicht einsatzbereit. Bundesgesundheitsministerin Warken will trotz heftiger Kritik an dem Vorhaben festhalten, dass Kinder künftig wieder für Pflegekosten ihrer Eltern bezahlen sollen. Warken begründete dies in der Rheinischen Post mit notwendigen Entlastungen für die Kommunen bei der sogenannten Hilfe zur Pflege. Bislang sind Kinder von Zahlungen für Pflegekosten der Eltern befreit, wenn ihr eigenes Jahreseinkommen unterhalb von 100.000 Euro liegt. Papst Leo hat seine einwöchige Spanienreise begonnen. Das Flugzeug des katholischen Kirchenoberhauptes landete am Vormittag in Madrid.
17: Der rote Teppich, über den der Papst gemeinsam mit dem spanischen Königspaar zum Terminal für Staatsbesuche schritt, war von einer Ehrengarde eingerahmt. Im Terminal wurde der Papst unter Applaus empfangen von einer Gruppe Familien mit Kindern mit Behinderungen. Für seinen ersten selbstgesetzten Termin wird der Papst eine Anlaufstelle für Obdachlose der Caritas in einem Arbeiterviertel im Süden Madrids besuchen. Am Abend wird er während einer Vigil auf der Plaza de Lima in Madrid zu jungen Gläubigen sprechen. Franka Welz, Madrid.
15: Nach gut zwei Wochen Behandlung in der Berliner Charité ist der US-amerikanische Ebola-Patient aus dem Krankenhaus entlassen worden. Der Arzt, der sich in der Demokratischen Republik Kongo infiziert hatte, befinde sich in gutem Gesundheitszustand, teilte die Klinik mit. Seit einer Woche sei kein Virus mehr bei ihm nachgewiesen worden. Damit kann die Isolationsanordnung aufgehoben werden. Der Ebola-Ausbruch im Kongo und in Uganda ist nach Angaben der Weltgesundheitsorganisation noch weit davon entfernt, unter Kontrolle zu sein. Zwischenbilanz bei Rock im Park. Der erste Festivaltag war nach Angaben der Nürnberger Hilfsorganisationen für die Sanitätskräfte und Notärzte wie erwartet arbeitsintensiv, vor allem ab dem Abend, als zeitweise im Minutentakt Musikfans Hilfe brauchten. Dennoch liegt die Zahl der Einsätze mit rund 900 Patientinnen und Patienten etwas unter dem Niveau des Vorjahres. Meist handelte es sich um leichtere Verletzungen und Beschwerden wie Schürfwunden, Verstauchungen oder allergische Reaktionen.
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12: Mit Gerhard Amberger. Wo brauchen wir denn heute einen Schirm? Ich hätte einen dabei für alle Fälle.
6: Zwischen Füssen, Garmisch-Partenkirchen und Weilheim gibt's Regenschauer. Aus den Alpen heraus kann sich auch noch das ein oder andere Gewitter entwickeln. Sonst ist es noch freundlich mit Sonnenschein und Wolken. Im Norden Bayerns kann später auch mal ein Regenschauer oder Gewitter durchziehen. Die Temperaturen liegen zwischen 19 Grad im Frankenwald und 24 Grad in Niederbayern. Morgen setzt sich wieder ein überwiegend sonniges und auch meist trockenes Wetter durch. Es wird windig in Franken mit kräftigen Böen. An den Alpen kann es vereinzelt regnen oder gewittern. Und am Montag wird es sommerlich warm bei 23 bis 28 Grad.
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12: Um 2:04 A7 Füssen Richtung Ulm. Zwischen Altenstadt an der Iller und Dreieckigstetten Stau und stockender Verkehr an einer Baustelle. 20 Minuten dauert's länger, sagt der Bayern 3 Stauzeitrechner. A7 Fulda Richtung Würzburg. Zwischen Fuldaer Dreieck und Bad Brückenau Wildflecken. 10 Kilometer Stau an einer Baustelle. Halbe Stunde plus. A8 Stuttgart Richtung München. Zwischen Eichelberg und Märklingen. 8 Kilometer der stockende Verkehr, da ist Öl ausgelaufen, rechnet mal mit einer Viertelstunde länger. A73 Nürnberg Richtung Bamberg, zwischen Beiersdorf Nord und Forchheim Süd, Stau nach einem Unfall, da werdet ihr über den Standstreifen geleitet. Bitte haltet da eine Rettungsgasse zwischen der ganz linken Spur und der Spur daneben frei und haltet die auch offen. Dauert nur 10 Minuten länger da. Die A96 Lindau-München ist in beiden Richtungen zwischen Leim und Sendling wegen Brückenarbeiten bis Montag früh gegen 5 Uhr gesperrt. Da gibt's jeweils eine Umleitung über die Anschlussstelle Blumenau. Und die A99 aus dem Fahrrad München Richtung Nürnberg zwischen Hohenbrunn und Kirchheim 9 Kilometer stockender Verkehr, Viertelstunde plus.
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12: Die ist frisch aufgestiegen in die Top 3 der Bayern 3 Chartshow gestern Abend. Bibi Rexha geklettert von 6 auf 3. Und jetzt euer Sound für diesen Samstagnachmittag in eurem Hitradio Nummer 1. New Religion.

0: Benson Boone in Bayern 3 in eurem Hitradio Nummer 1. Sorry, I'm here for someone else. Es heißt, er steht auch auf der Gästeliste bei Taylor Swifts Hochzeit, vermutlich am 3. Juli in New York. Ihr wisst es. 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
0: Und dann ging es diese Woche um die Frage, wer bleibt denn daheim, wenn das Kind krank ist? Laut einer aktuellen Studie sind es meistens die Mamas, die dann nicht zur Arbeit gehen. Besonders schwierig für junge Frauen, die nach der Elternzeit wieder durchstarten wollen. Vor allem, wenn der Mann einfach nicht einsehen will, dass er auch mal zu Hause bleibt. Bei Nadja im Landkreis Augsburg.

0: Es ist außer Frage, dass ich auch mal für mein Kind zu Hause bleibe.
1: Das ist auch absolut ungerecht für Chef, Chefin, für die KollegInnen, dass immer die die fehlende Arbeitskraft ausgleichen müssen.
2: Zwingend finde ich immer schwierig. Ich glaube nicht, dass das zielführend ist. Eltern sind ja zwei Menschen in aller Regel und nicht nur einer.
3: Wir haben entschieden, dass ich Vollzeit und mein Mann Teilzeit arbeite. So haben wir bei Krankheitstagen tatsächlich das immer so gelöst, dass man sagt, okay, wir machen Schichtarbeit.
4: Auf unserem Instagram-Kanal, da konntet ihr auch abstimmen. Das gab eine ziemlich eindeutige Meinung. 95% von euch haben mit Ja geantwortet. Beide müssen sich das fair aufteilen. 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Also eindeutige Sache. Deshalb mein Tipp, wenn ihr euch mal in einer Frage unsicher seid, die Bayern 3 Community ist immer mit guten Ratschlägen zur Stelle. 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
1: 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Gut, für Mangold braucht man einen Plan.
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9: Mit Gerhard Amberger, gib uns doch mal den Überblick über Bayern 3 Land.
10: In den meisten Regionen scheint die Sonne zwischen den Wolken. Im Süden Schwabens und Oberbayerns sind die ersten Schauer unterwegs. Hier kann es auch gewittern, in den Alpen kräftig. Im Norden Bayerns wird es langsam unbeständiger. Auch hier kann noch vereinzelt ein Regenschauer oder ein Gewitter dabei sein. Die Topwerte 19 bis 24 Grad. Morgen wechseln sich Sonne und Wolken ab. Einzelne Schauer oder Gewitter können sich dann an den Alpen entwickeln.
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1: 14.33 Uhr, A7 Füssen Richtung Ulm zwischen Altenstadt an der Iller und Dreieck Hittistetten. Stau und stockender Verkehr, da ist eine Baustelle, dauert gut 10 Minuten länger da für euch. A7 Fulda Richtung Würzburg zwischen Fulda Dreieck und Bad Brückenau Wildflecken, 9 Kilometer Stau an einer Baustelle macht eine halbe Stunde aus. A73 Nürnberg Richtung Bamberg zwischen Beiersdorf Nord und Forchheim Süd. Stau nach einem Unfall, da werdet ihr über den Standstreifen geleitet. Der Bahn 3 Stauzeitrechner sagt, hier dauert gut 10 Minuten länger. Und noch die A96, Lindau-München, die ist in beiden Richtungen zwischen Leim und Sendling wegen Brückenarbeiten. Bis Montag früh gesperrt, 5 Uhr früh etwa dürft's vorbei sein. Es wird jeweils über die Anschlussstelle Blumenau umgeleitet.
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0: N-Bahn 3 in eurem Hitradio Nummer 1. Seid ihr schon in WM-Stimmung? Donnerstag ist Anpfiff bei der FIFA-WM der Männer. Erstes Spiel Gastgeber Mexiko gegen Südafrika. Vorher tritt noch Shakira auf in Mexico City bei einer von gleich 3 Eröffnungsshows. Jedes Gastgeberland lieferte eine, auch Kanada und die USA. Aber ich habe auch von vielen gehört, dieses Jahr hält sich die Vorfreude irgendwie in Grenzen. Zu viel FIFA-Kommerz, zu groß mit 48 Teams. Na, wir wollen euch helfen, noch ein bisschen in Stimmung zu kommen. Wir haben einen ganzen Schwung Streaming-Tipps zusammengepackt. Da ist für jeden Tag was jetzt noch dabei, bis es am Donnerstag losgeht. Da gibt es zum Beispiel eine ZDF-Doku, bei der Tommy Schmidt 3 Spieler bei ihren WM-Vorbereitungen begleitet hat. Kann man mal so ein bisschen ganz nah zugucken. Wenn ihr viel Musik braucht, damit der Fußball besser rutscht, dann ist natürlich die Doku über die Sportfreunde Stiller in der ARD-Mediathek mit dem Herz in der Hand. Und auch Tipps, wie ihr die WM mit den Kids besonders gut erleben könnt, haben wir für euch. Klickt doch mal rein auf bayern3.de, dann kommt da bestimmt noch auf. Der Spaß, die Vorfreude für die WM 2026.
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6: Mal wieder Olivia Dean. Gerne doch, habe ich gleich für euch. Man I Need. Und eindeutig immer noch geil, Mr. Vain von Culture Beat. Das und mehr nach den News in eurem Hitradio Nummer 1.
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8: Um 15 Uhr mit Miriam Ernst. Am Tag der Bundeswehr sind heute 10 Standorte in ganz Deutschland für Besucher geöffnet. Mit Vorführungen, Mitmachmöglichkeiten und der Präsentation von Militärfahrzeugen soll der Aktionstag die Verbindung zwischen Bevölkerung und Armee stärken. Denn die Bundeswehr sucht dringend mehr Personal. Verteidigungsminister Pistorius war am Vormittag in Neubiberg bei München und zeigte sich ganz begeistert.
9: Hier ist richtig was los. Die Menschen interessieren sich, kommen auf die Soldatinnen und Soldaten zu, informieren sich an den Ständen, kommen ins Gespräch. Genauso wie wir uns das wünschen, genauso wie es den Tag der Bundeswehr seit einigen Jahren eben ausmacht.
8: Allein in Neubiberg werden im Laufe des Tages rund 25.000 Besucher erwartet. Keine Sommerpause für den Bundestag. Mit dieser Forderung will der Verband der Familienunternehmer mehr Tempo in die Reformbemühungen der Bundesregierung bringen. Im Parlament stößt der Vorschlag aber nicht gerade auf Zustimmung, wie Jan-Frederik Willems berichtet.
10: Der parlamentarische Geschäftsführer der Unionsfraktion Steffen Bilger sagt, der Bundestag arbeitet ja auch im Sommer. Eben in Arbeitsgruppensitzungen, Koalitionsrunden oder Berichterstattergesprächen. Auf der anderen politischen Seite ist die wirtschaftspolitische Sprecherin der Linken, Janine Wissler. Die sagt, die Linke kommt gerne zu Sondersitzungen im Sommer in den Bundestag, wenn es zum Beispiel um die Wiedereinführung der Vermögenssteuer oder die Erhöhung des BAföG gehen würde. Aber nicht, wenn es um Vorschläge geht wie die von den Familienunternehmern. Die richteten sich nämlich regelmäßig gegen die Rechte der Beschäftigten, kritisiert Wissler.
8: In einer Woche tritt das gemeinsame europäische Asylsystem in Kraft. Doch in 9 Staaten des Schengen-Raumes, in dem eigentlich Reisefreiheit herrscht, gibt es immer noch nationale Grenzkontrollen, auch in Deutschland. EU-Migrationskommissar Brunner erklärte in den Funke-Zeitungen, ein schrittweises Zurückfahren der Kontrollen wäre angebracht. Zum einen gingen die Asylzahlen drastisch zurück, zum anderen griffen der Schutz der Außengrenzen und das gemeinsame EU-weite Ein- und Ausreisesystem. Bundesinnenminister Dobrindt hatte erst am Donnerstag bekräftigt, Deutschland halte an den Grenzkontrollen weiter fest. Nach Niederbayern in Simbach im Kreis Rottal-Inn ist die Polizei wegen mehrerer exhibitionistischer Vorfälle alarmiert. Eine 18-Jährige machte die Ermittler auf einen Mann aufmerksam, der sich verdächtig verhielt.
11: Im Zuge der anschließenden Ermittlungen teilte eine Bekannte der 18-Jährigen der Polizei mit, der Mann sei bereits am Tag zuvor auffällig gewesen sein. Hier soll er versucht haben, ihre beiden kleinen Schwestern zu sich zu locken. Aktuell prüft die Polizei zudem, ob ein Zusammenhang mit einem exhibitionistischen Vorfall vom Mittwochnachmittag im Kreis Rottal-Inn besteht. Hier soll ein Mann nahe der B20 zwischen Zeilern und Gumpersdorf mit heruntergelassener Hose auf einer Bank gesessen und auffällig den Blick auf eine 11-Jährige gerichtet haben. Im Anschluss soll er dem Mädchen, das auf einem Fahrrad unterwegs war, mit einem hellblauen Motorroller gefolgt sein, ehe er von ihr abließ. Corinna Ballweg, BR Niederbayern.
8: Kurz vor Beginn der Fußball-WM lässt eine Umfrage aufhorchen, wonach die wenigsten Fernsehzuschauer dem Spiel die volle Aufmerksamkeit schenken. Von über 1000 befragten O2-Kunden gab fast die Hälfte an, währenddessen auf dem Smartphone Messenger-Dienste zu nutzen. Gut jeder Dritte ist der Umfrage zufolge auf Social Media, etwa jeder Vierte telefoniert nebenbei, jeder Fünfte surft im Netz und jeder Sechste widmet sich zwischendurch dem Online-Shopping. Nur 24% gaben an, sich voll auf das Fußballspiel im Fernsehen zu konzentrieren.
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6: Und dafür jetzt mal volle Konzentration, das hat Gerd Amberger für euch.
0: Mal Sonne, mal Wolken, so sieht es momentan aus. An den Oberbayerischen Alpen regnet es vereinzelt. Im Süden Schwabens und Oberbayern sind noch Regenschauer und Gewitter möglich, auch in Nordbayern. Bis dahin scheint aber in vielen Regionen die Sonne zwischen den Wolken. Die Temperaturen liegen zwischen 19 Grad im Frankenwald und 24 Grad im Passauer Land. Morgen wird es windig, mit Sonnenschein und Wolken. An den Alpen kann es vereinzelt nass werden oder gewittern. Und am Montag ist es dann wieder deutlich wärmer bei bis zu 28 Grad am Inn.
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6: Um 3:04 und es geht los auf der A7 Füssen Richtung Ulm. Zwischen Illertissen und Dreieck-Hittistetten stockender Verkehr an einer Baustelle. Gut 10 Minuten dauert es länger. A7 Fulda Richtung Würzburg. Zwischen Fulda Dreieck und Bad Brückenau Wildflecken. 9 Kilometer Stau an einer Baustelle. Das dauert fast eine halbe Stunde länger da, sagt der Bayern 3 Stauzeitrechner. A8 Salzburg Richtung München. Zwischen Weihern und dem Kreuz München Süd. Stauen stockend, gut knapp 20 Minuten. A8 München Richtung Stuttgart zwischen Ulm-West und Hohenstadt. 8 Kilometer stockender Verkehr, Zeitverlust eine knappe Viertelstunde. A73 Nürnberg Richtung Bamberg zwischen Beiersdorf Nord und Forchheim Süd. Bergungsarbeit nach einem Unfall. Da werdet ihr über den Standstreifen geleitet. Und die A96 Lindau München ist in beiden Richtungen zwischen Leim und Sendling wegen Brückenarbeiten gesperrt. Und zwar geht das bis Montag früh gegen 5 Uhr. Ihr werdet dort jeweils über die Anschlussstelle Blumenau umgeleitet.
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6: Das ist euer Hitradio Nummer 1 mit dem Sound für euren Samstagnachmittag. Diese Nummer ist immer noch so toll wie am ersten Tag. Lola Young für euch, Messi. Schönes Wochenende.

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0: Würstchen, also eigentlich alles so. Also ich lieb's. Ich liebe Grillen.
1: Lasst euch schmecken. Ganz entspannt und fein dazu. Sein neuer Song, ganz fresh in Bayern 3, auch crispy. Lie to me.

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9: Schönen Samstagnachmittag. Das Wetter hat für euch Gerhard Amberger. Gib uns mal eine kleine Zusammenfassung.
10: Überwiegend ist es freundlich mit Sonnenschein und Wolken. In einigen Regionen sind die Wolken kompakter, zum Beispiel entlang der Alpen. Da ziehen zum Teil auch schon Regenschauer durch. Gewittern kann es auch. Auch im Norden Bayerns kann es heute noch mal nass werden oder ein Gewitter aufziehen. Die Topwerte 19 bis 24 Grad. Morgen in Niederbayern bis zu 25 Grad. Es wird windig, aber oft freundlich mit Sonne und Wolken. Nur an den Alpen kann morgen mal ein Regenschauer oder ein Gewitter dabei sein.
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9: 15.31 Uhr, A7 Fulda Richtung Würzburg. Zwischen Fulda Dreieck und Bad Brückener Wildflecken 9 Kilometer Stau. An der Baustelle dort macht eine knappe halbe Stunde Plus für euch, sagt der Bayern 3 Stauzeitrechner. A8 Salzburg Richtung München. Zwischen Holzkirchen und dem Kreuz München Südstau und stockend gute Viertelstunde. A8 München Richtung Stuttgart. Zwischen Ulm West und Hohenstadt 6 Kilometer stockender Verkehr. Da braucht ihr eine knappe Viertelstunde länger. Und die Meldung für die A96, die ihr schon kennt, Lindau-München ist in beiden Richtungen zwischen Leim und Sendling wegen Brückenarbeiten gesperrt, geht bis Montag früh gegen 5 Uhr. Es wird jeweils über die Anschlussstelle Blumenau umgeleitet.
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0: Eminem in eurem Hitradio Nummer 1. Sing for the moment. 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
0: 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Und das merkt man auch, wenn er sich in eine Sache so richtig reinsteigert, zum Beispiel bei Billigfliegern wie zum Beispiel Ryanair. Da geht er ab, persönlich betroffen eben.
2: Ohne Scheiß, Alter, die lassen das Licht auf dem Nachtflug an, um Twix zu verkaufen. Ich habe neulich beobachtet, wie Ryanair-Flüge starten von so einem Flughafen, so ein Ryanair-Flug und noch ein Ryanair-Flug. Es war einfach jedes Mal so, wie wenn so eine Kick-Filiale abhebt einfach. Ne? Ich sage euch, noch schlimmer als abzustürzen, ist mit Ryanair abzustürzen. Ne? Weil dann tun dir nämlich noch die Knie weh, während du abstürzt. Einfach. Vielen Dank.
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12: Letztes Jahr war es der offizielle Sommerhit und läuft immer noch wieder eins. Tricks und Golden, Christine Barlock hat den gleich für euch und jede Menge andere feine Hits. Klaus ist raus. Bis morgen.
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13: Um 16 Uhr mit Miriam Ernst. Verteidigungsminister Pistorius hat sich zufrieden mit der Resonanz der Bevölkerung beim diesjährigen Tag der Bundeswehr gezeigt. 10 Standorte haben heute ihre Türen geöffnet. Pistorius selbst war am Vormittag in Neubiberg bei München.
14: Pistorius betonte die Wichtigkeit solcher Veranstaltungen, um wieder eine stärkere Verbindung zu schaffen zwischen der Gesellschaft und der Bundeswehr. Es habe in den vergangenen Jahren wenig Raum für Begegnungen gegeben. Das soll sich ändern. Besucherinnen und Besucher können heute auf dem Campus in Neubiberg Einblicke in Forschung, militärische Praxis und Technik der Streitkräfte bekommen. Der Andrang ist groß. Obwohl sich das Bundesverteidigungsministerium in den letzten Monaten starker Kritik stellen musste. Tausende junge Menschen waren auf die Straße gegangen, um gegen die Wehrdienstpläne der Bundesregierung zu demonstrieren.
13: Bundesgesundheitsministerin Warken will trotz heftiger Kritik an dem Vorhaben festhalten, dass Kinder künftig wieder für Pflegekosten ihrer Eltern bezahlen sollen. Bislang trifft das nur diejenigen, deren eigenes Jahreseinkommen über 100.000 Euro liegt. Warken will diese Grenze abschaffen. Dirk Vilsmeier berichtet.
15: Der Rheinischen Post sagte sie, es müssten wegen der angespannten Kassenlage auf allen staatlichen Ebenen auch Regelungen auf den Prüfstand, die zu einer Zeit gewährt wurden, als die Finanzsituation deutlich besser war. Das für die Pflege fehlende Geld, wenn Angehörige nicht einspringen müssen, wird vom Sozialamt, also der Allgemeinheit, getragen. Kritik an der höheren Belastung für Angehörige, aber auch an den geplanten Kürzungen bei den Pflegekräften kommt vom saarländischen Gesundheitsminister Jung. Er moniert, dass dadurch Probleme nicht gelöst, sondern nur verlagert werden.
13: Nach gut 2 Wochen Behandlung in der Berliner Charité ist der US-amerikanische Ebola-Patient aus dem Krankenhaus entlassen worden. Der Arzt, der sich in der Demokratischen Republik Kongo infiziert hatte, befinde sich in gutem Gesundheitszustand, teilte die Klinik mit. Seit einer Woche sei kein Virus mehr bei ihm nachgewiesen worden. Damit kann die Isolationsanordnung aufgehoben werden. Der Ebola-Ausbruch im Kongo und in Uganda ist nach Angaben der Weltgesundheitsorganisation noch weit davon entfernt, unter Kontrolle zu sein. 7 Tage, 5 Flüge, 7000 Kilometer, 22 Ansprachen und vermutlich Hunderttausende Schaulustige. Papst Leo hat seine Spanienreise begonnen. Zunächst wurde er von König Felipe und Königin Letizia begrüßt. Heute Abend ist nach dem Besuch eines Sozialprojekts eine Gebetswache mit zehntausenden Jugendlichen vorgesehen. Allerdings hat der Papst Konkurrenz. Der puerto-ricanische Superstar Bad Bunny gibt in Madrid an diesem Wochenende 2 Konzerte. Selbstkritisch räumte Leo ein, dass sich wohl viele Jugendliche für den Rapper entscheiden werden, aber er hoffe, dass auch einige den Papst sehen wollen. Zwischenbilanz bei Rock im Park. Der erste Festivaltag war nach Angaben der Nürnberger Hilfsorganisationen für die Sanitätskräfte und Notärzte wie erwartet arbeitsintensiv, vor allem ab dem Abend, als zeitweise im Minutentakt Musikfans Hilfe brauchten. Dennoch liegt die Zahl der Einsätze mit rund 900 Patientinnen und Patienten etwas unter dem Niveau des Vorjahres. Meist handelte es sich um leichtere Verletzungen und Beschwerden wie Schürfwunden, Verstauchungen oder allergische Reaktionen.
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9: Es kann heute noch ordentlich was runterkommen, besonders wenn ihr in Franken wohnt. Es kann regnen, donnern und blitzen. Das wird zum Abend und der Nacht dann ein bisschen mehr, bevor es dann in der Nacht nachlässt. 24 Grad haben wir dann so im Schnitt. Morgen gibt's den Sonne-Wolken-Mix für euch. Nur in Alpnähe kann es abends regnen. So geht's genau am Montag weiter. Wir starten mit Sonne und Wolken. Am Abend kommt der Regen. Der bleibt uns dann auch den ganzen Dienstag erhalten. Die Temperaturen liegen im Schnitt bei 25 Grad.
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9: Um 4:04 und wir starten zusammen auf der A7 Fulda Richtung Würzburg. Zwischen Fulda Dreieck und Bad Brückenau Wildflecken sind 8 Kilometer Stau an einer Baustelle. Hier dauert es ca. 25 Minuten, bis ihr durch seid. Die A8 Salzburg Richtung München zwischen Holzkirchen und dem Kreuz München Süd ist ein Stau und stockender Verkehr. Hier dauert es eine Viertelstunde, sagt der Bayern 3 Stauzeitrechner, bis ihr durch seid. Und die A96 Lindau München ist in beiden Richtungen zwischen Leim und Sendling wegen Brückenarbeiten bis Montag früh gegen 5 Uhr gesperrt. Es wird jeweils über die Anschlussstelle Blumenau für euch umgeleitet. Ansonsten eine gute und vor allen Dingen sichere Fahrt wünsche ich euch.
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9: Wir sind wie euer Espresso, der euch durch das Samstagnachmittagstief durchträgt. Wir haben die Musik für euch, die euch richtig nach vorne bringt. Schön, dass ihr dabei seid und wir euch begleiten dürfen. Gleich gibt's Rihanna und Måneskin für euch und vorher noch Handtricks.

0: Diese italienischen Stimmlippen gehören zu Måneskin hier in eurem Hitradio Nummer 1 in Bayern 3. Warmes Becken, Wasserspritz, Applaus und die geilsten Acts, die euch zusätzlich noch richtig einheizen, die haben wir für euch.
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0: Und genau die läuft seit gestern. Fastboy waren gestern schon da. Heute und morgen wird weiter gefeiert und unsere Moderatorin Lea Geishauser ist vor Ort. Hey Lea, wie war's denn gestern?
2: Hey Christine, also absolutes Highlight gestern, würde ich schon sagen, war der Sundowner mit Fastboy, weil wirklich pünktlich zu deren Auftritt ist die Sonne rausgekommen, es gab ein tolles Abendrot und die beiden Jungs von Fastboy, die haben wirklich abgeliefert und am Ende sind sie tatsächlich auch ins Wasser gesprungen, von der großen Bühne ins Außenbecken und haben dann noch gefeiert. Ich glaube, die hatten ein paar Freunde im Publikum und haben da wirklich eine riesen Party gemacht.
0: Wow, das klingt wirklich nach einem Mega-Auftakt. Und ich sag mal so, du hast ja die Modelle direkt vor dir. Gibt's denn Badewäschentrends dieses Jahr?
2: Das Einzige, was mir auffällt, ist Volants, also so kleine Rüschen sozusagen. Hier sind echt viele in richtig schönen Badeanzügen, die so kleine Rüschen haben. Das sieht wirklich total cool aus, hatte ich mir schon gedacht, dann müsste ich mir auch noch was holen.
0: Du musst ja gleich zurück zum Wasser, aber kann man noch schnell spontan vorbeikommen? Also wenn die Lust kommt?
2: Ja klar könnt ihr noch vorbeikommen. Also Bosshaus spielen ab 20 Uhr und bis dahin haben wir hier noch ein buntes Programm. Und auch morgen ist die Bayern 3 Beach Party noch am Start an der großen Bühne am Außenbecken in der Therme.

0: Wenn ich so daran denke, kann ich's eigentlich kaum erwarten.
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10: Es kann heute noch ordentlich was runterkommen, besonders wenn ihr in Franken wohnt. Es kann regnen, donnern und blitzen. Und das wird zum Abend und der Nacht hin eher erstmal mehr, bevor es dann im Laufe der Nacht so langsam nachlässt. Besonders der Regen. 24 Grad haben wir im Schnitt. Morgen gibt's den Sonne-Wolken-Mix für euch. Nur in Alpnähe kann es abends regnen. Und genauso geht's auch am Montag weiter. Wir starten mit Sonne und Wolken und am Abend kommt dann der Regen. Der bleibt uns den ganzen Dienstag dann auch erhalten. Temperaturen liegen im Schnitt bei 25 Grad.
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10: Um 16.32 Uhr und wir starten zusammen auf der A7 Fulda Richtung Würzburg. Zwischen Fuldaer Dreieck und Bad Brückenau-Wildflecken sind 7 Kilometer stockender Verkehr an einer Baustelle. Dort dauert ca. 20 Minuten, bis ihr durch seid. Die A8 Salzburg Richtung München zwischen Weyern und dem Kreuz München Süd ist stockender Verkehr. Und die A96 Lindau München ist in beiden Richtungen zwischen Leim und Sendling wegen Brückenarbeiten bis Montag früh gegen 5 Uhr gesperrt. Es wird jeweils über die Anschlussstelle Blumenau für euch umgeleitet. Ansonsten eine gute und vor allen Dingen sichere Fahrt wünsche ich euch.
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Schön, dass ihr dabei seid an diesem Samstagnachmittag in eurem Hitradio Nummer 1. Die Imagine Dragons mit Believer in Bayern 3. Es ist ein Gefühl, das wir alle kennen. Ihr scrollt durch Social Media, bestellt hier schnell was online, plant vielleicht sogar den nächsten Urlaub. Aber es gibt so Themen, da denkt ihr euch, ach ja komm, das mache ich später. Lieber noch ein bisschen weiter scrollen. Und eins dieser Themen, weil es auch einfach ein sehr, sehr emotionales ist, ist Organspende. Heute ist Tag der Organspende und der erinnert daran, sich einfach mal ganz, ganz kurz Gedanken zu machen. Nicht darüber, was richtig oder falsch ist, sondern darüber, wie die eigene Meinung aussieht. Die einen sagen ja ganz klar, ja, würde ich sofort machen. Und andere sagen, nee, das will ich nicht. Und beides ist völlig okay. Das Wichtigste ist eigentlich nur, dass ihr euch entschieden habt. Denn wenn nichts festgelegt ist, dann müssen oft die Angehörigen diese Entscheidung treffen. Vielleicht ist heute also ein ganz guter Anlass, das Thema mal von der Mach-ich-später-Liste zu streichen. Dauert wirklich nur ein paar Minuten und sorgt vor allen Dingen für Klarheit. Alle Infos, wie ihr an einen Organspendeausweis kommt, was für Möglichkeiten ihr habt, haben wir euch ganz einfach und übersichtlich auf bayern3.de zusammengefasst. Nico Santos und All-Time High gibt's jetzt hier für euch.

und Jenny mit Dracula in eurem Hitradio Nummer 1. Und hier ist das Bayern 3 Verkehrsupdate. Schnell informiert, vor allem sicher unterwegs, weil es liegt eine Stoßstange auf der A7 Füssen Richtung Ulm. Zwischen Kempten und Dietmannsried liegt eine Stoßstange auf der Fahrbahn.

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13: Mit allen Hits von heute und mit dem wird's ein bisschen entspannt und vor allen Dingen sehr, sehr gefühlvoll. Calum Scott zusammen mit Whitney Houston und I Wanna Dance With Somebody, außerdem Linkin Park und Flo Rida gleich für euch hier nach den News.
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15: Um 17 Uhr mit Miriam Ernst. Verteidigungsminister Pistorius hat beim Tag der Bundeswehr einen stärkeren Zusammenhalt von Gesellschaft und Truppe beschworen. Er zeigte sich erfreut über den großen Zustrom. Bis zum Mittag wurden bereits mehr als 100.000 Besucherinnen und Besucher an den 10 geöffneten Standorten gezählt. Pistorius selbst war in Neubiberg bei München. Dort äußerte er sich auch zur Verteidigungsfähigkeit nach den jüngsten Berichten über einen Reparaturstau bei der Bundeswehr.
16: Wir haben ordentlich nachgeholt und das zeigt, dass wir Geschwindigkeit aufnehmen in der Beschaffung, weil es darauf eben ankommt. Die Soldatinnen und Soldaten, die eine abschreckungsfähige Bundeswehr gewährleisten sollen und uns verteidigen müssen, wenn es ernst werden sollte, verdienen die beste Ausstattung und die beste Ausbildung. Und daran arbeiten wir sehr, sehr intensiv und sehr erfolgreich und ziemlich schnell, würde ich sagen.
15: Die Ukraine hat am letzten Tag des Internationalen Wirtschaftsforums von St. Petersburg erneut die russische Metropole unter Beschuss genommen. Der Flughafen musste vorübergehend gesperrt werden.
17: Der Zivilschutz von St. Petersburg verschickte per SMS einen Drohnenalarm. Der Gouverneur schrieb beim Messenger-Dienst Telegram: Gemäß den Empfehlungen des Einsatzstabes bitte ich die Einwohner von St. Petersburg in ihren Wohnungen zu bleiben. Aber die russische Flugabwehr sei aktiv. Laut russischem Verteidigungsministerium wurden in der vergangenen Nacht insgesamt 376 ukrainische Drohnen abgeschossen. Aus Jerewan, Armenien, für das ARD-Studio Moskau, Björn Blaschke.
15: Mitten im historischen Umfragetief hat sich Bundeskanzler Merz Zweifeln entgegengestellt, seine Regierung sei nicht fähig, Deutschland zu modernisieren. Auf dem Landesparteitag der CDU in Mecklenburg-Vorpommern, wo im Herbst gewählt wird, betonte der Kanzler, die Koalition in Berlin habe trotz aller Unterschiede die Kraft und die notwendige Geschlossenheit für die erforderlichen Reformen. Und Merz weiter, Deutschland könne ein weltweiter Vorreiter bei modernstem Klimaschutz werden, ein Land mit zuverlässig fahrenden Zügen und schnell fließenden Daten. Das sei keine Utopie. In Nürnberg läuft gerade Rock im Park. Da kritisiert die Deutsche Umwelthilfe die Abfallkonzepte solcher großer Musikveranstaltungen. Denn die Organisation hat im Vorfeld die Veranstalter mehrerer Festivals zum Beispiel nach der Mülltrennung befragt und hat Verbesserungsvorschläge. Stefan Püssel.
1: Den Müll konsequent trennen und Mehrweggeschirr, Mehrwegflaschen und Mehrwegbecher benutzen. Denn nach großen Musikveranstaltungen sieht das Gelände oft grauenvoll aus. Da liegen massenweise Dosen, Verpackungen und sogar zurückgelassene Zelte und Campingstühle rum. Mehr Umweltverträglichkeit geht auch bei den Toiletten. Die Alternative zur Chemie sind Toiletten mit Sägespäne oder Rindenmulch.
15: Zum Tennis. Mira Andrejewa hat die French Open gewonnen. Die 19-jährige Russin besiegte im Finale soeben Maja Kwalinska aus Polen mit 6:3 und 6:2. Die Außenseiterin hatte sich als Weltranglisten 114. erst über die Qualifikation einen Startplatz im Hauptfeld erkämpft und dort mit starken Leistungen für Furore gesorgt. Für beide Finalistinnen war es jeweils der erste Grand Slam Endspiel der Karriere.
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13: Es kann heute noch richtig regnen, donnern und blitzen, vor allen Dingen, wenn ihr in Franken wohnt. Das wird dann zum Abend hin erstmal ein bisschen mehr, lässt dann aber in der Nacht langsam nach. Das Ganze bei 24 Grad jetzt noch. Morgen gibt's den Sonne-Wolken-Mix für euch. Nur in Alpnähe kann es abends regnen. So geht's am Montag dann weiter. Wir starten mit Sonne und Wolken und am Abend kommt er dann, der Regen. Der bleibt uns dann den ganzen Dienstag auch gleich erhalten. Temperaturen liegen im Schnitt bei 25 Grad.
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13: Um 4:05 und wir schauen zuerst auf die A8 Salzburg Richtung München. Zwischen Weihern und dem Kreuz München Süd ist stockender Verkehr. Die A96 Lindau München ist in beiden Richtungen zwischen Leim und Sendling wegen Brückenarbeiten bis Montag früh gegen 5 Uhr gesperrt. Es wird jeweils über die Anschlussstelle Blumenau für euch umgeleitet. Und die B8 Regensburg Richtung Plattling zwischen Rosenhof und Wolfskofen, gibt es eine Sperre nach einem Unfall. Ansonsten eine gute und vor allen Dingen sichere Fahrt wünsche ich euch.
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13: Betty und ihre Familie sind heute aus dem Urlaub zurückgekommen und müssen jetzt erstmal den Kühlschrank auffüllen und noch schnell einkaufen fahren. Trotzdem hat sie uns hier eine Nachricht in die Nachmittagszentrale geschickt und wünscht allen einen hoffentlich entspannten Samstag. Was wir dazu beitragen können, das machen wir natürlich. Schön, dass ihr dabei seid und wir euch begleiten dürfen. Linkin Park und The Emptiness Machine.

Flow Rider zusammen mit Kesha. So ein kleiner Energiekick hier für euch am Samstagnachmittag. Right Round. Und die Band, die ich hier für euch habe jetzt, die macht Songs, die wir einfach ganz liebevoll mitgrölen können. Egal, ob ihr bei der Vereinsfeier seid oder, wie ich es auch schon erlebt habe, bei einer Hochzeit, wo wir alle zusammen einen Sportfreunde-Stiller-Song laut mitgegrölt haben zum Einzug der Braut. Sie sind wirklich für die ganz speziellen, emotionalen, liebevollen Schrammelmomente, und das meine ich wirklich ganz positiv gemeint, sind die verantwortlich. Und große Empfehlung habe ich hier für euch, den ganzen Werdegang der Sportfreunde-Stiller mit so ganz vielen emotionalen Höhepunkten und warmen Nostalgie-Momenten. Den könnt ihr euch in der ARD-Mediathek anschauen. Da gibt's die Doku mit dem Herz in der Hand für euch zum Streamen. Und zum Hören gibt's sie natürlich hier in eurem Hitradio Nummer 1. Und zwar mit ihrer ganz neuen Nummer. Die Sportfreunde-Stiller, keine Blumen ohne Regen in Bayern 3.

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10: Eine Woche vor Beginn der WM reden die deutschen Fußballfans über einen Oberschenkel und über eine Wade. Bernd-Uwe Gutknecht.
11: Es ist ein persönliches Drama und eine bittere Nachricht für die Nationalmannschaft. Nach dem Muskelbündelriss im Oberschenkel und dem WM-Aus für Lennart Kahl bekommt der 18-Jährige vom FC Bayern viel Mitgefühl, zum Beispiel von DFB-Präsident Bernd Neuendorf.
12: Julian war da, hat noch ein paar Worte gesagt, die ganze Mannschaft war da. Er hat auch noch ein paar Worte gefunden, obwohl ihm das schwer gefallen ist. Er war extrem traurig, sind auch, glaube ich, schon ein paar Tränen geflossen. Er hat seine Familie informiert und ist dann eigentlich auch leider schon direkt zum Flughafen.
11: Julian Nagelsmann hat Hasan Ouedraogo von RB Leipzig nachnominiert. Und die Wade von Manuel Neuer, die zickt noch immer. Die alte und neue Nummer 1 im deutschen Tor wird heute Abend im letzten Testspiel in Chicago gegen die USA noch pausieren. Der Bundestrainer ordnet nochmal ein, wie wichtig Neuer fürs Team ist.
13: Es gibt halt eine spezielle Aura, die in der Mannschaft Ruhe gibt, die uns guttun wird, weil er einfach eine große Erfahrung hat, Ansprechpartner fürs Trainerteam, für die Mannschaft sein kann, für die Spieler sein kann, Dinge weitergeben kann, weil er einfach alles schon erlebt hat.
11: Riesenjubel bei den DFB-Frauen. Sie haben sich gestern Abend mit einem 2:0 gegen Norwegen vorzeitig für die WM qualifiziert. Christopher Klein.
14: Kurz nach dem Spiel wurde es im Stadion von Köln dunkel. Und dann, inmitten einer Show aus Handylichtern, tanzten die deutschen Fußballerinnen und feierten die vorzeitige WM-Qualifikation. Auch dank Debütantin Marie Müller, die in ihrem ersten Länderspiel gleich ein Tor erzielte.
15: Unglaublich. Ich meine, unser Ziel war heute, die WM-Qualifix zu machen. Das war das Hauptziel. Das haben wir geschafft. Startelf-Debüt generell, ein Tor. Besser geht's, glaube ich, nicht.
14: In einer starken ersten Halbzeit erzielten die DFB-Frauen zweimal genau dann ein Tor, als Norwegen gerade etwas gefährlicher wurde. Erst durch Müller in der 18. Minute und nach knapp einer halben Stunde durch Carlotta Wamser zum 2:0 Endstand.
11: 19 Jahre jung und schon French Open-Siegerin Mira Andrejewa aus Russland hat das Turnier in Paris gewonnen. Im Finale hat sie die polnische Qualifikantin Maja Chwalinska mit 6:3 und 6:2 besiegt. Morgen kämpft dann Alexander Zverev um den Titel.
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10: Es kann noch ordentlich was runterkommen heute, besonders wenn ihr in Franken wohnt. Es kann regnen, donnern und blitzen. Und das wird zum Abend dann eher erstmal ein bisschen mehr, bevor es dann in der Nacht so langsam nachlässt. Jetzt gerade noch bei 24 Grad. Morgen gibt es den Sonne-Wolk-Mix für euch. Nur in Alpnähe kann es abends regnen. So geht's am Montag weiter. Wir starten erstmal mit Sonne und Wolken und am Abend kommt dann der Regen. Der bleibt uns den ganzen Dienstag dann allerdings erhalten. Temperaturen liegen im Schnitt bei 25 Grad.
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10: 18.33 Uhr und wir starten zusammen auf der A8 Salzburg Richtung München zwischen Weihern und dem Kreuz München Süd ist stockender Verkehr. Die A96 Lindau München, da schauen wir jetzt hin, ist in beiden Richtungen zwischen Leim und Sendling wegen Brückenarbeiten bis Montag früh gegen 5 Uhr gesperrt. Es wird jemals über die Anschlussstelle Blumenau für euch umgeleitet. Die B8 Regensburg Richtung Plattlingen zwischen Rosenhof und Wolfskofen sperre nach einem Unfall. Die B14 Pilsen Richtung Nürnberg ist zwischen Rückersdorf und Nürnberg-Beringersdorf nach einem Unfall gesperrt. Und es gibt eine Vermisstenmeldung. Seit Freitagnachmittag wird der 14-jährige Alexander Questel aus Ahorntal im Landkreis Bayreuth vermisst. Er ist 1,70 groß, hat dunkelblonde Haare und eine athletische Figur. Er hat eine hellblaue Jeans, ein hellgraues T-Shirt und schwarze Schuhe an. Zuletzt wurde er am Wohnhaus seiner Mutter in Gößweinstein gesehen. Hinweise bitte an jede Polizeidienststelle. Ansonsten eine gute und vor allen Dingen sichere Fahrt euch. 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

Katy Perry in eurem Hitradio Nummer 1, Firework in Bayern 3. Ein bisschen ist Magnesium für uns das, was für Obelix der Zaubertrank war. Schlafprobleme, Krämpfe, Entspannung, Konzentration. Gegen all das wird Magnesium empfohlen oder dafür, also für mehr Konzentration. Und wir halten die Kelle ordentlich rein in den Zaubertrank. Zum Beispiel die Trainerin bei mir letzte Woche nach der Pilatesstunde meinte dann einfach so: Und jetzt nehmt ihr dann alle schön noch Magnesium. Wenn wir das aber auch schön regelmäßig machen, ist das dann eigentlich ungefährlich. Also wie viel Magnesium soll oder darf ich tatsächlich einnehmen? Genau das hat das Verbrauchermagazin Ökotest gecheckt und das Ergebnis ist schon krass, weil jedes zweite getestete Präparat ist einfach mal zu hoch dosiert. Das heißt, wir scheiden es einfach wieder aus oder kriegen vielleicht sogar Verdauungsprobleme. Und genau deswegen, wenn wir ausgewogen essen, also Nüsse, Vollkornprodukte und ab und zu mal einen kleinen Espresso trinken, dann können wir uns die Kohle für zusätzliches Magnesium sparen. Wenn ihr euch bei eurem Magnesiumverbrauch unsicher seid, schaut gerne auf bayern3.de vorbei. Da haben wir euch alles nochmal ganz übersichtlich zusammengefasst. Ein bisschen entspannter und ruhiger jetzt mit Crow und Bye Bye in der MTV Unplugged-Version. Schönen Samstag. Yeah.

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10: Mit euren Hits für euren Samstagnachmittag. Und der geht nochmal so richtig schön nach vorne. Bebe Rexha mit New Religion, außerdem Bon Jovi und Nina Chuba warten hier auf euch gleich nach den News in Bayern 3.
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11: Um 18 Uhr mit Markus Weber. Die geplante Pflegereform sorgt weiter für Diskussionen. Gesundheitsministerin Wagen will daran festhalten, dass künftig wieder mehr Kinder für die Pflegekosten ihrer Eltern bezahlen sollen. Bisher trifft das nur diejenigen, deren eigenes Jahreseinkommen über 100.000 Euro liegt. Wagen will diese Grenze abschaffen. Dirk Filzmaier berichtet.
12: Der Rheinischen Post sagte sie, es müssten wegen der angespannten Kassenlage auf allen staatlichen Ebenen auch Regelungen auf den Prüfstand, die zu einer Zeit gewährt wurden, als die Finanzsituation deutlich besser war. Das für die Pflege fehlende Geld, wenn Angehörige nicht einspringen müssen, wird vom Sozialamt, also der Allgemeinheit, getragen. Kritik an der höheren Belastung für Angehörige, aber auch an den geplanten Kürzungen bei den Pflegekräften kommt vom saarländischen Gesundheitsminister Jung. Er moniert, dass dadurch Probleme nicht gelöst, sondern nur verlagert werden.
11: Heute ist Tag der Bundeswehr. Zu diesem Anlass hat Verteidigungsminister Pistorius den Zusammenhalt von Gesellschaft und Truppe beschworen. Es habe in den vergangenen Jahren wenig Raum für Begegnungen gegeben. Das ändere sich durch solche Tage, sagte Pistorius bei der Bundeswehr-Uni in Neubiberg bei München. Nach seinen Worten sind bis zum Mittag an 10 Bundeswehrstandorten mehr als 100.000 Besucher gezählt worden. In Berlin ist ein ehemaliger Ebola-Patient aus der Charité entlassen worden. Die Klinik teilte mit, der US-Amerikaner sei in einem guten Gesundheitszustand. Mehr dazu von Katharina Jetter.
13: Der Mann war auf Bitten der US-Regierung vor gut 2 Wochen aus der Demokratischen Republik Kongo nach Berlin gebracht worden. Bei ihm wurde nach Angaben der Universitätsklinik eine seltene Variante des Ebola-Virus nachgewiesen. Seine Ehefrau und 4 Kinder kamen kurz darauf nach Berlin. Sie waren als Hochrisikokontakte eingestuft, hatten aber keine Symptome und befanden sich in einem getrennten Teil der Isolierstation in Quarantäne. Auch sie konnten die Klinik heute verlassen.
11: Nach Niederbayern. In Simbach am Inn ist die Polizei wegen mehrerer exhibitionistischer Vorfälle alarmiert. Eine 18-Jährige machte die Ermittler auf einen Mann aufmerksam, der sich verdächtig verhielt.
14: Im Zuge der anschließenden Ermittlungen teilte eine Bekannte der 18-Jährigen der Polizei mit, der Mann sei bereits am Tag zuvor auffällig gewesen sein. Hier soll er versucht haben, ihre beiden kleinen Schwestern zu sich zu locken. Aktuell prüft die Polizei zudem, ob ein Zusammenhang mit einem exhibitionistischen Vorfall vom Mittwochnachmittag im Kreis Rottal-Inn besteht. Hier soll ein Mann nahe der B20 zwischen Zeilern und Gumpersdorf mit heruntergelassener Hose auf einer Bank gesessen und auffällig den Blick auf eine 11-Jährige gerichtet haben. Im Anschluss soll er dem Mädchen, das auf einem Fahrrad unterwegs war, mit einem hellblauen Motorroller gefolgt sein, ehe er von ihr abließ. Corinna Ballweg, BR Niederbayern.
11: Zum Sport. Tennisspielerin Mira Andreeva hat die French Open gewonnen. Die 19-jährige Russin setzte sich im Finale glatt in zwei Sätzen gegen Maja Chwalinska aus Polen durch. Und in der Formel 1 startet der WM-führende Kimi Antonelli morgen beim Großen Preis von Monaco von der Pole Position. Max Verstappen und Lewis Hamilton wurden im Qualifying Zweiter und Dritter. Die Zeit 18.03 Uhr.
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10: Es sieht gerade noch nicht danach aus, aber es kann noch ordentlich was runterkommen heute. Besonders wenn ihr in Franken wohnt. Es kann regnen, donnern und blitzen. Und das wird zum Abend dann erstmal mehr. Erst in der Nacht lässt es danach auch der Regen dann vor allen Dingen bei um die 24 Grad jetzt gerade noch. Morgen gibt's den Sonne-Wolken-Mix für euch. Nur in Alpnähe kann es am Abend regnen. Und so geht's auch am Montag weiter. Wir starten mit Sonne und Wolken. Und am Abend kommt dann der Regen. Der bleibt uns dann aber den ganzen Dienstag auch gleich erhalten. Temperaturen liegen im Schnitt bei 25 Grad.
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10: Um 4:06 und wir schauen zuerst auf die A3. Nürnberg Richtung Passau. Die Ausfahrt Rosenhof ist nach einem Unfall gesperrt. Die A96 Lindau-München ist in beiden Richtungen zwischen Leim und Sendling wegen Brückenarbeiten bis Montag früh gegen 5 Uhr gesperrt. Es wird jeweils über die Anschlussstelle Blumenau für euch umgeleitet. Die B14 Pilsen Richtung Nürnberg ist zwischen Rückersdorf und Nürnberg-Beringersdorf nach einem Unfall gesperrt. Und es gibt eine Vermisstenmeldung. Seit Freitagnachmittag wird die 15-jährige Annika Larissa Hofmann aus Laudenbach im Landkreis Main-Spessart vermisst. Sie ist 1,67 groß und schlank und sie hat vermutlich eine schwarze Hose und eine Jacke an. Wahrscheinlich befindet sich die Jugendliche in einer psychischen Ausnahmesituation. Wenn ihr Hinweise habt, bitte an jede Polizeidienststelle. Ansonsten gute und vor allen Dingen sichere Fahrt.
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10: Tina hat uns hier geschrieben aus Regensburg. Sie bedankt sich für die Krankenbettbegleitung. Sie liegt gerade mit einer fetzen Erkältung flach und wir sind quasi bei ihr und begleiten sie. Gute Besserung an alle, die es auch gerade erwischt hat. Wir haben die Medizin durch den Gehörgang für euch. Von eurem Hitradio Nummer 1, Bibi Rexha und New Religion für euch.

0: Nina Chuba, Fata Morgana in eurem Hitradio Nummer 1 in Bayern 3. Es ist ja gut, ab und zu ein klein bisschen zu granteln. Das befreit einfach. Wir kommen nun nicht immer dazu und genau deshalb haben wir Harry G. Der macht das für uns und es tut einfach gut. Heute macht seine Frau einfach mal was ganz, ganz Neues.
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3: Kannte mich schon wieder aufregen. Meine Frau hat angefangen zum Fermentieren. Warum? Ja, nicht, weil es gesund ist, nein, weil sie es halt bei irgendeinem Influencer gesehen hat. Ich stehe bei uns in der Küche überall Glasl rum. Mit Kraut, Gurken, Knoblauch, sogar Eier. Alles wird fermentiert. Da sage ich, was ist denn das? Sagt sie, das arbeitet noch. Früher hat man gesagt, das ist schlecht, ab in die Tonne. Und heute, das ist kein Schimmel, das ist Charakter. Und dann kriegt jedes Glasl einen Namen, gell? Das ist der Hupsi. Wer ist das? Der Hupsi. Entschuldigung, das ist ein Glasl Sauerkraut. Früher hast du ein Haustier gehabt, heute hast du ein Glas Gemüse mit Persönlichkeit. Du, neulich wollte ich was aus dem Kühlschrank holen, dann schreit sie, nein, nicht, das unterbricht den Prozess. Jetzt habe ich Angst, irgendwas aufzumachen. Kannst ja gerade eine wichtige Phase durchmachen, das Glasl. Das Beste ist ja, alle dann so, als wäre Fermentieren wahnsinnig kompliziert. Dabei ist es in der Tat bloß warten und nix da. So gesehen als perfekte Hobby für mich.
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11: Wie ist das nochmal im Theater? Misslungene Generalprobe, geglückte Premiere, oder? Bernd-Uwe Gutknecht, also müssen wir eigentlich hoffen, dass die deutsche Fußballnationalmannschaft heute Abend das letzte Testspiel vor der WM verliert?
13: Ich weiß nicht, wie der Bundestrainer zu Theateraufführungen steht, aber ich könnte mir vorstellen, dass ihm in Chicago gegen die USA ein souveräner Sieg doch viel lieber wäre. Vor den US-Boys und ihren Anhängern hat er jedenfalls viel Respekt.
14: Ich glaube, die Fans werden schon frenetisch sein, wird eine gute, sehr gute Atmosphäre. Die Mannschaft spielt auch guten Fußball, finde ich, weil sie sehr athletisch sind, nehmen auch immer wieder Risiko. Das ist ein guter letzter Test für uns, auf den wir uns sehr freuen.
13: Aber Julian Nagelsmann steckt der Schock von gestern in den Knochen. Der 18-jährige Newcomer vom FC Bayern, Lennart Kahl, hat sich ja einen Muskelbündelriss im Oberschenkel zugezogen. Sein WM-Traum ist damit geplatzt. Für ihn wurde Asan Udraogo von RB Leipzig nachnominiert. Pausieren muss weiterhin Manuel Neuer. Seine Wade spielt immer noch nicht mit. Florian Wirtz hofft auf ein baldiges Comeback der Nummer 1.
15: Jetzt konnte ich natürlich noch nicht so viel wieder von ihm sehen, weil er noch ein bisschen fit werden muss. Aber er ist meiner Meinung nach der beste Torhüter, den es jemals gab.
13: 19 Jahre jung und schon French Open-Siegerin Mira Andrejewa aus Russland hat das Turnier in Paris gewonnen. Im Finale hat sie die polnische Qualifikantin Maja Chwalinska mit 6:3 und 6:2 besiegt. Morgen kämpft dann Alexander Zverev um den Titel. Steffen Gahr.
16: Auf dem Pariser Center Court hat Alexander Zverev schon einige schmerzhafte, dramatische Momente erlebt. Vor 4 Jahren knickte er im Halbfinale gegen Rafael Nadal um. Zverev musste mit gerissenen Bändern im Rollstuhl vom Platz gefahren werden. Vor 2 Jahren stand Zverev schon einmal im Finale von Roland Garros und verlor.
17: Er schmeißt sein Stirnband weg.
16: Schmerzen, Drama, verlorene Endspiele. Von all dem will Alexander Zverev aber nichts wissen.
18: Jetzt gerade interessiert mich das wenig. Das Einzige, was meine Aufgabe ist, ist der Gegner, der vor mir steht. Alles andere ist mir egal.
13: Der Formel-1-Wunderjunge Kimi Antonelli hat sich in Monaco die Pole-Position geholt vor Max Verstappen und Lewis Hamilton. Und die Bamberg Baskets haben gleich die Chance, im Playoff-Halbfinale auszugleichen. Sie liegen gegen Alba Berlin mit 1:2 Niederlagen hinten. Das heißt, die Bamberger müssen vor den eigenen Fans gewinnen. Sonst ist der Traum vom Finale gegen Bayern München vorbei.
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12: Es kann heute doch noch ordentlich was runterkommen, besonders wenn ihr in Franken wohnt. Es kann regnen, donnern und blitzen. Und das wird zum Abend dann erstmal mal mehr, bevor es in der Nacht dann nachlässt bei um die 24 Grad jetzt gerade noch. Morgen gibt's den Sonne-Wolk-Mix für euch. Nur in Alpnähe kann es dann abends regnen. So geht's am Montag weiter. Also wir starten erstmal mit Sonne und Wolken und am Abend kommt dann der Regen. Diesmal im ganzen Bayern-Dreiland. Der bleibt uns dann auch den ganzen Dienstag erstmal erhalten. Temperaturen liegen im Schnitt bei 25 Grad.
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12: Um 18.34 Uhr eine Meldung habe ich für euch. Die A96 Lindau-München ist in beiden Richtungen zwischen Leim und Sendling wegen Brückenarbeiten bis Montag früh gegen 5 Uhr gesperrt. Es wird jeweils über die Anschlussstelle Blumenau für euch umgeleitet. Ansonsten eine gute und vor allen Dingen sichere Fahrt.
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Memory Lane in eurem Hitradio Nummer 1. Und mit diesem elfengleichen Gesang werfen wir einen Blick auf die Straßen. Hier ist das Bayern 3 Verkehrsupdate. 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Es sind nämlich Fahrräder auf der Fahrbahn. Auf der A8 Stuttgart Richtung München zwischen Sulzumus und Dachau-Fürstenfeldbruck sind Fahrräder auf der Fahrbahn. Dort bitte besonders vorsichtig fahren. 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David Guetta, Teddy Swims und Tones and I gibt's jetzt für euch. Gone, gone, gone. Einen schönen Samstag euch.

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1: Martin Garrix und Ed Sheeran. Repeat it.

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8: Alle Hits von heute gibt's hier für euch und der ist ein leicht düsterer Ohrwurm. Temple City steckt dahinter. Self-Aware gibt's gleich für euch. Außerdem noch Stromae und Purple Disco Machine gleich nach den News.
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10: Um 19 Uhr mit Markus Weber. Die Umfragewerte für Schwarz-Rot sind nicht die besten. Viele Menschen in Deutschland zweifeln, ob die Bundesregierung den aktuellen Herausforderungen gewachsen ist. Kanzler Merz hat sich auf dem Landesparteitag der CDU in Mecklenburg-Vorpommern nun betont optimistisch gezeigt. Doris Bimmer berichtet.
11: Deutschland habe die Kraft für die notwendigen Reformen und einen neuen Aufbruch. Wir schaffen das, sagte Merz wörtlich. Und weiter, wir können das schaffen, wenn wir alle zusammenstehen und ein bisschen mehr an uns selbst glauben. Man könne Vorreiter zum Beispiel beim Klimaschutz werden. Deutschland habe aber auch das Zeug, wieder ein Land mit leistungsfähiger Infrastruktur, zuverlässig fahrenden Zügen, schnell fließenden Daten und mit der leistungsfähigsten konventionellen Armee in Europa zu werden. Es müssten nur alle mit anpacken.
10: Die Politik diskutiert über die geplante Pflegereform. Dabei geht es zum Beispiel darum, dass wieder mehr Kinder für die Pflege ihrer Eltern bezahlen sollen. Bisher müssen sie das in der Regel nur, wenn sie selbst mehr als 100.000 Euro Jahreseinkommen haben. Gesundheitsministerin Wagen will die Grenze abschaffen und hat das nun verteidigt. Die CDU-Politikerin begründet es mit der angespannten Haushaltslage. Kritik kommt dagegen vom saarländischen Gesundheitsminister Jung. Aus seiner Sicht werden die Probleme dadurch nur verlagert. Die Bundespolizei hat seit Mai vergangenen Jahres mehr als 50.000 unerlaubte Einreisen nach Deutschland registriert. Das teilte die Behörde in einer Bilanz mit. Demnach wurden fast 3/4 der Betroffenen zurückgewiesen. Es gab außerdem mehr als 9.000 Festnahmen. Vor rund einem Jahr hatte Innenminister Dobrindt die Grenzkontrollen verstärkt. Nach Oberbayern. In der Nähe von Rechtmehring im Landkreis Mühldorf am Inn ist ein Hochzeitsauto verunglückt. Drin saßen die Brautjungfer und am Steuer der Schwiegervater. Die Einzelheiten von Julia Binder.
12: Auf der Kreisstraße MÜ43 prallte der Oldtimer laut Polizeiangaben allein beteiligt frontal gegen einen Strommasten. Der Brautfahrer wurde laut dem Sprecher der Polizei Haag bei diesem tragischen Unfall schwer verletzt und musste mit dem Rettungshubschrauber in ein Krankenhaus geflogen werden. Die Braut und ihre Jungfer wurden nach Polizeiangaben beide leicht verletzt, kamen aber auch ins Krankenhaus in Wasserburg. Nach derzeitigem Stand der Ermittlungen gehen die Einsatzkräfte davon aus, dass es zu dem Unglück gekommen ist, weil der Oldtimer so schwer zu lenken war.
10: Zum Fußball. In der Sportschau im Ersten ist gerade eben die Auftaktrunde des DFB-Pokals ausgelost worden. Dabei gibt es aus bayerischer Sicht folgende Paarungen. Der FC Bayern spielt bei Drittligist Osnabrück. Der FC Augsburg tritt in Cottbus an. Zweitligist 1. FC Nürnberg muss auswärts bei Viktoria Köln ran. Zweitligist Greuther Fürth empfängt Ligakonkurrent Bochum. Regionalligist 1860 München hat Zweitligist Kiel zu Gast. Und Drittligist Würzburger Kickers bekommt es mit Bundesligist 1. FC Köln zu tun. Die erste Runde im DFB-Pokal wird Ende August und Anfang September gespielt. Die Zeit 19:03 Uhr.
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3: Es kann heute noch ordentlich was runterkommen und so langsam zieht sich's auch zu. Es kann regnen, donnern und blitzen. Das wird zum Abend und in der Nacht dann hauptsächlich noch der Fall sein. Erst so im Lauf der Nacht lässt dann das Gewitter nach und es bleibt noch ein bisschen Regen übrig. Das Ganze jetzt noch bei um die 24 Grad. Morgen gibt's den Sonne-Wolken-Mix für euch. Nur in Alpennähe kann es abends regnen. So geht's am Montag weiter. Wir starten mit Sonne und Wolken und am Abend kommt dann der Regen. Der bleibt uns in diesem Fall dann den ganzen Dienstag auch noch erhalten. Temperaturen liegen bei 25 Grad im Schnitt.
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3: Um 7:03 mit einer Meldung. Die A96 Lindau München ist in beiden Richtungen zwischen Leim und Sendling wegen Brückenarbeiten bis Montag früh gegen 5 Uhr gesperrt. Es wird jeweils über die Anschlussstelle Blumenau umgeleitet. Ansonsten eine gute und sichere Fahrt wünsche ich euch.
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3: Ihr könnt euch jetzt einfach fallen lassen und entspannen. Wir fangen euch auf. Wir haben alles, was ihr für einen entspannten Samstagabend braucht. Und bringen euch gut rein, auch wenn ihr arbeiten müsst. So wie Ben, der uns hier geschrieben hat, der macht sich jetzt auf den Weg in seine Nachtschicht. Schön, dass wir euch begleiten dürfen und ihr dabei seid. Tempest City gibt's gleich, vorher Purple Disco Machine.

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1: Tampa City, Self

Paul van Haver. Oder Stromae, unter dem Namen hat er seine Weltkarriere gemacht. Papa Ute in eurem Hitradio Nummer 1 in Bayern 3. Die WM ist noch nicht mal losgegangen, aber den Preis für die lustigste Mannschaft, den haben sich jetzt schon die Norweger gesichert. Vertraut mir wirklich, es lohnt sich. Gebt einfach mal Gruppenfoto WM Norwegen ein und das, was ihr da seht, ist wirklich der Hammer. Die haben sich gedacht, naja, wir werden ja sowieso immer mit den Wikingern verglichen und es ist ja auch eine angsteinflößende Gruppierung. Deswegen haben sie sich einfach an einen See gestellt und in einem kompletten Wikinger-Outfit fotografieren lassen. Das sieht aus wie ein Gruppenfoto von der Familie von Vicky. Es ist wirklich, es sieht so irre aus. Das ist großartig. Und mittlerweile sind die Wikinger auch in den USA angekommen. Und was soll ich sagen, der Comedy-Faktor, der steigt nur weiter, weil sie liegen völlig fertig auf dem Rasen nach ihrem ersten Training, weil sie sich natürlich erstmal an die Sonne gewöhnen müssen. Na klar, da liegen dann halt einfach wirklich so Kalklatten in Amerika auf dem Rasen rum und lernen als Wikinger erstmal die Sonne kennen. Also die Sieger der Herzen, da schleichen sie sich wirklich so ganz langsam rein. Die WM geht nächste Woche los. Also so langsam können auch die Fähnchen draußen schon hingehangen werden, die Trikots nochmal aufgebügelt. Wir freuen uns auf jeden Fall schon riesig drauf. Wir spielen das erste Mal gegen Curaçao nächsten Sonntag. Und heute Abend gibt es schon mal ein Testspiel gegen die USA. Da drücken wir einfach die Daumen. Ray und Where is my husband jetzt für euch.

Die selbsternannte beste Band der Welt, die Ärzte und Junge, hier in eurem Hitradio Nummer 1. Wir werfen einen Blick auf die Straßen. Hier ist das Bayern 3 Verkehrsupdate. Schnell informiert und sicher unterwegs. Es liegt nämlich ein Auspuff. Auf der A9 München Richtung Nürnberg zwischen Lenting und Denkendorf liegt ein Auspuff auf der Straße. Dort bitte besonders vorsichtig fahren.

0: 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Ray Dalton, Do It Again in eurem Hitradio Nummer 1.
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0: Um 19.31 Uhr mit einer Meldung, die A96 Lindau-München ist in beiden Richtungen zwischen Leim und Sendling wegen Brückenarbeiten bis Montag früh gegen 5 Uhr gesperrt. Es wird jeweils über die Anschlussstelle Blumenau für euch umgeleitet.
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0: Es kann heute bei euch noch ordentlich was runterkommen, besonders wenn ihr in Franken wohnt. Es kann regnen, donnern und blitzen. Das wird zum Abend und der Nacht dann eher mehr werden, bevor es im Laufe der Nacht dann so langsam nachlässt. Das Ganze jetzt noch so bei um die 24 Grad. Morgen gibt's den Sonne-Wolken-Mix für euch. Nur in Alpnähe kann es abends regnen. So geht's dann auch am Montag weiter. Das heißt, wir starten mit Sonne und Wolken und am Abend kommt dann der Regen. Der bleibt uns wirklich dann auch den ganzen Dienstag erhalten. Temperaturen liegen im Schnitt bei 25 Grad.
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Fergie und Big Girls Don't Cry in Bayern 3. Reimt sich ein bisschen, eurem Hitradio Nummer 1. Es gibt zwei Sachen, wenn die aufeinandertreffen, dann würde ich sagen, ist das wie eine Glücksexplosion und ihr rennt mit so einem Dauergrinsen durch die Gegend. Frisch verliebt sein und Sommer. Ja, ich finde, dann kribbelt's einfach dieses kleine bisschen noch mehr. Ihr seid viel draußen unterwegs, genießt die Zeit zusammen und vielleicht steht ihr jetzt genau an der Schwelle mit jemandem und es ist so kurz davor, dass es was werden könnte. Genau über diesen Moment hat unser musikalisches deutsches Schweizer Taschenmesser Michael Schulte einen Song geschrieben. Der Mann kann Ballade, der kann aber auch locker, leichte, kribbelnde, gute Laune Sommerfeelings und genau dafür hat er sich in seiner neuen Single Lovesick entschieden, die perfekt ist, um einen unbeschwerten, verliebten Sommer zu genießen, egal ob mit einer speziellen Person oder ohne. Der Song, der kribbelt einfach ganz, ganz neu. Michael Schulte und Lovesick in eurem Hitradio Nummer 1.

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1: 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Und hier wartet gleich der Feelgood Hitmix auf euch. Mit Felix Jena und Pride und vor allen Dingen mit Bene Gutjahn. Vorher noch die News.
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3: Dieser Satz ist durch Ex-Kanzlerin Merkel berühmt geworden, zu Beginn der Flüchtlingskrise im Herbst 2015. Jetzt hat ihn Bundeskanzler Merz gesagt, und zwar beim CDU-Landesparteitag in Mecklenburg-Vorpommern. Er rief damit zu einem Aufbruch in Deutschland auf. Doris Bimmer berichtet.
4: Man könne Vorreiter zum Beispiel beim Klimaschutz werden. Deutschland habe aber auch das Zeug, wieder ein Land mit leistungsfähiger Infrastruktur, zuverlässig fahrenden Zügen, schnell fließenden Daten und mit der leistungsfähigsten konventionellen Armee in Europa zu werden. Auch die Gewerkschaften und Arbeitgeber, also die Sozialpartner am Arbeitsmarkt, sieht der Kanzler in der Pflicht. Mit Blick auf ein für Mittwoch geplantes Treffen sagte er, er hoffe auf konstruktive Vorschläge, wie die Sozialpartner den Standort Deutschland wettbewerbsfähiger machen möchten.
3: Weit mehr als 100.000 Menschen haben sich heute in Deutschland Standorte von Heer, Luftwaffe und Marine angeschaut. Diese Zahl hat Verteidigungsminister Pistorius genannt, zum Tag der Bundeswehr. Pistorius selbst war an der Bundeswehr-Uni in Neubiberg bei München zu Gast. Er machte sich für einen stärkeren Zusammenhalt von Gesellschaft und Truppe stark. Am letzten Tag des Internationalen Wirtschaftsforums in St. Petersburg hat die Ukraine die Stadt wieder mit Drohnen angegriffen. Das bestätigt auch Russland. Der Gouverneur warnte die Einwohner, besser zu Hause zu bleiben.
5: Der Airport von St. Petersburg musste zeitweilig den Verkehr einstellen, ebenfalls wegen Drohnengefahr. Auch andere Regionen waren offenbar Ziel von Angriffen. Laut russischem Verteidigungsministerium wurden in der vergangenen Nacht insgesamt 376 ukrainische Drohnen abgeschossen. Schon vor Beginn des Wirtschaftsforums in St. Petersburg, vergangenen Mittwoch, hatte die Ukraine die zweitgrößte Stadt Russlands ins Visier genommen. Björn Blaschke für das ARD-Studio Moskau.
3: Zum Fußball. In der Sportschau im Ersten ist am Abend die Auftaktrunde des DFB-Pokals ausgelost worden. Dabei gibt es aus bayerischer Sicht folgende Paarungen. Titelverteidiger FC Bayern spielt bei Drittligist Osnabrück. Der FC Augsburg tritt in Cottbus an. Zweitligist 1. FC Nürnberg muss auswärts bei Viktoria Köln ran. Zweitligist Greuther Fürth empfängt Ligakonkurrent Bochum. Regionalligist 1860 München hat Zweitligist Kiel zu Gast. Und Drittligist Würzburger Kickers bekommt es mit Bundesligist 1. FC Köln zu tun. Die erste Runde im DFB-Pokal wird Ende August und Anfang September gespielt. Jetzt schauen die Fußballfans aber erstmal auf die deutsche Nationalelf. Sie hat in gut einer halben Stunde in Chicago ihre WM-Generalprobe. Thomas Kunze kennt die Aufstellung.
6: Bundestrainer Julian Nagelsmann geht ohne Überraschungen und mit Leroy Sané als Ersatz für den verletzten Lennart Karl in dieses letzte wichtige Spiel vor der WM gegen die USA. Im ausverkauften Soldier Field wird also Leroy Sané die rechte offensive Seite vor Kapitän Joshua Kimmich übernehmen. Im Tor steht erwartungsgemäß Oliver Baumann. Manuel Neuer steht nicht im Kader für diese Partie. Im Sturm beginnt Kai Havertz für Dennis Undaf. Für Havertz, der spät zu dieser Mannschaft gestoßen ist, ist es der einzige echte Test im Rahmen der letzten Vorbereitungsspiele. Die Partie im Soldier Field in Chicago wird auch klimatisch zu einer echten Herausforderung. Die Temperaturen bewegen sich etwa bei 30 Grad. Hinzu kommt die hohe Luftfeuchtigkeit.
3: Die Zeit 20.03 Uhr.
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7: Immer noch Sonne, Wolken und auch Regen im gesamten Bayern-Dreiland. Je nachdem, im Osten von Bayern kann es, wie gesagt, auch nass werden und Gewittergefahr in ganz Bayern im Moment noch. Im Moment haben wir Temperaturen von 19 bis 21 Grad. Die Nacht wird dann mehr oder weniger sternklar. 9 bis 13 Grad und der Bayern-3-Wettertrend. Sonne, Wolken in the Mix auch am Sonntag. Regen dabei nur an den Alpen bei 20 bis 26 Grad.
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7: Um genau 8:04 haben wir zwei Meldungen. Die A8 Salzburg Richtung München, zwischen Anger und Neukirchen ein Unfall. Und die A96 Lindau München in beiden Richtungen, zwischen Leim und Sendling wegen Brückenarbeiten. Bis Montag früh gesperrt, 5 Uhr. Es gibt eine Umleitung über die Anschlussstelle Blumenau. Gute Fahrt!
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7: Servus voneinander, schön, dass ihr mit dabei seid. Wir legen los mit Gigi D'Agostino.

Zoe Wees hier in Bayern 3 am Samstagabend. Der Feel Good Mix hier. Ich bin Bedi Gutjan und freue mich über die Mail vom Thomas und seine Jungs. Die sind nämlich gerade von Kirchseeon bei München in die City unterwegs und hören Bayern 3. Sehr anständig. Vielen Dank dafür. Und das kenne ich auch noch von früher. Man fährt von außerhalb mit den Freunden rein, lässt dann den Wagen irgendwo an einem Club stehen, wo man dann drin ist. Und am nächsten Tag muss ein anderer wieder fahren und man holt den Wagen wieder ab. So spart man das teure Taxi. So läuft das. Wenn man außerhalb von München aufwächst. Und vielleicht hat es Missy Elliott genauso gemacht und hat deswegen so viel Kohle verdient, weil sie sich immer das Taxi gespart hat. Und was hat sie gemacht von der oder mit der vielen Kohle? Sie hat sich Turnschuhe gekauft. Missy Elliott hat eine Sneakersammlung zu Hause, über 3000 Paar. Unfassbar. Hier ist sie.

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4: Um genau eine Minute nach 8:30 haben wir die A8 Salzburg Richtung München. Zwischen Anger und Neunkirchen steht die 8 Kilometer im Stau nach dem Unfall hier. Und in der Gegenrichtung ist deshalb die linke Spur blockiert. Und die A96 haben wir Lindau München in beiden Richtungen. Zwischen Leim und Sendling wegen Brückenarbeiten gesperrt bis Montag früh 5 Uhr. Es gibt eine Umleitung jeweils über die Blumenau. Gute Fahrt!
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1: Quarry, die Fantas im Feelgood-Mix hier in Bahn 3. Obacht auf der A9 Nürnberg Richtung München, Höhe Ingolstadt Nord, ein Fahrradfahrer auf der Fahrbahn.
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Das ist der Feel Good Mix hier in Bayern 3 mit The Offspring am Samstagabend. Deutschland spielt gerade die Generalprobe gegen Amerika in Chicago. Es geht um Fußball, Freunde, und wir führen 1-0 nach 2 Minuten. Kai Havertz mit dem Tor, mit der Birne, mit dem Kopf. So, Freunde, wir kommen zu einer echten Musiklegende hier im Feel Good Mix. Berühmt wurde sie natürlich mit ihrer Band No Doubt. In den 90ern ging es so ab, rund um Gwen Stefani, hatte damals einen Hit nach dem anderen. Und erst vor einem Jahr hat sie dann auf dem berühmten Coachella Festival ihr No Doubt Comeback gefeiert. Und wir beamen uns jetzt zurück 21 Jahre ins Jahr 2005. Da war Gwen Stefani gerade auf ihrem Solo-Höhepunkt und hatte gemeinsam mit Eve diesen mega, mega Hit am Start. Rich Girl in Bayern 3.

komm schon, es ist kaum mehr was los. Ich hab Kopfweh und der DJ spielt die ganze Zeit nur so Elektrozeugs. Nicht mal was von David Guetta machte. Komm, lass uns nach Hause gehen.

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Pass mal auf, Junge. Hier ist langsam Feierabend. Also geh runter von der Tanze. 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Hol deine Jacke, schnapp dir deine Mädels und geh nach draußen. Also, wir sehen uns nächste Woche wieder.

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1: Um 21 Uhr mit Markus Weber. Wir schauen zuerst zum Fußball. Die deutsche Nationalmannschaft hat gerade ihre WM-Generalprobe gegen Mitgastgeber USA. Nach gut 20 Minuten führt Deutschland mit 1:0. Mehr dazu von unserem Reporter gleich am Ende dieser Nachrichten. Die Umfragewerte für Schwarz-Rot sind nicht die besten. Viele Menschen in Deutschland zweifeln, ob die Bundesregierung den aktuellen Herausforderungen gewachsen ist. Kanzler Merz hat sich auf dem Landesparteitag der CDU in Mecklenburg-Vorpommern nun betont optimistisch gezeigt. Doris Bimmer berichtet.
2: Deutschland habe die Kraft für die notwendigen Reformen und einen neuen Aufbruch. Wir schaffen das, sagte Merz wörtlich. Und weiter, wir können das schaffen, wenn wir alle zusammenstehen und ein bisschen mehr an uns selbst glauben. Man könne Vorreiter zum Beispiel beim Klimaschutz werden. Deutschland habe aber auch das Zeug, wieder ein Land mit leistungsfähiger Infrastruktur, zuverlässig fahrenden Zügen, schnell fließenden Daten und mit der leistungsfähigsten konventionellen Armee in Europa zu werden. Es müssten nur alle mit anpacken.
1: Nach gut 2 Wochen Behandlung in der Berliner Charité ist der US-amerikanische Ebola-Patient aus der Klinik entlassen worden. Der Arzt, der sich in der Demokratischen Republik Kongo infiziert hatte, befinde sich in gutem Gesundheitszustand, teilte die Klinik mit. Der Ebola-Ausbruch im Kongo und in Uganda ist nach Angaben der Weltgesundheitsorganisation noch weit davon entfernt, unter Kontrolle zu sein. Nach Oberbayern. In der Nähe von Rechtmehring im Landkreis Mühldorf am Inn ist ein Hochzeitsauto verunglückt. Drin saßen die Brautjungfer und am Steuer der Schwiegervater. Die Einzelheiten von Julia Binder.
3: Auf der Kreisstraße MÜ43 prallte der Oldtimer laut Polizeiangaben allein beteiligt frontal gegen einen Strommasten. Der Brautfahrer wurde laut dem Sprecher der Polizei Haag bei diesem tragischen Unfall schwer verletzt und musste mit dem Rettungshubschrauber in ein Krankenhaus geflogen werden. Die Braut und ihre Jungfer wurden nach Polizeiangaben beide leicht verletzt, kamen aber auch ins Krankenhaus in Wasserburg. Nach derzeitigem Stand der Ermittlungen gehen die Einsatzkräfte davon aus, dass es zu dem Unglück gekommen ist, weil der Oldtimer so schwer zu lenken war.
1: Zum Basketball. Die Baskets Bamberg bleiben im Rennen um die Meisterschaft. Die Franken haben gerade eben in den Playoffs das 4. Halbfinalspiel gegen Alba Berlin gewonnen. Und zwar zu Hause mit 81-67. Damit steht es nach Spielen 2:2. Wer ins Finale einzieht, entscheidet sich also im 5. Spiel erst. Und das findet am Dienstag in Berlin statt. Jetzt Fußball. Die deutsche Nationalelf hat ihr letztes Testspiel vor der WM gegen Mitgastgeber USA. Es sind 25 Minuten gespielt und aus Chicago berichtet jetzt Dirk Walsdorf.
4: Mit einem Traumstart hat das letzte Testspiel der deutschen Fußballnationalmannschaft in Chicago begonnen. Denn nach nur 2 Minuten hat Kapitän Joshua Kimmich einen Freistoß in den Strafraum gechippt. Und Kai Havertz, heute neu im Sturmzentrum in der Startelf, stand da, wo ein Stürmer stehen muss und köpfte den Ball ins Tor. 1:0 seitdem für den Favoriten hier beim letzten großen Test vor der Fußballweltmeisterschaft. Jetzt versuchen es die Amerikaner einmal, aber bisher hatten sie keine ganz, ganz große Chance. Deswegen steht die 1:0 für Deutschland nach 25 Minuten.
1: Die Zeit 21.03 Uhr.
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5: Immer noch um die 19 Grad im gesamten Bayern 3-Land. Sonnewolken, die Sonne geht allerdings langsam unter und vielleicht ist ein bisschen Regen mit dabei im Osten von Bayern. Ansonsten allgemeine Gewittergefahr. Mal schauen, ob da heute noch was runterkommt. Die Nacht wird dann mehr oder weniger sternenklar bei 9 bis 13 Grad und der Bayern 3 Wettertrend. Sonnewolken in the Mix dann auch am Sonntagmorgen. Regen dann nur an den Alpen bei 20 bis 26 Grad.
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5: Um genau 9:04 haben wir die A8 Salzburg Richtung München. Zwischen Anger und Neukirchen nach einem Unfall eine Sperre. Hier im Moment steht ihr 5 Kilometer im Stau ab Bad Reichenhall. In der Gegenrichtung ist deshalb die linke Spur blockiert. Die A96 haben wir noch Lindau München in beiden Richtungen. Zwischen Leim und Sendling wegen Brückenarbeiten eine Sperre bis Montag früh um 5. Es gibt jeweils eine Umleitung über die Anschlussstelle Blumenau. Gute Fahrt!
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5: Servus, jetzt rein in den Party Samstag mit J-Lo, die gerade einen neuen Film am Start hat bei Netflix. Romanze und so. Hier kommt sie mit On the Floor.
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Über Nacht berühmt geworden, der frisch gebackene ESC-Gewinner Bangaranga hier in Bayern 3 im Feel-Good-Mix. Gleich hier die Kings of Leon mit dem Bierzelt-Banger Sex on Fire. Und vorher schauen wir mal kurz auf die Generalprobe unserer Nationalmannschaft vor der WM. Die spielt gerade in Chicago gegen Gastgeber USA und in der Sekunde ist der Ausgleich gefallen, 5 Minuten ungefähr vor der Halbzeit. Im Moment steht's 1-1. Freunde, jetzt freuen wir uns auf einen echten Welthit hier in Bayern 3. Made in Bavaria aus dem Jahr 1993 vom Münchner Hathaway, der mich übrigens mal auf einem Benefizfußballturnier ganz böse mit einer Blutgrätsche von hinten abgeräumt hat. Ohne Witz, tut heute noch weh. Und böse Zungen würden behaupten, Hathaway wäre ein One-Hit-Wonder. Aber lieber einen Hit als keinen, oder? What is Love ist vor allem ein mega, mega Hit. Viel Spaß damit in Bayern 3.

0: Lush Life im Feelgood Mix am Samstagabend.
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0: Mit zwei Meldungen um gleich 9:30 Uhr. A8 haben wir immer noch Salzburg Richtung München. Zwischen Anger und Neukirchen nach einem Unfall hier eine Sperre. Im Moment steht ihr 5 Kilometer im Stau am Bad Reichenhall. In der Gegenrichtung deshalb ist die linke Spur blockiert. Und die A96 haben bei Lindau München in beiden Richtungen. Zwischen Leim und Sendling wegen Brückenarbeiten bis Montag früh hier die Sperre. Bis 5 Uhr es wird jemals über die Anschlussstelle Blumenau umgeleitet. Halte durch, gute Fahrt.
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Loco Loco im Feel Good Hit Mix hier in Bayern 3 am Samstagabend. Jenny sitzt gerade mit ihren Freundinnen Melli, Kati und Sarah auf ihrem Balkon in Rosenheim und alle trinken gemeinsam Aperol Spritz. Aperol, Aperol, Aperol Spritz. Sehr schön. Und wünschen allen Hörerinnen und Hörern von Bayern 3 einen schönen Abend. Danke dir. Ihr werdet belohnt mit einem großartigen Song. Hier sind

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2: So habe ich schon lang nicht mehr gelacht, so mit Tränen und Bauchmuskelkater. Was eine Hüpfburg so ausmachen kann. Ich war auf eine Erstkommunionfeier eingeladen, bei der es eben eine Hüpfburg gab. Und ich musste nicht lange überredet werden, um auch mal die Hüpfburg auszuprobieren. Konnte ich mich ja schon gar nicht mehr dran erinnern, wann ich das letzte Mal in einer Hüpfburg war. Wahrscheinlich irgendwann als Kind. Und so hüpfte ich zusammen mit dem Erstkommunionkind und den anderen Kindern. Und fiel relativ schnell um. Das ist nämlich gar nicht so einfach und außerdem echt anstrengend. Aber auch sehr, sehr lustig. Ich habe mich aus meiner Komfortzone gewagt und es definitiv nicht bereut. Obwohl ich ja durchaus Gedanken gehabt habe wie, muss das sein? Du als Erwachsene in der Hüpfburg? Was denken denn dann die anderen? Wie sieht das denn aus? In der Hüpfburg war mir das dann alles egal. Ich hatte Spaß, die Kinder hatten Spaß und das Lachen war befreiend. Das hat mir so gut getan. Vielleicht muss man das einfach immer wieder mal machen. Grenzen überschreiten und sich einfach was trauen. Und wenn es nur das Springen auf der Hüpfburg ist.
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3: Um 22 Uhr mit Markus Weber. Wir schauen zuerst zum Fußball. Die deutsche Nationalmannschaft hat gerade ihre WM-Generalprobe gegen Mitgastgeber USA. Knapp eine halbe Stunde vor Schluss führt Deutschland mit 2:1. Mehr dazu von unserem Reporter gleich am Ende dieser Nachrichten. Wir schaffen das. Dieser Satz ist durch Ex-Kanzlerin Merkel berühmt geworden, zu Beginn der Flüchtlingskrise im Herbst 2015. Jetzt hat ihn Bundeskanzler Merz gesagt, und zwar beim CDU-Landesparteitag in Mecklenburg-Vorpommern. Er rief damit zu einem Aufbruch in Deutschland auf. Doris Bimmer berichtet.
4: Man könne Vorreiter zum Beispiel beim Klimaschutz werden. Deutschland habe aber auch das Zeug, wieder ein Land mit leistungsfähiger Infrastruktur, zuverlässig fahrenden Zügen, schnell fließenden Daten und mit der leistungsfähigsten konventionellen Armee in Europa zu werden. Auch die Gewerkschaften und Arbeitgeber, also die Sozialpartner am Arbeitsmarkt, sieht der Kanzler in der Pflicht. Mit Blick auf ein für Mittwoch geplantes Treffen sagte er, er hoffe auf konstruktive Vorschläge, wie die Sozialpartner den Standort Deutschland wettbewerbsfähiger machen möchten.
3: Die USA und der Iran haben sich trotz geltender Waffenruhe in der Golfregion wieder gegenseitig angegriffen. Die Schuld sehen Washington und Teheran aber beim jeweils anderen, wie Katharina Willinger berichtet.
5: Laut den US-Amerikanern ist die Ausgangslage so gewesen, dass es iranische Drohnen über der Straße von Hormuz gegeben habe. Die habe man dann abgefangen, um dann noch iranische Radarstationen im Süden des Landes anzugreifen. Die Iraner wiederum, die sprechen von einer eklatanten Verletzung der Waffenruhe und hätten dann eben aus Vergeltung, wie sie es nennen, wieder einmal die Nachbarländer angegriffen, in diesem Fall Kuwait und Bahrain. Man sieht an diesem heutigen Tag, finde ich, ganz gut, um was für eine Waffenruhe es sich da handelt. Nämlich um eine sehr, sehr brüchige, ich würde sogar eher von einem gedrosselten Krieg sprechen und es fehlt aber einfach nicht viel dazu, dass die Dimension wieder größer werden könnte.
3: Nach Schwaben. In Burgau im Landkreis Günzburg hat ein Mann mit einer Armbrust den Rettungsdienst bedroht. Die Sanitäter waren gerade dabei, ein Familienmitglied des 31-Jährigen zu behandeln, das gestürzt war. Plötzlich bedrohte er die Rettungskräfte und ein weiteres Familienmitglied mit der Armbrust. Die Polizei rückte an und nahm den Mann fest. Es ist von einer psychischen Ausnahmesituation die Rede. Zum Basketball. Die Baskets Bamberg bleiben im Rennen um die Meisterschaft. Die Franken haben am Abend in den Playoffs das vierte Halbfinalspiel gegen Alba Berlin gewonnen, zu Hause mit 81:67. Damit steht es nach Spielen 2:2. Wer ins Finale einzieht, entscheidet sich also im fünften Spiel. Das findet am Dienstag in Berlin statt. Jetzt Fußball. Die deutsche Nationalelf hat ihr letztes Testspiel vor der WM gegen Mitgastgeber USA. Es sind 64 Minuten gespielt. Aus Chicago Dirk Walsdorf.
6: 65 Minuten gespielt in Chicago und die deutsche Fußballnationalmannschaft führt mit 2:1 gegen den WM-Gastgeber USA. Getroffen zur deutschen Führung hat ausgerechnet der Ersatz des verletzten Lennart Karl. Leroy Sané aus 12 Metern kam er im Strafraum zum Schuss und platziert ins Eck konnte er die Führung für die bis dahin nicht allzu überzeugende deutsche Mannschaft markieren, die ganz früh durch Havertz das 1:0 erzielt hatte, aber ein Traumtor in der 37. Minute. Punkte für die US-Amerikaner kassiert hatte. Pavlovic aufs Tor, aber es bleibt beim 2:1 für Deutschland.
3: Die Zeit 22.03 Uhr.
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7: Es ist immer noch teilweise klar, teilweise bewölkt im gesamten Bayern-Dreiland. Im Osten von Bayern kann Regen mit dabei sein, auch das ein oder andere Gewitter. Die Nacht wird dann zunehmend klarer und dann teilweise sternenklar, auch zum frühen Morgenstunden hin bei der 9 bis 13 Grad und der Bayern 3 Wettertrend. Sonnewolken in the Mix dann morgen am heiligen Sonntag. Regen dabei nur an den Alpen gegen Abend 20 bis 26 Grad.
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7: Um genau 10:04 haben wir die A8 Salzburg Richtung München. Zwischen Schwarzbach und Neukirchen steht hier 10 Kilometer im Stau an einer geräumten Unfallstelle. Und die A96 Lindau München immer noch in beiden Richtungen. Zwischen Leim und Sending wegen Brückenarbeiten gesperrt. Die Sperre hält an bis Montag früh 5 Uhr. Das wird jeweils über die Anschlussstelle Blumenau umgeleitet. Haltet durch, gute Fahrt.
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7: Servus, Badanda. Gute Laune mit NSYNC und Nelly.

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1: Nina Chuba im Feelgood Mix hier in Bayern 3. Am Samstagabend, wir gucken mal auf die Nationalmannschaft. Generalprobe heute, oh, fast das 3-1. Führen immer noch 2-1 in Chicago gegen den Gastgeber aus den USA. Noch ungefähr 12 Minuten zu spielen. Freunde, wir kommen zu einem sehr schönen Lied von Wanty Coolty, The Magic Key. Also auch wieder so eine One-Hit-Wonder-Band eigentlich. Und ich weiß nicht, könnt ihr euch erinnern, die hatten immer so Vierecke auf dem Kopf. Und ich habe da mal, ist ewig her, so eine Veranstaltung moderiert und da waren die dann auch eingeladen. Und Backstage habe ich die dann gesehen, da saßen sie dann so mit ihren Vierecken dann so, die lagen auch daneben. Habe ich gesagt, ah, ihr seid also Wanty Coolty und so und ihr geht auf die Bühne, meinte der eine so, nee, nee. Also er gehört da gar nicht dazu, weil sein Cousin wäre eigentlich Mitte der Band, aber der wäre krank. Und jetzt setzt er sich halt dieses Ding auf, das merkt ja keiner. Ich mir gedacht, ja, so kann man es auch machen. Hat auch wirklich keiner gemerkt, ist halt der rumgehüpft. Grüße an den Cousin von Wanty Coolty, der da mit dabei ist in dieser Combo, sind insgesamt zu viert. Wie gesagt, One Hit Wonder aus dem Jahr 2003, jetzt für euch in Bayern 3 im Feel Good Mix, The Magic Key. 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

0: Götter der Grunge-Musik. Nirvana in Bayern 3.
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2: Um genau 11:02 haben wir die A8 Salzburg Richtung München. Zwischen Bad Reichenhall und Neukirchen steht die 8 Kilometer im Stau nach einem Unfall. Und die A96 Lindau München ist zwischen Leim und Sendling wegen Brückenarbeiten in beiden Richtungen bis Montag 5 Uhr gesperrt. Halte durch, gute Fahrt.
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Every you, every me in Bayern 3 im Feel-Good-Mix. Ich habe dem Sänger von Placebo, dem Brian Molko, mal in dem Interview vor langer Zeit gefragt, wie er München findet, weil sie da ein Konzert gegeben haben. Das war so dermaßen unter seiner Würde, dass er wutentbrannt das Interview abgebrochen hat. Ohne Witz. Sehr sympathisch. Very humble. Der Kerl ist wirklich sympathisch. Hier ist Peter Fox. Hier

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1: Peter Fox, Haus am See in Bayern 3. Deutschland gewinnt die Generalprobe vor der WM 2-1 gegen die USA. Mehr dazu gleich hier in den News. Hier ist der Feel Good.

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1: Um 23 Uhr mit Markus Weber. Noch 5 Tage bis zum Beginn der Fußball-WM und 8 Tage bis zum ersten Spiel der deutschen Mannschaft. Den letzten Test hat die DFB-11 bestanden. Mit 2:1 gegen Mitgastgeber USA. Aus Chicago Dirk Walsdorf.
2: Schon in der 2. Minute traf Havertz mit dem Kopf nach einem Freistoß von Kimmich die Gastgeber zu dem Zeitpunkt noch im fußballerischen Tiefschlaf. Sie kamen dann aber immer besser ins Spiel. Folgerichtig in der 37. Minute das Tor von Robinson zum 1:1. Ein traumhaft schönes Volley aus 19 Metern. Unhaltbar für Oliver Baumann im deutschen Tor. Nach dem Wechsel Leroy Sané, der die Aufgabe hatte, Lennart Kahl zu vertreten. Mit der Führung für die Deutschen ein bisschen unerwartet. Schöner platzierter Schuss in die Ecke. Und dann gab es viele, viele Wechsel, wenig Struktur, noch einige Distanzschüsse auf beiden Seiten und am Ende den 9. Sieg in Serie für das Team von Julian Nagelsmann.
1: Bundeskanzler Merz hat mit Blick auf die bevorstehenden Landtagswahlen in Sachsen-Anhalt und Mecklenburg-Vorpommern vor Erfolgen der AfD gewarnt. Auf einem Landesparteitag der CDU in Linsdow sagte Merz, die AfD stelle alles in Frage, was unser Land groß gemacht habe. Bei den Wahlen steht laut Kanzler auf dem Prüfstand, wohin sich die Bundesrepublik bewegen soll. Er warnte in seiner Rede davor, das Land schlecht zu reden. Man müsse aber auch zeigen, dass man in der Lage sei, die Probleme zu lösen. Die NATO baut ihre Präsenz in Schweden und Finnland aus. Heute haben neu geschaffene Einheiten in den beiden nordischen Ländern ihren Einsatz begonnen. Die Region sei eine der strategisch bedeutendsten und schwierigsten der Welt, sagte der Oberbefehlshaber der NATO-Truppen in Europa, US-General Grinkevich. Schweden und Finnland waren wegen des russischen Angriffskrieges gegen die Ukraine der NATO beigetreten. Nach Niederbayern. In Simbach im Kreis Rottal-Inn ist die Polizei wegen mehrerer exhibitionistischer Vorfälle alarmiert. Eine 18-Jährige machte die Ermittler auf einen Mann aufmerksam, der sich verdächtig verhielt.
3: Im Zuge der anschließenden Ermittlungen teilte eine Bekannte der 18-Jährigen der Polizei mit, der Mann sei bereits am Tag zuvor auffällig gewesen sein. Hier soll er versucht haben, ihre beiden kleinen Schwestern zu sich zu locken. Aktuell prüft die Polizei zudem, ob ein Zusammenhang mit einem exhibitionistischen Vorfall vom Mittwochnachmittag im Kreis Rottal-Inn besteht. Hier soll ein Mann nahe der B20 zwischen Zeilern und Gumpersdorf mit heruntergelassener Hose auf einer Bank gesessen und auffällig den Blick auf eine 11-Jährige gerichtet haben. Im Anschluss soll er dem Mädchen, das auf einem Fahrrad unterwegs war, mit einem hellblauen Motorroller gefolgt sein, ehe er von ihr abließ. Corinna Ballweg, BR Niederbayern.
1: Nochmal Fußball. Die Auftaktrunde des DFB-Pokals ist ausgelost. Dabei gibt es aus bayerischer Sicht folgende Paarungen. Der FC Bayern spielt bei Drittligist Osnabrück. Der FC Augsburg tritt den Cottbus an. Zweitligist 1. FC Nürnberg muss auswärts bei Viktoria Köln ran. Zweitligist Greuther Fürth empfängt Ligakonkurrent Bochum. Regionalligist 1860 München hat Zweitligist Kiel zu Gast. Und Drittligist Würzburger Kickers bekommt es mit Bundesligist 1. FC Köln zu tun. Die erste Runde im DFB-Pokal wird Ende August und Anfang September gespielt. Die Zeit 23.03 Uhr.
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4: Es ist immer noch teilweise klar, teilweise bewölkt im gesamten Bayern-Dreiland. Nur im Osten von Bayern können Schauer mit dabei sein. Auch hier noch eine leichte Gewittergefahr. Die Nacht dann völlig okay, also da zirkt es dann langsam auf und da haben wir fast eine sternenklare Nacht dann zum Morgen hin. Bei 9 bis 13 Grad und der Bayern 3 Wettertrend. Morgen am heiligen Sonntag, Sonnewolken in the Mix und Regen dann nur gegen Abend an den Alpen. Ansonsten echt okay, 20 bis 26 Grad.
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4: Um genau 11:04 haben wir die A8 Salzburg Richtung München. Zwischen Bad Reichenhall und Neukirchen steht die 8 Kilometer im Stau nach dem Unfall. Und die A96 Lindau München zwischen Daim und Sendling wegen Brückenarbeiten immer noch in beiden Richtungen bis Montag 5 Uhr gesperrt.
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4: Servus beieinander, starten wir rein in die letzte Stunde Party. Feel Good Mix. Freunde, hier ist Katy Perry.

Jason Derulo im Feelgood Mix in Bayern 3 am Samstagabend. Und das sind keine Fake News. Am 24. Juni spielt Jason Derulo zum ersten Mal auf Malle im Bierkönig. Das ist unglaublich. Also wenn ihr da dabei sein wollt, bucht euch einen Flieger, kauft euch so ein buntes Shirt und so ein Buckethut oder was man da so trägt und habt Bock auf den neuen König von Mallorca, Jason Derulo. Vielleicht spielt er dann ja auch so den ein oder anderen Malle-Hit. Keine Ahnung, wo war ich in der Nacht? Von Freitag auf Montag oder irgendwie sowas. Naja, hier ist er, der Feelgood Mix in Bayern 3, jetzt mit dem DJ, der pro Auftritt 2 Millionen Dollar nimmt. Alter, wer Co., hier ist Calvin Harris.

0: Smash Mouth im Feel Good Mix.
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2: Um genau eine Minute nach Heuwe-Ewe haben wir die A3 Nürnberg Richtung Würzburg zwischen Nürnberg Nord und Erlangen-Tennlohe nach einem Unfall hier eine Sperre und die A96 Lindau-München zwischen Leim und Sendling wegen Brückenarbeiten in beiden Richtungen. Eine Sperre hier bis 5 Uhr. Halte durch, gute Fahrt.
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Justin Bieber featuring Nicki Minaj, Beauty and the Beat hier im Bayern 3 Feel Good Mix. Und stellt euch mal vor, ihr seid in L.A. unterwegs auf dem Roller und trefft dann auf einmal Justin Bieber und der gibt euch ein Selfie. So passiert dem Fußballprofi vom 1. FC Köln, Tom Kraus, der ist ihm sogar hinterhergefahren, weil er dann zufällig da getroffen hat. Und Justin Bieber grinst aber ganz, ganz lieb und brav in die Kamera. Super guter Typ. Gleich hier in Bayern 3 Lady Gaga, The Rasmus und jetzt für euch Finally im Feel Good Mix hier in Bayern 3.

Achtung, Autofahrer auf der 9 München. Zwischen Hilpoltstein und Greding kommt ein Falschfahrer entgegen. Bitte in beiden Richtungen äußerst vorsichtig fahren, nicht nebeneinander und nicht überholen. Ich wiederhole, auf der A9 Nürnberg München. Zwischen Hilpoltstein und Greding kommt ein Falschfahrer entgegen. Obacht und gute Fahrt.

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1: Um 0 Uhr mit Susanne Kimmel. Die deutsche Fußballnationalmannschaft hat ihren letzten WM-Test gewonnen. Gegen Gastgeber USA siegte das DFB-Team mit 2:1. ARD-Sportreporter Holger Dahl.
2: Die WM-Generalprobe ist vom Ergebnis her gelungen. Deutschland besiegt die USA in Chicago, hatte allerdings einige Probleme, vor allen Dingen was die Passpräzision anging. Die letzte Wachheit war nicht da. Dabei ging man früh in Führung, zweite Spielminute, Kopfballtor von Kai Havertz. Dann wurden die US-Amerikaner immer besser, kamen verdient durch einen echten Hammer in der 37. Spielminute zum Ausgleich, hatten noch weitere Möglichkeiten, aber nur noch eine Mannschaft traf, nämlich Deutschland in der 57. Spielminute. Leroy Sané, es war eher ein Schüsschen, aber es war ein Tor.
1: Der Iran hat den USA vorgeworfen, die Waffenruhe verletzt zu haben. Die amerikanischen Angriffe auf Radaranlagen seien eine militärische Aggression, heißt es aus dem iranischen Außenministerium. Der UN-Sicherheitsrat müsse darauf reagieren. Das US-Militär hatte zuvor mitgeteilt, es habe mehrere iranische Raketen und Drohnen abgefangen. Diese seien in Richtung der Straße von Hormuz sowie auf arabische Verbündete am Golf abgefeuert worden. Als Reaktion darauf habe man Radarstationen des Iran angegriffen. Papst Leo XIV. Hat in seiner ersten Rede während seines Spanienbesuchs zu Versöhnung und Zusammenarbeit aufgerufen. Eine Kultur der Begegnung schaffe Stabilität und Wohlstand, hat er im Königspalast in Madrid gesagt. Außerdem unterstrich der Papst die Verantwortung Europas im Kampf gegen politische und gesellschaftliche Spaltung. Bundeskanzler Merz hat Zweifel an der Geschlossenheit der schwarz-roten Regierung zurückgewiesen. Man habe die Kraft für die notwendigen Reformen, hat Merz beim Landesparteitag der CDU Mecklenburg-Vorpommern gesagt. Er sei sicher, dass sich die gegenwärtigen Schwierigkeiten überwinden ließen. Merz verwies dabei unter anderem auf die Vorhaben zur Digitalisierung und Entbürokratisierung. In Deutschland gibt es einen neuen Rekord über die 100 Meter Sprint. Der Hamburger Leichtathlet Owen Unser kam in Regensburg nach 9,98 Sekunden ins Ziel und hat damit seine eigene Bestmarke unterboten, was er sich auch fest vorgenommen hatte.
3: Ich habe mich gut gefühlt. Ich wusste, dass ich schnell bin. Ich wollte es heute unbedingt auf die Bahn bringen. Und ich meine, die Zeit spricht für sich.
1: Seinen ersten 100-Meter-Rekord hatte Owen Unser bei den deutschen Leichtathletikmeisterschaften vor 2 Jahren aufgestellt. Das Wetter in Deutschland. Heute Nacht gebietsweise Schauer, nur im Süden meist trocken. Bei Tiefstwerten zwischen 14 und 8 Grad. Tagsüber im Norden teils stark bewölkt und regional Schauer. Nach Süden hin lockert's auf bei 17 bis maximal 26 Grad. Am Montag zunächst meist freundlich, dann aus Westen immer mehr Wolken und im Osten bleibt es länger sonnig. Die Zeit, es ist 0:03 Uhr.
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4: Achtung! Autofahrer auf der A 9 Nürnberg-München zwischen Hilpoltstein und Greding kommt Ihnen ein Geisterfahrer entgegen. Fahren Sie in beiden Richtungen äußerst vorsichtig. Fahren Sie nicht nebeneinander und überholen Sie nicht. Die A 3 Nürnberg Richtung Würzburg ist zwischen Nürnberg-Nord und Erlangen-Tennenlohe nach einem Unfall gesperrt. Die A6 und Noinzig-Lindau-München ist zwischen Leim und Sendling wegen Brückenarbeiten in beiden Richtungen bis morgen ca. 5 Uhr gesperrt.
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2: Es gibt wieder Kurioses aus Bayern und der Welt. Heute von unseren Nachbarn aus Österreich. Und zwar, weil ihr Flug nach Mallorca ewig Verspätungen gehabt hat, soll eine Frau von Ryanair eine Entschädigung bekommen. Und zwar in Höhe von 890 Euro. Das ist viel Geld. Es ist aber sehr lange nichts passiert. Also hat sie einen Anwalt eingeschaltet mit der Konsequenz, dass ein Mann am Flughafen Linz aufgetaucht ist. Der ist dann zu einer Ryanair-Maschine gegangen, zu dem Piloten, hat mal kurz geklopft und gesagt, hallo, haben Sie zufällig 890 Euro parat? Und die Piloten haben natürlich zufälligerweise es nicht passend gehabt. Ja, und dann hat der Mann einen Aufkleber aufs Flugzeug geklebt. Einen Pfändungsaufkleber. Also ein Kuckuckbickerl, wenn man so will. Der Mann ist nämlich ein Vollstrecker gewesen. Und ich muss sagen, ich finde es durchaus kreativ. Also sollte die Airline die Schulden bei der Frau nämlich nicht begleichen, dann könnte mit dem Kuckuck das ganze Flugzeug gepfändet werden. Das ist schon krach, also wirklich versteigert werden, sagt zumindest der Anwalt. Ich finde das mal eine Maßnahme. Da macht jemand mal wirklich Nägel mit Köpfen. Denn hinter jeder starken Frau, die ihr Geld zurückverlangt, steht ein starker Mann mit einem Kuckuck.
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1: Die A96 Lindau-München ist zwischen Leim und Sendling wegen Brückenarbeiten in beiden Richtungen bis morgen ca. 5 Uhr gesperrt.
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2: Weiter geht's mit richtig viel Musik.

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2: Michael, Tim und Kerim sind das, was man allerbeste Freunde nennt. Und sie kommen alle aus München-Giesing. 2009 legten sie als Schülerband los. Seit 2015 stehen sie unter dem Bandnamen Kites auf der Bühne. Ein Jahr später gehen sie richtig durch die Decke. Mit ihrem Indie-Elektropop gewinnen sie den New Music Award der ARD-Jugendradios. Für Schlagzeuger Tim heute noch eine echte Sensation.

0: waren ja wirklich, glaube ich, die glücklichste Band Deutschlands. Und im gleichen Jahr haben wir auch den Song of the Year Award gewonnen in Australien. Das war nochmal für mich was ganz Besonderes, weil ich auch halber Australier bin. Und ja, wir als Münchner Giesinger Band raus in die große Welt starten konnten. Wir wurden dann auch teilweise von Triple J gespielt. Das ist so der größte australische Radiosender. Und haben da auch immer wieder Support bekommen. Und das bedeutet uns sehr viel und macht uns ja wirklich sehr happy.
1: Die drei von Kites sind ein eingeschworenes Team. Tatsächlich haben Gitarrist und Keyboarder Kerim und Michael die Stimme von Kites schon im Kindergarten zusammen rumgetobt. Mit 7 Jahren kam dann Tim dazu. Von ihm wollte ich wissen, was ist das Geheimnis dieser außergewöhnlichen Freundschaft?
0: Ja, ich glaube, unser Geheimnis ist, dass wir einfach erstmal Freunde sind und dann zusammen Musik machen. Das ist einfach unser Ding, was wir zusammen machen. Aber wir sind auch alle drei sehr unterschiedlich. Wir haben unterschiedliche Bedürfnisse, sei es mal die große Weltreise, die Freiheit, die Bindung zur Freundin, die Familie. Wir unterscheiden uns da sehr, aber wir respektieren uns auch sehr. Wir wohnen alle sehr nah beieinander in München-Giesing. Wir sehen uns oft. Wenn wir nicht Musik machen, hängen wir ab und können uns das Leben und die Welt um uns herum eigentlich gar nicht so ohne vorstellen.
1: Nach ihrem Gewinn des New Music Awards wurde auch die Musikindustrie neugierig auf den coolen Sound unserer Münchner. Doch auf die glamourösen Versprechungen großer Plattenfirmen folgte schnell die Ernüchterung. Seit 2018 sind Kites ihre eigenen Chefs mit eigenem Label. Anders als viele Musikerinnen und Musiker wollen sie auch keinesfalls nach Berlin ziehen. Tim, Kerim und Michael sind waschechte Giesinger und das soll auch so bleiben.
0: Ich wohne in der Grünwalder Straße. Ich kann ins Grünwalder Stadion reinschauen, wenn die 60er zu Hause spielen. Und ich liebe Giesing mit den ganzen kleinen Läden, Bars, mit der Stimmung, wenn die 60er spielen. Das ist richtig, richtig cool. Unser Bandraum ist in München-Giesing. Ganz, ganz viele Freunde und Familie leben von uns in München-Giesing. Das ist einfach unser Spot in München. Und es ist nicht weit weg von der Isar. Ja, schaut mal in München-Giesing vorbei. Wir können es sehr empfehlen.

0: Im Sommer erscheint das neue Album von Kites, das genauso heißt wie ihr markanter Style, Indie Rave. Als Kostprobe gibt's vorab die neue Single Inner Child, eine Hommage an ihre glückliche Kindheit und eine Aufforderung, einfach mal mutig zu sein und Neues zu wagen. Kites aus München, ein Tipp von Dagmar Golle.
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1: Um 1 Uhr mit Susanne Kimmel. Deutschland hat das letzte Testspiel vor der Fußball-Weltmeisterschaft gegen Gastgeber USA gewonnen. In Chicago siegte die Nationalelf mit 2:1 und Bundestrainer Julian Nagelsmann war mit der Leistung seines Teams weitestgehend zufrieden.
2: Guter Test, Gegner sehr emotional gespielt, finde, wir haben wieder sehr gut angefangen. Ja, da glaube ich, können wir schon 1-2-0 in Führung gehen in den ersten 20 Minuten. Dann wurde es ein bisschen offener, trotzdem haben wir uns, finde ich, gut gewehrt, hatten viel weniger Momente als gegen Finnland, wo wir so zwischendrin standen. Es war gut. Insgesamt bin ich mit der Umsetzung sehr zufrieden. Die Jungs haben einen guten Eindruck gemacht.
1: Heute am Sonntag hat die Mannschaft laut Nagelsmann noch einen Tag frei. Dann fliegt das Team weiter ins Basecamp nach Winston-Salem. Bundesgesundheitsministerin Warken hat den geplanten Wegfall der Einkommensgrenze für pflegende Familienmitglieder verteidigt. Die angespannte Haushaltslage auf allen staatlichen Ebenen zwinge dazu, Regelungen auf den Prüfstand zu stellen. Das hat die CDU-Politikerin der Rheinischen Post gesagt. Warkens Reform sieht vor, dass erwachsene Kinder auch dann für die Pflegekosten ihrer Eltern aufkommen sollen, wenn sie weniger als 100.000 Euro im Jahr verdienen. Die NATO baut ihre Präsenz in Schweden und Finnland aus. Neu geschaffene Einheiten hätten jetzt ihren Einsatz in den beiden nordischen Ländern begonnen, teilt das Militärbündnis mit. Die sogenannte Forward Land Forces bestehen aus einer Kampfgruppe in Schweden sowie einem multinationalen Hauptquartier in Finnland. Wie viele Soldaten zusätzlich stationiert worden sind, teilt die NATO nicht mit. An einem für Ecuador wichtigen Pazifikhafen sind mehr als 35 Fischerboote in Flammen aufgegangen. Dabei wurden nach Angaben der Behörden in Manta 2 Menschen verletzt. Zwar sei das Feuer unter Kontrolle, die ankernden Fischerboote seien aber zerstört. Vor dem Zwischenfall sollen auf einem der Boote Schweißarbeiten stattgefunden haben. Das Rock am Ring-Festival auf dem Nürburgring verläuft weiter friedlich. Das haben die Veranstalter an Tag 2 des traditionsreichen Großevents in der Eifel mitgeteilt. Der rheinland-pfälzische Ministerpräsident Schnieder hat vor Ort gesagt, er teile diese Meinung.
3: Ich war noch nie bei Rock am Ring, aber freue mich jetzt hier zu sein. Es ist eine tolle Atmosphäre. Es ist einfach diese Freundlichkeit, die Stimmung. Ich war bei der Polizei und ich habe mir gerade berichten lassen, dass es relativ ruhig ist. Und das ist auch ein gutes Zeichen, dass eben das Feiern im Vordergrund steht. Und das ist toll.
1: Die Polizei berichtet von gut 90.000 Besuchern. Das Wetter in Deutschland. Heute Nacht gebietsweise Schauer. Nur im Süden ist es meist trocken. Bei Tiefstwerten zwischen 14 und 8 Grad. Tagsüber im Norden teils stark bewölkt und es gibt regional Schauer. Nach Süden hin lockert es auf. Bei Höchstwerten zwischen 17 und 26 Grad. Die weiteren Aussichten am Montag zunächst meist freundlich. Dann aus Westen immer mehr Wolken. Im Osten bleibt es länger sonnig. Und es wird insgesamt wieder etwas wärmer. Die Zeit 1.03 Uhr.
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4: Die A96 Lindau-München ist zwischen Leim und Sendling wegen Brückenarbeiten in beiden Richtungen bis morgen ca. 5 Uhr gesperrt.
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1: Robin Schulz und Babs.

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1: Die A96 Lindau München ist zwischen Leim und Sendling wegen Brückenarbeiten in beiden Richtungen bis morgen ca. 5 Uhr gesperrt.
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1: One Republic. Need your

0: 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Und welche Dimension von Superreich braucht's, um sich diesen Luxus zu gönnen? 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
1: Gab es einen Augenblick, an dem du dachtest, wow, das ist jetzt krass? Ja, da gibt's viele. Aber man gewöhnt sich an vieles. Ich glaube, das erste Mal im Privatjet fliegen war für mich wow. Das ist eben eine Dienstreise in dem Moment. Und wäre das auf meiner Bucketlist gewesen? Nein. Aber es gehört zum Beruf dazu. Und man erlebt die Dinge und denkt sich dann, ach ja, okay, gut, habe ich das jetzt auch mal erlebt. Und ja, ich glaube, so eine Yachtparty, das kann von elegant, romantisch bis hin zu wild sein. Das sind auch so Situationen, ich sage, ja, das ist einfach nett, das mal erlebt zu haben. Klar, wenn ich eine teure Flasche Wein für 8.000 Euro aufmache und die dem Arbeitgeber bringe, der gerade Schlager im Pool hört, weil er einfach einen kurzen Moment Pause hat und das Leben genießen will, dann sind das schon Momente, in denen denke ich, oh wow, krass, aber sei ihm gegönnt. Ich trinke vielleicht nicht den teuren Wein, aber ich kann das Gefühl dahinter sehr gut verstehen, sich einfach in dem Moment mal was zu gönnen und zu sagen, so. Ja. Eine skurrile Situation, die dir nie wieder aus dem Kopf gegangen ist. Ja, das war die Zubereitung eines Kamels in einer Hotelküche. Da waren mehrere Köche am Werk, auf Wunsch eines Gastes, der da mehrere Etagen gebucht hatte. Und es scheint aber keine Seltenheit zu sein. Also Sonderwünsche im kulinarischen Bereich werden erfüllt. Natürlich braucht man ein bisschen Vorlauf für, weil so ein Kamel lässt sich natürlich nicht überall auftreiben. Aber an der Stelle hat man es geschafft.
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1: Um 2 Uhr mit Susanne Kimmel. Die GPS-Navigation in ganz Europa ist nach Angaben von US-Wissenschaftlern in den vergangenen Jahren mehrmals durch russische Satelliten gestört worden. Es habe teils sekundenlange Ausfälle gegeben. Boris Bauer aus unserer Nachrichtenredaktion mit Details.
2: Wissenschaftler der Universität Austin in Texas haben insgesamt 75 Ausfälle seit 2019 untersucht. Bei mindestens 3 davon sind sie sich sicher. Ursache waren russische Militärsatelliten. Dass GPS-Signale gestört werden, ist nicht neu. Im Ostseeraum ist das durch Russland inzwischen Alltag. Erstaunt hat die Wissenschaftler aber, dass die Blockade aus dem Weltraum geschieht und einen ganzen Kontinent treffen kann. Wie die New York Times berichtet, hat die Europäische Union die Vorfälle untersucht, die Ergebnisse aber bisher als geheim eingestuft.
1: Mit dem heutigen Sonntag läuft in der EU eine Frist zu mehr Lohntransparenz ab. Fest steht schon vorher, dass Deutschland diese verpasst und die EU deshalb über ein Strafverfahren gegen die Bundesregierung entscheiden muss. Im Kern geht es darum, dass Frauen im Schnitt nach wie vor weniger Geld verdienen als Männer. Um das zu ändern, will die EU, dass Arbeitgeber nachvollziehbare Angaben zu den Gründen machen. Das Bundesfamilienministerium hatte zuletzt mitgeteilt, das deutsche Recht bis Anfang 2027 dem entsprechend anzupassen. Papst Leo XIV. Hat in seiner ersten Rede während seines Spanienbesuchs zu Versöhnung und Zusammenarbeit aufgerufen. Eine Kultur der Begegnung schaffe Stabilität und Wohlstand, hat er im Königspalast in Madrid gesagt. Außerdem unterstrich der Papst die Verantwortung Europas im Kampf gegen politische und gesellschaftliche Spaltung. Die deutsche Fußballnationalmannschaft hat ihr letztes Testspiel vor der WM gewonnen. Das Team von Trainer Julian Nagelsmann besiegte die USA in Chicago mit 2:1. Die Tore für Deutschland erzielten Kai Havertz und Leroy Sané. Und in Deutschland gibt es einen neuen Rekord über die 100 Meter Sprint. Der Hamburger Leichtathlet Owen Unser kam in Regensburg nach 9,98 Sekunden ins Ziel und hat damit seine eigene Bestmarke unterboten, was er sich auch fest vorgenommen hatte.
3: Ich habe mich gut gefühlt. Ich wusste, dass ich schnell bin. Ich wollte es heute unbedingt auf die Bahn bringen. Und ich meine, die Zeit spricht für sich.
1: Seinen ersten 100-Meter-Rekord hatte Owen Unser bei den deutschen Leichtathletikmeisterschaften vor 2 Jahren aufgestellt. Das Wetter in Deutschland. Heute Nacht gebietsweise Schauer, nur im Süden bleibt's meist trocken, bei Tiefstwerten zwischen 14 und 8 Grad. Tagsüber im Norden teils stark bewölkt und regional Schauer. Nach Süden hin lockert es auf bei 17 bis maximal 26 Grad. Und die weiteren Aussichten: am Montag ist es zunächst meist freundlich, dann aus Westen immer mehr.